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0: Es ist 3 Uhr. 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
1: Ich bin Lea Matschulat. Bulgarien hat den Eurovision Song Contest gewonnen. Die Sängerin Dara bekam mit ihrem Lied Bangaranga die meisten Punkte beim ESC-Finale in Wien. Deutschland landete auf Platz 23.
2: Sängerin Dara ist ein echter Popstar daheim in Bulgarien. Die 27-Jährige startete früh ihre Musikkarriere, hat jede Menge Castingshow- und Bühnenerfahrung und Millionen Streaming-Abrufe mit ihren Hits. Das alles zahlte sich jetzt beim ESC in Wien aus. Ihr Song Bangaranga singt über

0: Gleich nach den Nachrichten aus der Welt hören Sie bei uns Huey Lewis and the News und Harry Styles singt uns Sign of the Times. Es ist 8 Uhr.
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2: Ich bin Diana Kramer. Bulgarien hat den 70. Eurovision Song Contest gewonnen. Sängerin Dara holte mit ihrem Song Bangaranga den ersten Sieg für ihr Land überhaupt. Deutschland mit Sarah Engels landete nur auf Platz 23. Sie sagte noch in der Nacht in Wien:
3: Ich glaube, für Deutschland ist es kein Geheimnis, dass wir es immer schwer haben beim Eurovision. Deswegen, ich sag mal, hat es mich jetzt auch nicht unbedingt überrascht, das Ergebnis. Aber ich kann auf jeden Fall sagen, zu 1 Million%, mein Team und ich, und ich glaube, das hat man gesehen, wir haben alles, was in unserer Hand und in unserer Macht steht, gegeben auf dieser Bühne.
2: Sämtliche Punkte für Deutschland und Sarah Engels kamen von den Jurys aus einer Handvoll Ländern. Vom TV-Publikum bekam Deutschland keinen einzigen Punkt. In Modena in Norditalien ist ein Autofahrer in eine Fußgängergruppe gerast. Eine der 4 Schwerverletzten ist eine Touristin aus Deutschland. Insgesamt wurden 8 Menschen verletzt.
4: Welche Verletzungen die Deutsche und auch die weiteren Schwerverletzten erlitten haben, dazu gibt es noch keine Informationen. Aufnahmen von Sicherheitskameras zeigen, wie der Kleinwagen mehrere Menschen erfasst und sie teils durch die Luft schleudern. Die Deutsche drückt der Wagen schließlich offenbar gegen eine Schaufensterscheibe. Dort endet auch die Raserfahrt. Der Mann steigt aus und versucht mit einem Messer in der Hand zu fliehen. Mutige Augenzeugen halten ihn fest. Lea Matschulat, Nachrichtenredaktion.
2: Die Weltgesundheitsorganisation hat wegen des Ebola-Ausbruchs in Zentralafrika eine internationale Gesundheitsnotlage ausgerufen. Hintergrund sind mehrere bestätigte Infektionen in der Demokratischen Republik Kongo und in Uganda. 80 Menschen sind dort bislang an dem Virus gestorben. Mit dem Schritt sollen laut WHO die Nachbarländer in erhöhte Alarmbereitschaft versetzt und internationale Hilfe mobilisiert werden. Gegen die grassierende Ebola-Virus-Variante gibt es bislang keinen Impfstoff. Zum Fußball. St. Pauli und Heidenheim steigen aus der Bundesliga ab. St. Pauli verlor 1:3 gegen Wolfsburg, Heidenheim 0:2 gegen Mainz. Wolfsburg geht in die Relegation. Stuttgart sicherte sich mit einem 2:2 in Frankfurt die Champions League. Hoffenheim und Leverkusen spielen in der Europa League. Freiburg nach einem 4:1 gegen Leipzig in der Conference League. Bayern schlug Köln 5:1, Dortmund gewann 2:0 in Bremen, Union 4:0 gegen Augsburg. Leverkusen trennte sich 1:1 vom HSV und Hoffenheim unterlag Gladbach 0:4.
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0: Das geht doch richtig gut los. Der Sonntag mit reichlich Sonnenschein, blauem Himmel, nur wenig Bewölkung. Temperaturen sind noch recht frisch, liegen derzeit so um 8 Grad. Aber es geht weiter aufwärts. Bis auf 17 Grad kann es heute locker gehen. Vielleicht sogar ein bisschen drüber noch. Die Sonne scheint insgesamt 6 Stunden und vielleicht noch ein bisschen mehr. Es bleibt trocken. Und das könnte sich morgen etwas ändern. Am Montag, da ist es meist bewölkt. Temperaturen immerhin auch so um 16, 17 Grad in der Spitze. Aber gerade in der zweiten Tageshälfte kann es immer wieder mal regnen. Das läuft gut auf den Straßen, sind uns keine Störungen gemeldet. Die Blitzer auch noch nicht so richtig aktiv, aber wenn Sie was in der Richtung sehen sollten, freuen wir uns über Ihre Hinweise. Wie immer erreichen Sie uns per WhatsApp, Sprach- oder Textnachricht unter 05151 6x die 5. Gute Fahrt.
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0: Ja, endlich ist die Frage gelöst, wird Deutschland nicht wieder den ungeliebten letzten Platz machen? Und es ist gelungen, 12 Points, die will man ja eigentlich immer haben, aber von einem Land und nicht von so vielen Ländern, dass es gerade mal für 12 Punkte reicht. Ja, Sarah Engels hat den drittletzten Platz gemacht, immerhin, und gewonnen hat Bulgarien. Mit Barangaranga könnte der Sommerhit des Jahres werden. Und wie das Ding klingt, hören Sie hier gleich bei uns. Ich bin Jan Hampe, schön, dass Sie schon mit dabei sind. Ihnen einen fröhlichen Sonntag.

Die Zeichen der Zeit von Harry Styles hier bei Radioaktiv um 14 Minuten nach 8. Und es ist vollbracht. Sie sollten sich ab sofort das Wort Bangaranga merken. Denn das ist die Nummer 1 in Europa, zumindest wenn man so im Kosmos des Eurovision Song Contests sich bewegt. Und das machen ja doch einige, waren wahrscheinlich wieder 160 Millionen plus, die das Ganze gesehen haben. Gestern Abend das Finale in Wien in der Stadthalle. Und gewonnen hat Bulgarien. Dara hat mit tollen 516 Punkten da den ersten ESC-Sieg ihres Landes überhaupt geholt. Zweiter wurde Israel, dritter Rumänien. Erstaunlich. Und für Deutschland kam Sarah Engels auf den 23. Platz von 25. Also ist nicht richtig gut gelaufen, aber davon ist man ja vorher schon ausgegangen. Also es wurde richtig wild, als Dara für Bulgarien auftrat. Die Sängerin brachte da harte Beats und eine tolle, extravagante Choreografie auf die Bühne. Und jetzt hat sie es geschafft, den ersten ESC-Sieg nach Bulgarien zu holen. Also im nächsten Jahr trifft man sich in Bulgarien wieder. Und wenn Sie sich jetzt fragen, Bangaranga, was heißt das denn? Ja, also Dara hat es der BBC berichtet, das sei dieses innere Gefühl, dass alles gut sein wird und alles möglich ist. Sie habe nämlich Angstprobleme gehabt und einen Dialog mit sich selbst geführt und herausgefunden, authentisch zu bleiben ist das Stärkste. Ich mache das alles, weil ich bin und nicht für die Anerkennung eines anderen. Das ist doch mal eine starke Botschaft hier für den, vielleicht auch das Wort zum Sonntag heute. Und für Radioaktiv in der Halle dabei war ja Thomas Gref aus Bodenwerder und wie der den Abend erlebt hat und was da noch so in der Nacht los war, das wird er uns nachher live berichten. Aber jetzt erstmal, damit Sie auf dem neuesten Stand sind, hier die Nummer 1 des Eurovision Song Contest. Viel Spaß mit Dara und Bangaranga.

Ja, das ist der Sound der vergangenen Nacht, denn sie hat gewonnen. Dara aus Bulgarien hat den Eurovision Song Contest gestern in Wien gewonnen mit genau diesem Titel. Und vielleicht muss man es einfach auch gesehen haben. Wobei, naja, hat schon eine gewisse Dynamik und könnte einer der Sommerhits dieses Jahres werden. Auf jeden Fall den Eurovision Song Contest 2027 wird es denn vielleicht in Sofia geben, der Hauptstadt Bulgariens. Ja, aber wie es war, tatsächlich war, hautnah mit dabei, war ja ein Mann aus dem Weserbergland. Thomas Gref wird uns das nachher alles ganz warm erzählen, was da passiert ist. Er ist ja großer ESC-Fan und hat es geschafft, dabei zu sein.

0: Edwin Collins, radioaktiv um 7 Minuten vor 8:30. 1,8 Millionen Menschen leben in Deutschland mit Demenz, davon rund 160.000 in Niedersachsen. Trotzdem fehlen oft noch die geeignetsten Pflegeeinrichtungen. Um dabei zu helfen, wurde vor 12 Jahren am 13. März 2014 in Hameln das Töneböhn am See eröffnet. Die Anlage sei auf die Bedürfnisse der Demenzerkrankten angepasst, zum Beispiel dadurch, dass ebenerdig gebaut wurde, sagt Martina Knitter, Einrichtungsleiterin von Töneböhn am See aus Hameln.
1: Bei vielen Menschen mit Demenz ist sich bewegen noch die letzte Tätigkeit, die sie aus eigenem Antrieb tun können. Einfach die Selbstständigkeit, wo sie nicht gehindert werden, weil wir vielleicht Angst hätten in einer Einrichtung mit 3 Etagen. Wir lassen die Menschen so, wie sie sind. Sie dürfen in andere Villen gehen und besuchen. Sie dürfen dann aufstehen, wenn sie wollen. Hier wird keiner um 7 Uhr geweckt, nur weil es in einen Arbeitsablauf passt.
0: Man versuche sich an die Abläufe der Bewohnerinnen und Bewohner anzupassen und Vertrauen aufzubauen. Unterstützt würde das durch kleine Wohngruppen. Dadurch könne enger betreut werden.
1: Wir geben viel dafür, dass die Villen, die Häuser mit konstantem Personal besetzt ist, weil das ist unglaublich wichtig für Menschen mit Demenz, dass wir sie gut kennen und umgekehrt, dass man uns kennt. Wir haben eine Dienstgruppe von Alltagsgestaltern, die können beobachten, die reagieren auf jede Befindlichkeit. Natürlich wichtige Sachen leiten sie weiter an die Pflegefachkräfte, damit man korrekt handeln kann.
0: Aber um noch besser auf die pflegebedürftigen Menschen eingehen zu können, müsse sich etwas ändern.
1: Wenn ich mir was wünschen dürfte für diese Einrichtung, ist es ein besonderer Personalschlüssel für den Bereich der Betreuung, weil der ist genauso wie in jeder regulären stationären Einrichtung. Und wir sind zu 100% hier Menschen mit Demenz. Und da wünschte ich mir mehr Personal in der Betreuung, damit wir noch viel mehr anbieten können.
0: Sagt Martina Knitter, Einrichtungsleiterin von Töneböhn am See aus Hameln, wo sich um Menschen mit Demenz gekümmert wird, ganz besonders.

Direkt von der Bar Shibuzi bei Radio Aktiv. Und jetzt kommt der Hit des vergangenen Wochenendes. Also als der Schlagerzauber in Bad Pyrmont Einzug hielt und dort wieder die Stars des deutschen Schlagers auf der Bühne standen, da in der Kurmuschel, nee, Konzertmuschel heißt das genauer gesagt. Und das war der Hit, mit dem alles eröffnet wurde. Sie kennen das Stück wahrscheinlich im Original von Chris Norman und Suzy Quatro gesungen und war ja auch ein Riesenhit für Cyril. Aber auch die deutsche Version ist unglaublich gut angekommen, von Florian Silbereisen gesungen und natürlich Helene Fischer. Den Florian und die Helene machen hier Helga Hilpert aus Bad Pyrmont und Kurt Kokos, der Moderator des Schlagerzaubers. Viel Spaß, und es ist doch eigentlich ein wunderbarer Song für den Sonntag. Schau mal herein. Und nicht zu vergessen, die Tasse Kaffee genießen wir jetzt gemeinsam.

0: Ja, wir machen Ihnen das ja besonders einfach. Einfach einschalten und reinhören hier. Und das war der Schlagerstar aus Bad Spemont, Helga Hippert, im Duett mit Kurt Kokus.
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0: Ja, und auch wenn das Feuer erloschen ist, die Sonne geht immer wieder auf. Und das macht sie jetzt gerade auch hier im Weserberglandwetter.

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1: Ja, nochmal Kraft tanken und in die neue Woche starten. Und wer vielleicht eine berufliche Umorientierung sucht, der hat allerbeste Chancen, in der Pflege einen Platz zu finden. Da werden natürlich Kräfte ganz besonders gesucht. Und wo man da genau sucht, Tönebühn am See, hat da so ein paar Ideen, wie man dem Problem des Fachkräftemangels entgegenwirken kann. Welche das sind, hören Sie hier gleich bei uns. Ich bin Jan Hampe, freue mich, dass Sie mit dabei sind. Ihnen einen sonnigen Sonntag.

0: Ja, das waren ja gleich zwei Klassiker in einem. Die großartige Soul-Nummer What Becomes to the Brokenhearted und der Klassiker des rauen Gesangs Joe Cocker hier bei Radioaktiv um gleich 13 Minuten nach 8:30. Fachkräftemangel, ein Thema, das nicht nur das Handwerk, sondern auch die Pflege betrifft. Gleichzeitig gibt es laut des Statistischen Bundesamtes immer mehr ältere Menschen, die auf Hilfe angewiesen sind. Eine Unterstützung wird daher dringend gesucht und gebraucht. Grund dafür seien die Stellen, die neu besetzt werden müssen, sagt Martina Knitter, Einrichtungsleiterin von Tönebön am See in Hameln.
1: Entweder arbeiten sie intensiver, haben mehr Verantwortung, die vielleicht sonst auf drei Köpfe verteilt wäre, oder aber müssen sie einspringen, wenn jemand ausgeschieden ist. Irgendwann werden sie überfordert, werden sie krank und dann bleiben wieder einige da, die die Dienste durchziehen, um die Einrichtung und Bewohner noch gut versorgen zu können. Irgendwie kommen die Kranken wieder, die Gesunden werden krank und das ist so ein Kreislauf.
0: Und um das Problem zu überbrücken, gäbe es auch etwas, das Knitter sich wünscht.
1: Abzusehen von den Vorgaben, dass wir 50% der vorhandenen Stellen durch Pflegefachkräfte besetzen müssen, wenn man sich auf eine andere Zahl einigen würde und dadurch aber qualifizierte Pflegeassistenten oder Pflegehelfer einstellen könnte, das wäre so entgegenkommen. Und damit wäre die Attraktivität von diesem Job höher.
0: Sagt Martina Knitter, Einrichtungsleiterin von Tönebön am See aus Hameln zum Fachkräftemangel in der Pflege und wie man diesem Problem entgegenwirken könnte, hat sie gesagt. Und hier bei Radio aktiv, Max Giesinger.

0: wohin?
1: Ja, nichts wie hin zur neuen Laufgruppe Sonntagsrunde. Die startet nämlich heute in Hameln in der Nordstadt und bei diesen perfekten Wetterbedingungen, da läuft es sich doch doppelt so gut und das in netter Gesellschaft. Sie können also mit dabei sein bei der Premiere heute ab 11 Uhr auf dem Edeka-Parkplatz in der Nordstadt in Hameln. Da lädt sie heute die Gruppe Sonntagsläufer ein und es richtet sich an Menschen aller Altersklassen, die sich ohne Vereinsbindung und Leistungsdruck einfach mal gemeinsam bewegen wollen. Man muss sich auch nicht anmelden dafür. Einfach das Miteinander und der aktive Start in den Tag stehen im Fokus. Hinkommen und mitmachen und noch haben sie genug Zeit, dahin zu laufen. 11 Uhr geht es los. Ich schon mal ein bisschen warm machen. Ne? Auf dem Edeka-Parkplatz in der Nordstadt Hameln startet heute die Sonntagsrunde. Was für eine super Idee. Ja, und danach schön duschen und dann ab zum Internationalen Museumstag. Der lädt sie heute auch ein und da können sie was erleben. Zum Beispiel im Hüttenstollen Osterwald. Da geht es von 11 bis 16 Uhr mit einem bunten Programm dort rund um den Internationalen Museumstag. Natürlich wieder ja, in den Hüttenstollen und ins Besucherbergwerk. Steigerbring 25, Salzhemdorfs Ortsteil Osterwald. Dort ist was geboten für Familien und Geschichtsinteressierte bei freiem Eintritt. Das ist ja das Besondere heute am Internationalen Museumstag. Und da macht natürlich auch das Museum in Hameln mit. Da können Sie ebenfalls von 11 bis 18 Uhr zum Beispiel Einblicke in die Sonderausstellung Uli Stein. Viel Spaß im Museum bekommen. Es gibt da extra Führungen dazu, auch in 60 Minuten durch Hamels Stadtgeschichte. Und wie gesagt, kostenfreier Eintritt für alle Besucherinnen und Besucher. In der Musik, ja, wenn Sie Musik, Live-Musik erleben wollen, dann können Sie heute in den Kurpark Bad Pyrmont kommen. Ja, wunderbare Musik, nämlich internationale Hits werden dort erklingen. Die haben schon mal den ESC gewonnen und eine richtige Karriere gemacht. Das ist auch nicht jedem beschienen, aber kennen wir alle. Die werden erklingen, sowie Bert Kämpferts herrliche Melodien. Frisch präsentiert vom Ensemble Pyrmont Pops. Heute um 16.30 Uhr beginnt's in Bad Pyrmont, ja, bei dem Wetter natürlich im Kurpark. Sonst bei schlechtem, wenn es noch irgendwie abbauen sollte, in der Wandelhalle. Aber an der Konzertmuschel können Sie dabei sein. Internationale Hits erklingen. 6 Euro Eintritt mit Pyrmont-Card ist er frei. 16.30 Uhr geht's los.
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0: dynamisch in den Sonntag hier mit Radioaktiv und The Course und ein bisschen Zeit zum Atemholen haben Sie gleich mit den Nachrichten und danach geht's natürlich weiter. Herrlich. Unvergänglich. Wham! Hören Sie gleich und dann den Mann, der unsere Ehre fast, also er hat sie gerettet. Nummer 4 beim ESC vor 6 oder 7 Jahren ist er geworden, Michael Schulte, und sein Hit von damals, You Let Me Walk Alone, spielen wir gleich. Perfekter Sonntagssong. Es ist 9 Uhr und gleich 1.
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2: Ich bin Diana Kramer. Bulgarien hat den 70. Eurovision Song Contest gewonnen. Die Sängerin Dara bekam mit ihrem Lied Bangaranga die meisten Punkte beim ESC-Finale in Wien. Deutschlands Kandidatin Sarah Engels landete nur auf Platz 23.
3: Die bulgarische Sängerin Dara wusste nach ihrem Sieg nicht, ob sie träumt oder wacht. Mit einer topmodernen Dance-Nummer holt sie den ersten ESC-Sieg für Bulgarien überhaupt. Sarah Engels gab für Deutschland alles an Pyro und Tanzfeuer. Den trotzdem nur drittletzten Platz erklärte sie sich auch damit, dass Deutschland es eben oft schwer habe beim ESC. Beim Finale gab es auch wieder Zwischenrufe und kleinere Demos gegen Israel. Mit Platz 2 hätte das Land am Ende aber sogar fast gewonnen. Onni Torchau, Nachrichtenredaktion.
2: Deutschland liegt in einer internationalen Vergleichsstudie zum Wohlbefinden von Kindern weiter nur im unteren Mittelfeld. Die Bundesrepublik bleibe damit weiter hinter ihren Möglichkeiten zurück, teilte das UN-Kinderhilfswerk UNICEF mit. Im Durchschnitt der untersuchten Länder lebt demnach fast jedes fünfte Kind in Einkommensarmut. In Deutschland stagniere die Kinderarmutsquote seit Jahren bei hohen 15%. Alarmierend sei laut UNICEF auch Deutschlands Abschneiden im Bereich Bildung. Nur 60% der 15-Jährigen erreichen die Mindestkompetenz in Lesen oder Mathematik. Buckelwal Timmy ist tot. Für das mehrfach gestrandete Tier, das über Wochen die Schlagzeilen dominierte, gab es keine erfolgreiche Rettung. Gestern hatten die dänischen Behörden bestätigt, dass es sich bei dem toten Buckelwal vor der Insel Anholt um Timmy handelt. Der Walforscher Fabian Ritter warnt, aus diesem Fall Lehren zu ziehen.
4: Also das zu durchdenken, zu überlegen, was ist da ursächlich dafür, nämlich in erster Linie die Fischerei und wie damit umzugehen ist, das ist, glaube ich, das Gebot der Zeit.
2: Der Walforscher Fabian Ritter. Damit zum Fußball. Die Bundesliga ist für diese Saison Geschichte. Der letzte Spieltag bot vor allem im Abstiegskampf Spannung. St. Pauli und Heidenheim steigen ab. Wolfsburg rettete sich in die Relegation. Stuttgart sicherte sich mit einem 2:2 in Frankfurt die Champions League. Hoffenheim und Leverkusen spielen Europa League. Freiburg nach dem 4:1 gegen Leipzig Conference League. Bayern schlug Köln 5:1. Dortmund gewann 2:0 in Bremen. Union Berlin 4:0 gegen Augsburg. Leverkusen trennte sich 1:1 vom HSV. Und Hoffenheim unterlag Gladbach 0:4.
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0: Das lässt sich doch ganz gut an. Da war schon einiges an Sonne dabei. Ansonsten ist es heute eine Mischung aus Bewölkung und sonnigen Momenten. Temperaturen derzeit so 11, 12 Grad, immerhin 16 sollen es da heute insgesamt werden und kein Niederschlag in Sicht. Nach der Nacht mit Tiefstwerten um 8 Grad. Ja, gibt's morgen am Montag eine Mischung aus Wolken und etwa 4 Sonnenstunden. Zum Nachmittag hin graue Wolken und dann fängt's auch irgendwann an zu regnen, ein bisschen zumindest. Auch am Abend ist das am Montag möglich bei bis zu 18 Grad. Vorsicht auf der A2 Hannover Richtung Dortmund. Da liegt ein Spanngurt zwischen Rehren und Bad Eisenost auf der Straße. Da bitte besonders vorsichtig fahren. Ansonsten alles frei. Wenn Sie noch was Berichtenswertes sehen sollten, sagen Sie es uns oder schreiben Sie es uns per WhatsApp-Sprache oder Textnachricht unter 05151 6x5. Wir geben es gerne weiter. Gute Fahrt.
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0: Ein absoluter Traum. Zumindest von mir ist es. Und ein bisschen wird er heute wahr. Leben auf einem Boot, auf einem Hausboot. Und das ist ja auch möglich in Hameln, denn wir haben ja einen schönen Hamelner Hafen. Und da leben tatsächlich einige wenige, aber immerhin, die wohnen auf einem Hausboot. Zum Beispiel Mick Johnson. Spannender Typ, ich habe den auch schon selbst kennengelernt und den können Sie heute auch kennenlernen, heute eine Stunde lang. Nehmen wir Sie mit aufs Hausboot von Mick Johnson, ich freue mich schon so drauf. Einen kleinen Vorgeschmack bekommen Sie gleich schon. Ab 13 Uhr heute im Nachgefragt, aber gleich schon hier. Mick Johnson, Hausbootbewohner in Hameln. Ich bin Jan Hampe, wünsche Ihnen einen schönen Sonntag.

0: Das kann nicht schaden, wenn man einen Superstar als Freund der Familie hat, der einem einfach mal ein Lied schreibt. Deswegen, Chesney Hawkes, Sie erinnern sich. Ja, man erinnert sich vor allem für ein Lied an ihn. Und das ist schon 35 Jahre her, ist ja unfassbar. 91 hat er damit einen Hit gehabt und war ganz oben in den Charts. Nummer 1 zum Beispiel in Österreich. In Deutschland war er immerhin auf Platz 8. Und der da den Song geschrieben hat, den haben Sie eben auch gehört im Chorus. Nick Kershaw, The One and Only, 16 Minuten nach 9. Ein altes Boot für 1000 Euro und daraus wird ein Zuhause auf dem Wasser. Mick Johnson lebt seit fast 20 Jahren auf einem Hausboot im Hamelner Hafen und hat im Gespräch mit Radioaktiv-Reporterin Jule Stolpe unter anderem erzählt, wie er überhaupt auf die Idee gekommen ist, nicht in einer Wohnung, sondern auf der Weser zu leben. Weil das Interview auf Englisch geführt wurde, haben wir es nachvertont.
1: Als du hier noch nicht gewohnt hast und das Boot noch nicht hattest, hast du also in einer Wohnung gelebt, richtig?
2: Ja.
1: Okay, also ist die Frage natürlich, wie kam dir überhaupt die Idee, auf einem Boot zu leben? War das erst der Moment, als du gesehen hast, dass das Boot verkauft wird? Oder hattest du schon vorher mal darüber nachgedacht?
3: Nein. Ich habe vorher noch nie darüber nachgedacht, auf einem Boot zu leben. Vielleicht mal in einem Wohnwagen, aber nie auf einem Boot. Das kam wirklich spontan, als sie gesagt haben, dass dieses Boot verkauft wird. Da hatte ich plötzlich diesen Gedanken. Wow, das könnte ich machen. Das ist ein gutes Projekt. Also, ja, machen wir es. Und ich bereue es überhaupt nicht.
1: Vielleicht kannst du ein bisschen mehr über den Prozess erzählen. Als du das Boot gekauft hast, sah es ja überhaupt nicht so aus wie heute. Du hast also das Boot gekauft und was passierte dann?
3: Also ehrlich gesagt stand ich zuerst hier und dachte, was habe ich da getan? Denn da lag unglaublich viel Arbeit vor mir. Es war im Grunde nur ein riesiger Raum mit einem Dach darüber. Aber ich hatte schon Pläne im Kopf und dachte, wir machen dies, wir machen das. Dann haben wir den Boden eingebaut, die Wände eingezogen und das Badezimmer in der Mitte geplant. Danach haben wir die obere Ebene eingebaut, diese hier und die andere dort, damit wir mehr Platz haben. Und dann ging es immer weiter. In den letzten 18 Jahren habe ich natürlich ständig etwas verändert. Dieser Raum hier war früher zum Beispiel mein Malzimmer. Malen ist mein Hobby und das hier war meine Werkstatt. Aber irgendwann dachte ich, nein, das ist Platzverschwendung. Also wurde daraus ein Esszimmer. Es hat sich wirklich enorm verändert. Und jedes Mal hat es Geld gekostet, aber das macht nichts, weil ich einfach finde, dass es immer besser wird.
4: So it's changed a hell of a lot, but and each time it costs me money to change it, but it doesn't matter because I just think it's getting better. Yeah.
1: Also habt ihr das hier alles selbst gemacht?
3: Ja, ein Freund von mir und ich, wir haben alles selbst gemacht, wirklich alles.
0: Und wie genau der Umbau des Bootes aussah, wie es sich weiterentwickelt hat und was für verrückte Dinge im Hamelner Hausbootdorf schon so passiert sind, all das ist Thema im Gespräch mit Hausbootbewohner Mick Johnson. Das komplette Interview hören Sie heute ab 13 Uhr in der Sendung Nachgefragt bei uns im Programm oder online zum Nachhören unter radio-aktiv.de.

0: Nein, es ist natürlich nicht zu Ende, sondern nur jetzt für diesen Moment. Es geht ja gleich weiter und zwar hiermit. Der wunderbare Song von Amy Winehouse, Valerie gleich und dann der Nummer 1 Hit. Der größte Hit des Jahres 1992, erinnern Sie sich noch? Charles und Eddie würden natürlich nie lügen, aber
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0: Ja, singen ist deutlich schöner als lügen und auch das machen wir hier weder noch. Nein, wir sagen Ihnen, wie es Wetter wird, voraussichtlich. Denn das sieht gar nicht so schlecht aus. Derzeit eine Mischung aus vielen Wolken, aber auch immer wieder sonnigen Momenten. Soll trocken bleiben, so zumindest die Prognose. Temperaturen steigen noch ein bisschen weiter bis auf 16 Grad heute und nach der Nacht mit Tiefstwerten um 8 Grad sieht es morgen durchwachsen aus, in der ersten Tageshälfte überwiegend bewölkt, aber die Sonne kommt da immer mal wieder durch, also 4 Sonnenstunden insgesamt. Es soll irgendwann am Nachmittag und zum Abend hin Regen geben, Temperaturen immerhin um 18 Grad am Montag.
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0: Niedersachsens Umweltminister Christian Meyer war am Freitag in Grunde. Ja, aus einem guten Grund. Das stillgelegte Kernkraftwerk Grunde wird ja trotzdem heftig gearbeitet, denn 15 Jahre wird insgesamt der Rückbau dort dauern. Und nun hat Christian Meyer dort die zweite und letzte Rückbaugenehmigung übergeben, ganz feierlich. Was das genau bedeutet, was da jetzt passiert und wie es konkret weitergeht, denn es gibt auch schon Ideen zur Nachnutzung des Geländes, erfahren Sie hier gleich bei uns. Ich bin Jan Hampe, freue mich, dass Sie mit dabei sind. Wünsche Ihnen einen interessanten Sonntag.

Zwei sehr vertrauenserweckende Sänger, Charles und Eddie, bei Radioaktiv um gleich 20 Minuten vor 10. Im stillgelegten Kernkraftwerk Runde läuft der Rückbau auf Hochtouren. Und jetzt ist der nächste große Schritt offiziell genehmigt worden. Niedersachsens Umwelt

0: Minister Christian Meyer hat am Freitag die zweite und letzte Rückbaugenehmigung an den Betreiber Preußen Elektra übergeben. Damit kann der Rückbau des früheren Atomkraftwerks jetzt vollständig fortgesetzt werden. Radioaktivreporterin Eva Strohdeicher berichtet.
1: Das ehemalige Kernkraftwerk hat endgültig den Weg vom Atomkraftwerk zur Großbaustelle eingeschlagen. Seit Anfang 2024 wird die Anlage Stück für Stück zurückgebaut. Mit der jetzt übergebenen zweiten Genehmigung dürfen künftig auch besonders sensible Teile wie der Reaktordruckbehälter und der sogenannte biologische Schild abgebaut werden. Für Niedersachsens Umweltminister Christian Meyer ein wichtiger Schritt. Er hat auch eine ganz persönliche Beziehung zum ehemaligen Kernkraftwerk.
2: Ja, ich komme hier aus Holzminden, also bin sozusagen aufgewachsen zwischen Grund und Wörgast und kann mich noch in meiner Jugend erinnern, wo ich dann ursprünglich aktiv war, dass man dann auch solche Hefte kriegte. Wie ist das, wenn hier ein Atomunfall passiert? Ja, und mein Vater war Bauarbeiter, der hat selber auch mal beim Bau mitgearbeitet, war aber am Ende auch sehr überzeugter Atomkraftgegner. Und ich weiß noch, wie er mir einen Aufkleber damals mitbrachte, da stand dann immer in unserem Kühlschrank: Atomkraftgegner überwintern bei Dunkelheit mit kaltem Hintern. Das hatte ich in der Jugend immer da.
1: Besonders wichtig beim Rückbau sei die Sicherheit. Der Rückbau erfolge unter strenger atomrechtlicher Aufsicht des Landes, sagt Meyer. Im Kraftwerk selbst laufen die Arbeiten bereits seit Monaten. Komponenten des Kühlkreislaufs wurden schon demontiert. Außerdem ist der letzte Castor-Behälter inzwischen ins Zwischenlager gebracht worden. Das bedeutet, der Kernbrennstoff ist vollständig aus dem Reaktorgebäude entfernt.
2: Das wird eben auch mit viel Personal, Know-how und Arbeitskräften auch hier verbunden sein. Es ist was anderes, ein Atomkraftwerk zu betreiben, zu bauen und es eben dann auch zurückzubauen. Das ist wieder eine ganz neue Herausforderung, wo man aber auch guckt, wie kann ich möglichst viel Material auch noch recyceln und wiederverwenden, wenn es nicht belastet ist. Zum Beispiel, was wir bei Beton und Bauschutt haben zum Beispiel, da wird auch ein Teil sein, den man dann wiederverwenden kann.
1: Ab Herbst beginnt dann einer der schwierigsten Abschnitte des gesamten Projekts. Die Demontage der Einbauten im Reaktordruckbehälter. Der Betreiber Preußen Elektra rechnet damit, dass der gesamte Rückbau bis Ende der 2030er Jahre abgeschlossen werden kann. Danach soll das Gelände neu genutzt werden können. Ideen für eine Nachnutzung gäbe es schon, sagt Guido Knott, Vorsitzender der Geschäftsführung bei Preußen Elektra. Grunde soll Energiestandort bleiben.
3: Und es ist ja bekannt, dass hier ein Energiecluster entstehen soll. Batterienspeicher neben den Windkraftwerken, die schon hier sind. Ein neues Umspannwerk soll entstehen. Und mit Sicherheit gibt es weitere Bedarfe an Flächen, aber auch Batteriespeicherkapazitäten. Und wir können uns vorstellen, dass wir hier in eine Zukunftsinvestition auch mit reingehen werden.
1: Rund 500 Menschen arbeiten derzeit weiterhin am Standort Grunde. Allerdings längst nicht mehr für die Stromproduktion, sondern für die Demontage, Strahlenschutz und Entsorgung.
0: Mit dem Rückbau in Grunde wird eines der größten Atomkraftwerke Deutschlands in den kommenden Jahren Schritt für Schritt verschwinden. Ideen zur Nachnutzung des Geländes gibt es bereits. Darüber berichtet hat Radioaktiv-Redakteurin Eva Strohdeicher.

0: Wohin? Wohin?
1: Ja, natürlich zum Rattenfänger-Freilichtspiel. Das beginnt endlich wieder und das in eine ganz besondere Saison, nämlich die Jubiläumssaison. Die startet heute ab 12 Uhr auf der Hochzeitshausterrasse. Können Sie die dramatische Inszenierung um Wortbruch und Rache miterleben. Die Aufführungen sind für alle kostenfrei. Na klar, 12 Uhr geht's los heute. Wetter macht auch mit. Also die neue Saison des Rattenfänger-Freilichtspiel startet heute. Ja, und Sie können sich vielleicht auch die Zeit nehmen heute am Sonntag und mal das eine oder andere Museum erkunden, denn es ist Internationaler Museumstag. Das heißt, viele Museen in der Region lassen Sie einfach kostenlos rein und das bedeutet zum Beispiel ins Museum Hameln können Sie heute die tolle Ausstellung Uli Stein, viel Spaß im Museum, erleben diese wunderbaren Cartoons von dem wahrscheinlich berühmtesten Cartoonisten unseres Landes und können sogar die öffentliche Führung damit machen, die es ja da immer wieder gibt. Also die zumindest auch in 60 Minuten durch Hameln Stadtgeschichte. Heute von 11 bis 18 Uhr das Museum Hameln macht mit beim Internationalen Museumstag, freier Eintritt, ebenso der Hüttenstollen Oster. Weil Steigerbring 25, herrlich, das Besucherbergwerk können Sie sich anschauen oder auch das Museum. Auch da geht es heute von 11 bis 16 Uhr kostenlos rein und Sie können dort alles sich in Ruhe anschauen. Ja, oder wenn Sie Lust auf Musik haben, dann gehen Sie doch einfach mal nach Bad Pyrmont, fahren Sie nach Bad Pyrmont, schlendern Sie durch den herrlichen Kurpark und um 16.30 Uhr können Sie Musik genießen. Louis Armstrong, Beatles und ABBA schaffen es natürlich nicht persönlich. Aber Ihre Musik wird gespielt von den Pyrmont Pops in außergewöhnlichen frischen Arrangements. International Hits ist das Programm, um 16.30 Uhr beginnt es. Heute in der Konzertmuschel im Kurpark. Na klar, und anlässlich Bückeburg, auch der Bückeberg, der Bückeburg ist was anderes, der Bückeberg lädt Sie ein zur öffentlichen Führung durch die Ausstellung dort Reisernte-Dankfest. Sie wissen, gehörte zu den größten Massenveranstaltungen des Nationalsozialismus von 1933 bis 1937. Und da können Sie sich das Ganze mal in Ruhe dort anschauen, was da genau passiert ist, am Ort des Geschehens. Und Teilnahme ist heute gegen Spende. 15 Uhr beginnt die öffentliche Führung dort in Hagen-Osen. Zugang von südlich oben heißt es hier in Bücke, auf dem Bückeberg in Emmertal. So heißt es genau im Hagen-Osen heute die öffentliche Führung durch die Ausstellung. 15 Uhr geht's los.
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0: Aus L.A. war das Elle King, die Sängerin, macht eine tolle Mischung aus Rockmusik und Country so ein bisschen. Das war sie hier mit Exes und O's, das ist das Schönste, was man mit Exes machen kann. Ein bisschen drüber singen und konstruktiv geht's hier gleich weiter. Nach den Nachrichten bauen wir eine Stadt auf Rock'n'Roll mit Starship und dann die Frau, die mit dem Musikpreis ausgezeichnet wird. Annette Humpe, ja, hat ihr Abi in Bad Pyrmont gemacht und Riesenerfolg. Unter anderem auch mit Ich und Ich stark. Spielen wir gleich für Sie. 10 Uhr.
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2: Ich bin Diana Kramer. In der norditalienischen Stadt Modena ist ein Auto in eine Menschenmenge gerast. Mehrere Menschen wurden zum Teil schwer verletzt, darunter auch eine deutsche Touristin.
3: Es war der blanke Horror, sagen Augenzeugen. Hier können die Bilder einfach nicht vergessen. Menschen fliegen regelrecht durch die Luft, Panik bricht aus. Am Ende der Wahnsinnsfahrt versucht der Täter noch zu fliehen. Mit einem Messer in der Hand. Passanten können ihn aber stoppen und der Polizei. Übergeben. Einen etwa 30-jährigen Italiener, der schon einmal in psychiatrischer Behandlung war. Warum er in die Gruppe raste, ist aber noch unklar. Im Moment gehen die Ermittler hier aber nicht von einem Terrorakt aus. Aus Italien, Claudia Wächter.
2: Die Weltgesundheitsorganisation hat wegen des Ebola-Ausbruchs in der Demokratischen Republik Kongo und in Uganda eine internationale Gesundheitsnotlage ausgerufen. Damit will die UN-Behörde Nachbarländer in erhöhte Alarmbereitschaft versetzen und internationale Hilfe mobilisieren. Es handle sich jedoch um keinen Pandemiealarm, so die WHO. Bislang gäbe es in der Region rund 250 Fälle der gefährlichen Fieberkrankheit und laut WHO 80 Todesfälle. Sie sieht ein hohes Risiko für eine Ausbreitung des Virus in der Region. Einen Impfstoff gibt es bislang nicht. Es hat wieder nicht gereicht für Deutschland beim ESC. Es ist zwar nicht der letzte Platz geworden, aber der 23. von 25, also der drittletzte Platz. Das Feuer von Sängerin Sarah Engels wollte nicht richtig zünden bei den Zuschauern, aber die 33-Jährige sieht auch Positives.
4: Ich möchte nicht, dass Deutschland traurig ist, weil ich habe in den letzten 2-3 Tagen so viele positive Nachrichten bekommen und wirklich das Gefühl gehabt, dass Deutschland hinter mir steht. Und es ist ein so, so schönes Gefühl. Unabhängig von mir als Künstlerin würde ich mir einfach wünschen, dass wir uns das beibehalten.
2: Sarah Engels sagte auch, dass es kein Geheimnis sei, dass Deutschland es generell sehr, sehr schwer habe beim ESC. Der Sieg ging an Bulgarien mit der Sängerin Dara und ihrem Song Bangaranga. Damit zum Fußball. Die Meisterschaft ist schon länger sicher. Gestern am letzten Bundesligaspieltag gab es für den FC Bayern auch nach dem 5:1-Sieg gegen Köln die Meisterschale und heute wird zu Hause mit den Fans gefeiert. Am Mittag wird die Mannschaft im Münchner Rathaus vom neuen Oberbürgermeister Dominik Krause empfangen. Danach geht's traditionell auf den Rathausbalkon, um den Fans auf dem Münchner Marienplatz zuzujubeln.
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0: Schön ist es heute doch irgendwie, oder? Die Sonne kommt immer wieder durch die Wolkendecke durch. Es bleibt bei dieser Mischung und es soll auch trocken bleiben bei Temperaturen, die noch ein bisschen steigen werden. 15, 16 Grad in der Spitze werden da wohl heute erreicht. Und dann nach der Nacht mit Tiefstwerten um 8 Grad wird es am Montag überwiegend bewölkt mit 4 Sonnenstunden verteilt über den Tag. Und irgendwann am Nachmittag oder Abend soll es dann auch anfangen zu regnen. Die Höchstwerte um 18 Grad. Hier in der Region sieht's gut aus, keine Störungen gemeldet und auch auf den Autobahnen ist derzeit wieder alles frei. Wenn Sie noch was Berichtenswertes sehen sollten, vielleicht auch Blitzer, können Sie uns das schreiben oder sagen per WhatsApp, Sprach- oder Textnachricht an die 05151 6x die 5. Gute Fahrt.
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0: Ja, noch ein bisschen muss man sich, glaube ich, überwinden, wenn man tatsächlich ins Freibad geht. Aber sommerlich soll es werden, ja, schon irgendwie Ende nächster Woche. Für das kommende Wochenende werden ja teilweise 30 Grad in Deutschland angesagt, habe ich heute gelesen. Also es wird auf jeden Fall wärmer und glücklicherweise öffnen jetzt immer mehr Freibäder hier bei uns in der Region. Auch in Bad Münder, wie sich das Rommelbad auf die neue Saison vorbereitet und was Sie da ab dem 23. Mai erleben können, hören Sie hier gleich. Ich bin Jan Hampe. Ihnen einen schönen Sonntag.

0: Spar dir deine Tränen. Klare Ansage von Cher hier bei Radioaktiv um 17 Minuten nach 10 und geh lieber ins Freibad. Denn da sieht man die Tränen zum einen nicht so sehr und ja, man kann eine Menge Spaß haben. Und einige haben ja schon geöffnet, einige werden in den nächsten Tagen öffnen. Zum Beispiel am kommenden Wochenende das Rommelbad in Bad Münder. Das öffnet am 23. Mai. Früh morgens Bahnen ziehen und dann bis in den späten Nachmittag im Becken planschen oder auf der Wiese Fußball oder Volleyball spielen. Dazu leckere Pommes. So sieht doch ein perfekter Tag im Freibad aus. Doch bis das in Bad Münder wieder möglich ist, muss noch ein bisschen was vorbereitet werden, erklärt die Betriebsleiterin des Rommelbads, Britta Künzgen.
1: Ach, wir haben noch eine ganze Menge zu tun. Also wir haben noch das Unkraut hier um die Becken. Wir müssen unsere Überlaufroste noch wieder so hinbiegen, dass er auch wieder reinpasst, dass da keiner drüber stürzt. Und die ganze Grünanlage da, den Rest, den müssen wir noch fertig machen. Die Blumenkästen werden noch gemacht, damit es auch schön blüht, wenn die Badegäste kommen.
0: Ja, bis zum Samstag ist ja noch ein bisschen Zeit. Doch eine Neuerung gibt's schon jetzt. Der Ticketautomat im Rommelbad akzeptiert inzwischen auch EC-Kartenzahlung. Darüber muss selbst Bad Münders Bürgermeister Dirk Barkowski schmunzeln.
2: Also das war so eins der Themen. Jedes Mal, wenn ich an dieser Kasse vorbeigegangen bin, wo mir die Nackenhaare tatsächlich hochstanden und ich dann die Schlangen gesehen habe. Manch einer mag sich lustig drüber machen, warum das jetzt so lange gedauert hat. Jetzt haben wir es aber. Ich meine, dass es so gut 8.000 Euro gekostet hat, den Automaten nachzurüsten. Wurde langsam Zeit, dass wir das machen. Und ich freue mich jetzt auf noch mehr Besucher, die noch schneller die Kasse passieren können.
0: Aber das Wichtigste ist,
1: dass wir in den Sommerferien Sonne haben. Das ist das, was ich mir wünsche.
0: Ach, was für ein schönes Lächeln und Lachen. Und die Aussichten sind gut fürs kommende Wochenende. Am 23. Mai wird das Rommelbad Bad Münder geöffnet bei hoffentlich gutem Wetter. Wie das wird und was Sie sonst noch so erleben können hier bei Ihnen in der Heimat, das erfahren Sie natürlich bei Radioaktiv jeden Tag, von morgens bis abends. Schön, dass Sie uns hören. Hallo.

0: Kamratsch bei Radio Aktiv und Gleich. Gibt's ein kleines bisschen Liebe, akustische Art von Tom Grennan und die Stimmen kennen Sie. The Bee Gees mit Alone.
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0: Ja, das ist zuverlässig und hat immer wieder was Neues zu bieten. Heute wieder eine Mischung aus Wolken, ein bisschen Sonne, ein bisschen blauem Himmel, kein bisschen Regen, laut Wetterkarte zumindest, soll trocken bleiben. Und das nach der kommenden Nacht. Heute die Werte so in der Spitze um 16, 17 Grad. Morgen sollen es 18 Grad werden und da ist es meist bewölkt mit 4 Stunden Sonne über den Tag verteilt. Zum Nachmittag hin kann es hier und da ein bisschen Regen geben. Ja, und das bei Temperaturen, habe ich schon gesagt, ne, 18 Grad, sieht doch ganz gut aus, gute Aussichten. Aber es ist nur ein Vorgeschmack, denn ab Ende kommender Woche soll es richtig warm werden.
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0: Ja, was da auch immer kommt, dieses Wochenende genießen wir und gratulieren gleich einer echten Rocklegende. Wer das ist, ja, Sie können sich es vielleicht denken, ansonsten hören Sie es gleich bei uns. Ich bin Jan Hampe, wünsche Ihnen einen wunderschönen Sonntag. 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

0: So eindringlich besungen und keine Sorge, wann immer Sie wollen, sind Sie nicht alleine. Dafür haben Sie doch nicht nur die Bee Gees, sondern auch Radioaktiv. 24 Stunden am Tag, ja an jedem Tag hier bei Ihnen im Weserbergland. Um 9:09. Und wir grüßen heute alle, die Geburtstag feiern, ganz besonders. Sie sind in guter Gesellschaft, denn ein ganz großer feiert ebenfalls Geburtstag, von dem man es ja kaum glauben kann. Wer das ist, der wird nämlich auch hier bei Radioaktiv gebührend gefeiert, sagt uns heute unser Rockpap Pablo Blaschke. Hallo Pablo.
1: Hallo Jan. Ja, wenn das Wort Legende für einen gilt, dann gilt es für Udo Lindenberg. Der wird heute 80 Jahre alt. Ich sage mal kurz, wie ich zu Udo Lindenberg gekommen bin, da ich ja Musik schon seit den 60er Jahren des vorigen Jahrhunderts gesammelt habe und sowas. Ich bin auf Udo Lindenberg gekommen, als das dritte Album rauskam, Alles klar auf der Andrea Doria. Und dann habe ich in der Folgezeit alles gekauft, was von Udo Lindenberg rauskam. Dann bin ich auch auf die früheren Alben gekommen und da habe ich zwei Lieder gesucht, Daumen im Wind und Hoch im Norden, die mich total begeistert haben. Und der Kerl hat mich einfach begeistert. Eine super Band gehabt, super Konzerte gegeben. Mir ist es leider erst vergönnt

0: gewesen, vor 3 Jahren Udo Lindenberg zu sehen. Und da hat er mit 77 Jahren eine Show hingelegt. Da könnte mancher Leichtathlet sich ein Beispiel dran nehmen, wie fit der Junge noch war. Udo, für manche, er polarisiert auch ein bisschen. Ich fand ihn immer gut. Er hat das gemacht, was er wollte. Hat sich nie reinreden lassen. Hat auch in seiner Karriere, ich glaube, wenige, aber ganz kleine Hänger gehabt. Und sonst, alles, was er rausgebracht hat, wurde zumindest mit einem Lied oder einem Song totaler Erfolg.
1: Er hat ja mal so eine Durststrecke gehabt. Seit den 90ern lief es da nicht ganz so prickelnd. Umso stärker ist ja eigentlich sein Comeback. Und du selbst hast ja gerade beschrieben, du hast ihn ja erlebt.
0: Ja, dann ist er stark wieder zurückgekommen, hat neue Alben gemacht mit ganz tollen Liedern. Und dem Alkohol hat er, glaube ich, nicht ganz abgeschworen. Er ist Eierlikör-Fan. Das war ja früher die Einstiegsdroge für die Kiddies. Aber er hat sein Ding gemacht.
1: Du bist ja ein absoluter Musikfan immer gewesen. Damals, als der auftrat, welche Rolle hat der damals gespielt? War der schon so ein einzigartiger Künstler? Weil der ist ja eigentlich unvergleichbar. Der ist ja kein Liedermacher, wie es damals viele gab. Er hat eigentlich auch immer auf Deutsch gesungen.
0: Hat er immer auf Deutsch gesungen. Und Deutschrock war damals noch nicht so gefragt. Das waren die 70er Jahre. Da ging es meistens nur um Rock, Pop aus Amerika und aus England. Und er hat halt Rockmusik gemacht mit deutschen Texten. Und zwar mit richtig guten Texten. Wie gesagt, er hat eine ganz klasse Band hinter sich gehabt. Und auch ungewöhnliche Alben gemacht. Einmal dieses Album, so ein Zweieralbum, das hieß Detektive. Also auch so Themenalben hat er gestaltet. Und das war fantastisch. Also da hat man sich reingehört und man musste das Ding einfach voll durchhören, weil das einfach fantastische Musik war.
1: Ein ganzes Album schaffen wir heute nicht, aber hast du einen Favoriten von Udo Lindenberg?
0: Favoriten habe ich viele, aber ich habe vorhin noch mal geschaut. Also ein wunderschönes Lied, das ist Horizont.
1: Ja, traumhaftes Lied. Wunderschöner Text, wunderschöne Melodie. Ja, wir feiern Udo Lindenberg und auch du feierst ihn gebührend mit einer Sondersendung.
0: Ja, und da brauche ich gar nicht viel zu sagen. Ich brauche bloß sagen, Udo Lindenberg wird 80 und dann spiele ich meine Favoriten. Alle kann man nicht spielen, aber meine besonderen Songs, die ich am meisten liebe, werde ich aussuchen.
1: Ja, und einen seiner schönsten hast du uns heute auch mitgebracht. Deswegen, hinterm Horizont geht's weiter. Ganz herzlichen Dank, Pablo Blaschke, am Dienstag, 20 Uhr, Rockpub.

Ja, das war Udo. Vor 40 Jahren, 1986, produziert. Inzwischen haben wir 40 Jahre dazu bekommen. Er ist inzwischen 80. Heute feiert er 192 Kilometer westlich von Hameln. Geboren in Gronau. Und er wird sich feiern lassen, wahrscheinlich, also ziemlich sicher, in Hamburg im Hotel Atlantik, wo er inzwischen seit ein paar Jahrzehnten auch schon wohnt. Und wir hoffen natürlich, dass er die weiteren 40 Jahre hat und uns mit guter neuer Musik hier verwöhnt. Hat ja nochmal zwei richtig gute Alben rausgebracht, Stärker als die Zeit. Und zwei wie wir, die beiden, oder so stark wie zwei, heißt das genau, das vorletzte Album. Wunderbare Musik, ja. Und eine ganze Stunde Udo Lindenberg zum 80. können Sie hören hier bei Radio Aktiv in der Sendung Rockpub mit Pablo Blaschke am Dienstag, 20 Uhr.

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1: Um genau 10 Minuten vor 11. Und da haben sie noch ein bisschen Zeit. Wir hatten ja gerade Udo Lindenberg, der feiert heute seinen 80. Ja, nicht ganz so alt ist das Rattenfänger-Freilichtspiel, aber hat auch schon immerhin 70 Jahre inzwischen ja die Menschen erfreut und mit der Geschichte des Rattenfängers vertraut gemacht. Und sie können heute gemeinsam mit dem Rattenfänger in die neue Saison starten, denn auf der Hochzeitshausterrasse wird heute die Premiere dieser Saison gefeiert und Sie können völlig kostenlos mit dabei sein, die dramatische Inszenierung um Wortbruch und Rache miterleben. 12 Uhr geht's heute los, Hochzeitshausterrasse in Hameln. Die traditionellen Rattenfänger-Freilichtspiele in Hameln starten in die Jubiläumssaison. Wir gratulieren zum 70. Und dann rund um den 26. Juni, The Piper's Day, gibt's dann auch jede Menge tolle Aktionen. Was genau erfahren Sie natürlich auch hier bei Radio Aktiv. Gehen Sie doch mal wieder ins Stift Fischbeck. Immer wieder wunderschön, dort hineinzugehen, einfach mal selbst in die Kirche oder auch mal die Bereiche sich anschauen und zeigen lassen, die man sonst nicht sehen kann. Die historische Krypta, zum Beispiel den architektonischen Kreuzgang und den Rundgang, der da durch die geschlossenen Gartenanlagen des Stiftes führt. Das haben sie heute wieder die Gelegenheit dazu. Die öffentliche Führung beginnt um 14.30 Uhr bis etwa 16 Uhr. Dabei wird ihnen auch der im Teppich gewebte kleine Geschichtsunterricht gegeben. Das ist immer wieder toll, die Stiftsgründung, ja, wie das da von Helmburgis, wie das alles zusammenhängt, woher dieser wunderbare Name kommt, Fischbeck. All das können Sie heute wieder erfahren. Eintrittskarten gibt es direkt vor Ort im Stiftsladen. 14.30 Uhr beginnt die öffentliche Führung dort. Öffentlich geführt werden Sie auch über den Bückeberg heute, wenn Sie das wollen. Dort gab es ja von 1933 bis 1937 die jährlich veranstalteten Reichsernte-Dankfeste, die zu den größten Massenveranstaltungen der Nazizeit gehörten. Und da erleben Sie am historischen Ort, wie die NS-Propaganda da eine scheinbare Volksgemeinschaft inszenierte, um die Gesellschaft zu spalten und die Deutschen auf den Krieg vorzubereiten. Also wirklich hochspannend. Und die Führung da heute beginnt um 15 Uhr. Ja, und die Teilnahme ist dort gegen eine Spende. Also kostet keinen Eintritt. Bückeberg, also dort in Hagenosen, der Zugang Süd, das ist alles ausgeschildert. Wenn Sie Lust und Zeit haben, dazu sich das mal heute anzusehen. Ja, es gibt ein tolles Konzert heute in Bad Münder im Konzertsaal. Kammermusikabend der Extraklasse wird es genannt mit dem Cellisten aus Australien Sam Lucas und der dänisch-litauischen Pianistin Paulius Andersen, die da ihre Talente vereinen. Und das Programm spielen die Grieg-Sonate, die als eines der leidenschaftlichsten Werke für Cello und Klavier gilt. Und während Schumanns Fantasiestücke auch erklingen werden, die den poetischen, verträumten Kontrast dazu bilden. Heute Abend, also Kammermusik im Martin-Schmidt-Konzertsaal, 19.30 Uhr geht es los mit dem australischen Cellisten Sam Lucas und der dänisch-litauischen Pianistin Paulius Andersen.
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0: Die akustischen Pflaster über ein gebrochenes Herz, gesungen von Katy Perry. Und
1: wann ist der Mann ein Mann?
0: Ja, der muss auch schon einige Pflaster verteilen. Herbert Grönemeyer gleich mit seinem Klassiker und dann die Frau, die uns den Sieg gebracht hat beim Eurovision Song Contest, ist schon wieder 16 Jahre her, aber sie hat eine tolle Karriere danach gehabt. Lena Stardust.
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0: Um 11.01 Uhr die Nachrichten aus der ganzen Welt.
3: Ich bin Diana Kramer. Zum ersten Mal seit mehr als 2 Monaten ist Diesel in Deutschland wieder billiger als Benzin der Sorte E10. Im bundesweiten Tagesdurchschnitt kostete ein Liter Diesel gestern 1,99 Euro und war laut ADAC 0,9 Cent günstiger als am Freitag. Noch Anfang April war Diesel zeitweise mehr als 25 Cent teurer als E10, obwohl der Kraftstoff niedriger besteuert wird. Seither ist Diesel um gut 45 Cent pro Liter billiger geworden, Super E10 um knapp 20 Cent. Der Tankrabatt von knapp 17 Cent sorgt zwar für sinkende Preise, hat auf den Preisabstand von Diesel und Benzin aber keinen Einfluss. Deutschland liegt in einem internationalen Vergleich zum Wohlbefinden von Kindern weit hinten. In einer UNICEF-Studie kommt Deutschland nur auf den 25. Platz von 37 bewerteten Ländern.
4: Die Kinderarmutsquote hierzulande wird nicht niedriger, sondern stagniert seit Jahren. Gleichzeitig schneidet Deutschland im Bereich Bildung alarmierend schlecht ab, heißt es von UNICEF. Nur 60% der 15-Jährigen erreichen die Mindestkompetenz in Lesen und Mathematik. Außerdem klafft bei uns eine riesige Lücke zwischen Kindern aus benachteiligten und aus wohlhabenden Familien, sowohl was Bildung, körperliche oder mentale Gesundheit angeht. Tanja Wagner, Nachrichtenredaktion.
3: Bulgarien hat den 70. Eurovision Song Contest gewonnen. Die Sängerin Dara siegte mit ihrem Lied Bangaranga beim ESC-Finale in Wien. Deutschlands Kandidatin Sarah Engels landete nur auf Platz 23.
5: Die bulgarische Sängerin Dara wusste nach ihrem Sieg nicht, ob sie träumt oder wacht. Mit einer topmodernen Dance-Nummer holt sie den ersten ESC-Sieg für Bulgarien überhaupt. Sarah Engels gab für Deutschland alles an Pyro und Tanzfeuer. Den trotzdem nur drittletzten Platz erklärte sie sich auch damit, dass Deutschland es eben oft schwer habe beim ESC. Beim Finale gab es auch wieder Zwischenrufe und kleinere Demos gegen Israel. Mit Platz 2 hätte das Land am Ende aber sogar fast gewonnen. Onni Torau, Nachrichtenredaktion.
3: In der norditalienischen Stadt Modena ist ein Autofahrer in der Altstadt mit seinem Auto in eine Fußgängergruppe gerast. Unter den zum Teil schwer verletzten Menschen ist auch eine deutsche Touristin. Die Hintergründe des Vorfalls sind bislang unklar. Der Raser hatte noch versucht, mit einem Messer bewaffnet zu fliehen. Mehrere Passanten verfolgten den Mann und konnten ihn überwältigen. Der 30-Jährige wurde festgenommen.
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0: Das sieht doch richtig freundlich aus. Derzeit kommt die Sonne gut durch im Mix mit ein bisschen Bewölkung. Die Sonne bleibt uns immer wieder mal, kommt sie durch. Und das bei Temperaturen in der Spitze heute so um, naja, so 15, 16 Grad sollen es werden. Trocken bleibt es und das soll sich morgen ändern. Nach der Nacht mit Tiefstwerten um 8 Grad dominiert zunächst die Farbe Grau. Aber immerhin werden hier für morgen 4 Sonnenstunden angekündigt, so ähnlich wie für heute. Allerdings soll es dann irgendwann am Nachmittag und am Abend regnen. Temperaturen in der Spitze um 18 Grad am Montag. Alles frei auf den Straßen, sind uns keine Störungen gemeldet. Ja, auch auf den Autobahnen im Sendegebiet läuft es derzeit rund. Da war ja bisher auch eine kleine Unfallstelle. Nein, es ist alles in Ordnung soweit. Wenn Sie was sehen sollten, was anderen weiterhelfen könnte, sagen Sie es uns oder schreiben Sie es uns per WhatsApp-Sprache oder Textnachricht an die 05151 6x5. Gute Fahrt.
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0: Ja, das Wochenende vor dem Wochenende, an dem sich die internationale die internationalen Fans treffen einer ganz besonderen tierischen Gattung. Echsen, sagt Ihnen was. Geckos sind ganz besondere Echsen. Und der internationale Gecko-Tag, der wird tatsächlich in Hameln stattfinden, zum bereits 2. Mal am kommenden Wochenende. Was da los sein wird bei der Gecko-Tagung, ja, das erfahren Sie gleich bei uns. Ich bin Jan Hampe, schön, dass Sie mit dabei sind. Ihnen einen fröhlichen Sonntag.

0: Was für eine Stimme. Michael Bolton, Steel Bars bei Radioaktiv um 16 Minuten nach 11. Am nächsten Wochenende wird das Hotel Stadt Hameln Schauplatz eines ganz besonderen Events. Die internationale Gecko-Tagung steigt nämlich bereits zum zweiten Mal in Hameln. Viele Menschen aus der ganzen Welt kommen zusammen, um sich über ihre Faszination und das Hobby dieser besonderen Echsenart Gecko-Haltung auszutauschen. Von Freitag bis Sonntag sind Interessierte eingeladen, bei dieser Tagung vorbeizuschauen. Es wird gemeinsam gegessen, sich ausgetauscht und Vorträge angehört. Da sind Reiseberichte mit dabei, Informationen zu Forschungen und Haltungsformen, sagt der diesjährige Ausrichter der Tagung, Kai-Uwe Wolter.
1: Dieses Jahr haben wir einen super interessanten Beitrag dabei von Javus, der zum EU-Recht was sagt, weil die Gesetzgebung allgemein unser Hobby ja immer weiter einschränkt, aber die EU da aktuell im Thema Licht ganz groß eingebunden ist. Das ist ein Thema, was jetzt schon ein paar Jahre ist. Also Leuchtstoffröhren werden ja verboten, Halogenlampen, das ist im EU-Gesetz verankert und sukzessive in einem gewissen Rhythmus werden immer weiter diese Leuchtmittel verboten von der EU. Und das ist natürlich bei uns im Bereich Terroristik, wo wir essentiell darauf angewiesen sind, auf Beleuchtung, Neonröhren, Halogenlampen, Metalldampflampen, da ist das natürlich eine Riesenkatastrophe, wenn diese Sachen verboten werden.
0: Einige Vorträge also, außerdem wird der Gecko Oscar verliehen. An jemanden, der sich über Jahre intensiv für die Haltung und Nachzucht der Geckos eingesetzt hat. Eine Ausstellung ist die Tagung nicht. Lebende Geckos sind da also eher nicht zu sehen. Vor allem gehe es auch darum, Menschen mit diesem doch eher ungewöhnlichen Hobby die Möglichkeit zu geben, sich auszutauschen.
1: Mir gibt das ganz viel. Tierhaltung sowieso, schon von Kindesbein an. Natürlich wächst man auf mit einem Kaninchen. Aber auf die Reptilien bin ich aus Eigeninteresse gekommen und in meinem weiteren Leben hat mir das sehr viel gegeben und sehr viel Nutzen gegeben, auch durch mein berufliches Leben, weil ich die halbe Woche über nicht da bin, aber ich kann trotzdem die Tiere halten, ohne den Tieren irgendwie mit meiner Abwesenheit irgendwelche Probleme zu bereiten, weil die keine soziale Bindung an mich haben. Ich muss auch nicht unbedingt jeden Tag dabei sein und die Tiere jeden Tag füttern. Das heißt, ich kann eine optimale Tierhaltung gewährleisten, ohne dass ich jeden Tag Zeit dafür aufbringen muss.
0: Die besonders eingerichteten Terrarien, die Jungtiere aufwachsen sehen und eine gute Reptilienhaltung gewährleisten, für viele Menschen ein erfüllendes Hobby. Aber auch solche, die noch nicht so viel mit Geckos am Hut haben, sich aber dafür interessieren, sind zu der Tagung eingeladen.
1: Die Grundidee dieser Tagung ist tatsächlich, jeder kommt, weil keiner muss. Das ist unser Wahlspruch. Niemand muss sich anmelden. Keiner muss etwas dafür bezahlen. Jeder kann kommen, wann auch immer er will. Also natürlich ist das immer schön, wenn jemand die komplette Veranstaltung kommt, also Freitagabend anreist und Sonntagmittag abreist. Das ist aber kein Zwang. Also wenn jemand sagt, boah, dieser eine Vortrag interessiert mich, dann kommt der nur für diesen einen Vortrag.
0: Das am nächsten Wochenende, also vom 22. bis zum 24. Mai. Dann wird das Hotel Stadt Hameln The Place to Be für alle Gecko-Liebhaber. Die internationale Gecko-Tagung bietet unter anderem spannende Vorträge und die Möglichkeit zum Austausch. Alle Informationen und einen gesamten genauen Zeitplan für die Vorträge finden Sie natürlich online. Da gibt es eine wunderschöne Website. Können Sie sich mal in das Thema einlesen. geckotagung.com oder die Verlinkung, die finden Sie auch bei radio-aktiv.de. Laut Ausrichtern sind alle Interessierten eingeladen, einfach mal vorbeizuschauen. Ja, und von dem Mann ist nicht bekannt, dass er auf Gecko steht, aber ein Hund hat er besessen namens Geronimo. Jetzt ist er demnächst wieder auf Welttournee. Bruno Mars, I just might.

0: Das war Ray Dalton und der auch der Mann ist mal aufgetreten beim ESC Eurovision Song Contest 2016 und viele haben gesagt, ja, eigentlich müsste der gewinnen, aber natürlich, der war außer Konkurrenz aus Amerika, Justin Timberlake und der Mann aus Großbritannien, Joe Cocker, spielen wir gleich für Sie.
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0: Das sieht heute doch relativ freundlich aus. Da kommt immer wieder mal ein bisschen Sonne durch die Wolkendecke durch. Mäßiger Wind zurzeit. Es soll trocken bleiben und das bei Temperaturen, die noch ein bisschen steigen könnten, bis auf 16 Grad heute. Und nach der Nacht mit Tiefstwerten um 8 Grad gibt es morgen am Montag eine Mischung aus Wolken und sonnigen Abschnitten. Soll am Tag über trocken bleiben. Zum Abend hin kann es denn etwas nieseln bei bis zu 18 Grad.
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0: Ja, während viele Unternehmen derzeit ja ziemlich zu kämpfen haben, geht es diesem Unternehmen offensichtlich richtig gut. Warum? Die Volksbank Hamelstadt-Hagen viele Erfolge zu vermelden hat und ja, wie die Bilanz des Geschäftsjahres 2025 ausschaut, hören Sie hier gleich bei uns. Ich bin Jan Hampe. Schön, dass Sie mit dabei sind. Ich wünsche Ihnen einen beschwingten Sonntag.

Das war der große Joe Cocker hier bei Radioaktiv mit einer kleinen Französischstunde. Und was ihm sein Vater so erzählt hat, das hat er uns auch gesungen hier bei Radioaktiv um 20 Minuten vor 12. Die Wirtschaft in Deutschland kommt einfach nicht richtig in Schwung. Immer mehr Menschen bangen um ihren Arbeitsplatz. Aber es gibt ja auch Unternehmen, denen es richtig gut geht. Zum Beispiel der Volksbank Hamelnstadt-Hagen. Für die an 14 Standorten präsente Genossenschaftsbank mit ihren knapp 300 Mitarbeitern und knapp 69.000 Kunden war das Geschäftsjahr 2025 überaus erfolgreich.

0: Der Gewinn vor Steuern ist um 20% gestiegen, von 16,2 auf 19,4 Millionen Euro. Radioaktiv-Redakteur Oliver Hoppe hat darüber mit dem Vorstandsvorsitzenden Michael Job gesprochen.
1: Herr Job, ein sehr erfolgreiches Geschäftsjahr für die Volksbank Hameln-Stadthagen. In welchen Bereichen haben Sie denn besonders zugelegt?
2: Ja, wir haben bei den Kundeneinlagen, also das Geld, was unsere Kunden uns zur Anlage zur Verfügung stellen, Tagesgeld, Festgeld, Sparbuch, Sparbriefe, da haben wir das zweitgrößte Wachstum aller Zeiten geschafft. Wachstum von knapp 3,5%, sind wir super zufrieden mit. Kreditbereich, fast 14% Wachstum, größte Wachstum aller Zeiten, sehr kleinteiliges, granulares Geschäft, viele Wohnungen, viele Häuser finanziert, durchschnittliche Kreditgröße 200.000, toll.
1: Das heißt im Endeffekt, das Ergebnis, der Gewinn?
2: Ja, absolut. Höchstes Betriebsergebnis vor Bewertung aller Zeiten. Relativ 1,17 stellt uns auch sehr, sehr, sehr zufrieden. Deutlich über dem Bundesschnitt von 0,96. Das war ein tolles Jahr.
1: Woran liegt das denn? Gibt es besondere Gründe? Sind Sie besonders fleißig?
2: Sicherlich. Haben wir ein tolles Mitarbeiterteam. Sehr, sehr einsatzbereit. Viel Leidenschaft, sehr viel Engagement. Hochqualifiziert. Tun wir auch eine Menge dafür. Unser Leitbild ist ja, wir sind dafür da, dass es der Region gut geht. Ich glaube, es gelingt uns, das gut zu transportieren, zu übersetzen in unsere tägliche Arbeit. Wir haben Spaß an unserem Job. Wir setzen uns ambitionierte Ziele. Und das gutiert der Kunde, das spürt der Kunde. Die Kunden kommen scheinbar gerne zu uns und uns macht Spaß, mit den Kunden zusammenzuarbeiten.
1: Das heißt, Sie machen jetzt einfach so weiter oder wollen Sie irgendetwas verändern?
2: Naja, Stillstand ist Rückschritt, also von daher versuchen wir natürlich schon, uns immer ein Stück weit weiterzuentwickeln. Auch die Rahmenbedingungen verändern sich, auf die müssen wir uns ja auch einstellen. Aber die Basis ist gut, wir haben ein gutes Eigenkapital, wir sind strukturell, strategisch gut aufgestellt. Und da, wo es heißt, sich zu verbessern, da arbeiten wir hart dran, sodass wir auch für die Zukunft sehr gut aufgestellt sind.
0: Das war der Vorstandsvorsitzende der Volksbank Hameln-Stadthagen, Michael Job, zum erfolgreichen Geschäftsjahr 2025. Die Bank hat jetzt in dieser Woche ihre Bilanz vorgestellt. Die knapp 34.000 Mitglieder dürfen sich über eine Dividende von 4% freuen. 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
1: Natürlich raus und was erleben. Zum Beispiel heute beim Internationalen Museumstag können Sie kostenlos in viele schöne Museen hier bei uns in der Region, zum Beispiel nach Osterwald, ins Hüttenstollen-Museum. Da gibt es ja auch das Besucherbergwerk, das Sie sich anschauen können. Und das vielfältige Programm für Familien und Geschichtsinteressierte da genießen. Und das heute bei freiem Eintritt. Also nix wie hin. Die haben jetzt auch geöffnet inzwischen. Bis 16 Uhr haben sie offen im Steigerbring 25 in Osterwald oder in Hameln. Da gibt es natürlich die besonderen Sonderausstellungen derzeit zu sehen. Uli Stein, viel Spaß im Museum mit seinen herrlichen Cartoons. Oder in 60 Minuten durch Hameln Stadtgeschichte ist die öffentliche Führung, die man da ja immer nur sonntags mitmachen kann. Und das auch noch kostenlos heute für alle Besucherinnen und Besucher bis 18 Uhr im Museum. Museum Hameln in der Osterstraße 8 bis 9 am Internationalen Museumstag. Ja, Action gibt es nach wie vor immer noch in Kleinberkel, da auf dem Spielplatz Märchengrund. Playstage ist dort angesagt. Die Kirche für Hameln lädt ein in den Märchengrund, um da diesen Abenteuerspielplatz zu erleben. Besonders der Mix aus klassischer Action wie Kistenstapeln und modernen Highlights wie der Soccer Arena machen die Playstage zu einem echten Magneten für Kids und auch für die Großen, kann ich mir vorstellen. Heute nochmal dort dieses besondere Event. Gerade läuft da der Familiengottesdienst und danach geht die Action richtig los. Bis 16 Uhr heute in Kleinberkel können Sie dieses tolle Erlebnis mitmachen. Gemeinschaftsausstellung Frauenpower, Herzensorte, Sehnsucht können Sie sich heute im Bürgerhus in Hameln anschauen, in der Kupferschmiede 13. Gleich drei Kunstschaffende teilen da sich diese namensgebenden Schwerpunkte der Ausstellung. Renate Seehafer mit energiegeladener Frauenpower in Acryl, Friederike Grabbe mit ihren Herzenssorten und verschiedene Techniken von Kohle bis Aquarell, die etwas für Ruhe sorgt, und Anna Lechinia, die mit ihrer Sehnsucht klassische realistische Landschaften beisteuert. Heute bis 16 Uhr diese Gemeinschaftsausstellung im Bürgerhus in Hameln in der Kupferschmiedestraße 13. Und der Eintritt ist kostenlos.
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0: Ja, ganz genau. Es ist 12 Uhr. Und nach den Nachrichten hören Sie bei uns Whitney Houston, die gerne tanzen würde mit Ihnen. Und danach entspannte Musik mit Ed Sheeran. Kann man am Sonntag danach doch gut singen. Afterglow.
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2: Ich bin Diana Kramer. Diesel ist zum ersten Mal seit Anfang März wieder billiger als Benzin der Sorte E10. Im landesweiten Tagesdurchschnitt kostete ein Liter Diesel gestern laut ADAC 1,99 Euro, knapp 1 Cent günstiger als am Freitag.
3: Noch Anfang April, zur Zeit der Höchststände bei den Spritpreisen, war Diesel zwischenzeitlich mehr als 25 Cent teurer als E10, obwohl der Kraftstoff niedriger besteuert wird. Seither ist Diesel aber um gut 45 Cent pro Liter billiger geworden. Super E10 verbilligte sich dagegen nur um knapp 20 Cent. Diesel gilt beim Preis als krisensensibler als Benzin. Das liegt auch daran, dass wir bei dem Kraftstoff auf Importe angewiesen sind. Auch zu Beginn des Ukraine-Kriegs hatte sich Diesel sehr viel schneller verteuert als Benzin und monatelang mehr gekostet. Aus Berlin, Dirk Zeitler.
2: Israel stellt sich nach Medienberichten auf eine mögliche Wiederaufnahme der Angriffe im Iran ein. Die Armee sei in höchster Bereitschaft, heißt es unter Berufung auf israelische Regierungsvertreter. Demnach warte man auf eine Entscheidung von US-Präsident Donald Trump. Es würden sich die Anzeichen mehren, dass Trump neue Militärschläge gegen den Iran anordnen könnte. Nach Trumps Ansicht sei Teheran nicht bereit, seine Bedingungen bei den Verhandlungen zu akzeptieren. Die USA und Israel bereiten sich demnach bereits intensiv auf eine mögliche Wiederaufnahme der Kämpfe vor. Buckelwal Timmy ist tot. Für das mehrfach gestrandete Tier gab es keine erfolgreiche Rettung. Gestern hatten die dänischen Behörden bestätigt, dass es sich bei dem toten Buckelwal vor der Insel Arnholt um Timmy handelt. Der Walforscher Fabian Ritter warnt, aus diesem Fall Lehren zu ziehen.
4: Also das zu durchdenken, zu überlegen, was ist da ursächlich dafür, nämlich in erster Linie die Fischerei und wie damit umzugehen ist, das ist, glaube ich, das Gebot der Zeit.
2: Der Walforscher Fabian Ritter. Es ist offiziell. Xabi Alonso wird neuer Trainer des FC Chelsea. Wie der Premier League Club in London mitteilte, hat der frühere Leverkusener Meistertrainer einen Vertrag bis 2030 unterzeichnet. Die Blues hatten die Champions League verpasst und auch das FA Cup Finale gegen Manchester City verloren. Vor gut 3 Wochen musste der bisherige Trainer Liam Ross Senior gehen. Alonso stand zuletzt bei Real Madrid unter Vertrag, wurde aber nach nur einem halben Jahr freigestellt. In der Saison 2023/24 hatte der Spanier Bayer Leverkusen zum nationalen Double geführt.
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0: Mit Jan Hampe. Nach der Nacht mit Tiefstwerten um 8 Grad gibt es am Montag einen Wechsel von Wolken und sonnigen Abschnitten. Am Abend kann es leicht regnen bei bis zu 18 Grad. Am Dienstag ein freundlicher Mix aus Bewölkung und 9 Sonnenstunden. Es soll trocken bleiben bei Höchstwerten um 19 Grad. Das ist alles frei hier. Bei uns in der Region sind uns keine Störungen gemeldet auf den Straßen. Auch auf den Autobahnen hier in der Region sieht es derzeit eigentlich gut aus. Auch alles frei. Wenn Sie Berichtenswertes sehen sollten, freuen wir uns über Ihre Hinweise. Uns erreichen Sie per WhatsApp, Sprach- oder Textnachricht unter 05151 6x5. Gute Fahrt.
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0: Das können Sie sich so richtig schmecken lassen. Wahrscheinlich haben Sie Ihr Mittagessen schon vorbereitet oder sind gerade dabei. Aber Sie können ja, man lernt ja nie aus, so heißt es ja, was Sie so alles mit Wildkräutern machen können, wie die nicht nur gut schmecken, sondern sogar die Gesundheit auch befördern. Das erfahren Sie gleich bei uns. Ich bin Jan Hampe, wünsche Ihnen eine schöne Mittagszeit.

0: Ihr Sonntag mit Radioaktiv um gleich 18 Minuten nach 12. Der Tag danach. Den 70. Eurovision Song Contest hat gestern Abend in Wien, Bulgarien gewonnen. Die Sängerin Dara mit dem Titel Bangaranga. Bangaranga, muss man sich erst mal dran gewöhnen. Bangaranga, ein moderner Dance-Song mit harten Beats, Ohrwurm-Refrainzeile und einer wilden Tanzchoreografie. Damit holt Dara mit starken 516 Punkten den ersten Titel für Bulgarien überhaupt in der ESC-Geschichte und 12 Points go to Germany. Für Deutschland gab es 12 Punkte, aber leider nicht von einem Land, sondern insgesamt und auch nur von den Jurys. Vom Publikum gab es tatsächlich 0 Punkte. Damit landet Sarah Engels mit Fire auf dem drittletzten Platz, 23. Aber es gab auch einen Sieg fürs Weserbergland. Denn ESC-Fan Thomas Gref aus Bodenwerder wollte sich einen Wunschtraum erfüllen und endlich mal live vor Ort dabei sein beim Finale eines Eurovision Song Contests. Und voller Hoffnung hat er sich auf den Weg nach Wien gemacht. Zusammen mit 2 Freunden. Kleiner Haken, sie hatten überhaupt keine Eintrittskarten, denn die waren schon monatelang ausverkauft. Doch Wagemut wird belohnt. Und so gab es plötzlich in der Nacht vor dem Finale doch noch ein paar freie Plätze. Und Thomas Gref konnte mit rund 10.000 anderen ESC-Fans in die Halle. Und so klang das gestern.
1: So Jan, wir sind drin. Es ist irre, also Wahnsinn, was hier los ist. Und wirklich immer noch alles ganz bunt. Ganz viele Leute in Glitter, Fahnen, alle sind geschminkt. Und wirklich gute Stimmung. Also der Moment war großartig. Wir sind in die Halle rein und es wird grandios. Es wird grandios.
0: Ja, das war vor dem 70. ESC und was er dann erlebt hat, das sagt er uns jetzt persönlich. Denn er ist uns live zugeschaltet aus Wien. Guten Tag, Thomas.
2: Ja, Bangaranga, Jan.
0: Du bist voll drin im Modus, das ist gut. Den Titel hast du schon mal drauf. Wie war's?
2: Ja, es war, also es ist wirklich überhaupt nicht zu vergleichen mit dem, was man am Fernsehen sieht. Du bist da Teil einer ganz großen Community. Ich habe, glaube ich, zwischen Menschen aus 7 verschiedenen Ländern gestanden. Irgendwie verständigt man sich mit Händen, Füßen, aber alle sind sowieso total geflasht. Ich hatte nachher auch 3 Fahnen in der Hand, eine von Griechenland, eine aus Zypern und natürlich unsere Bundesdeutsche. Und es war aber eigentlich egal, alles wurde bejubelt, was dabei war, also total respektvoll gegenüber allen Ländern. Ja, also es war ein einmaliges Erlebnis.
0: Wo genau in der Halle hast du gestanden?
2: Es gibt da verschiedene Steh- und Sitzbereiche. Also wir waren im Stehbereich. Ganz direkt vor der Bühne ist der sogenannte Golden Circle. Da haben wir es nicht reingeschafft und wir waren dann direkt dahinter. Also wenn ihr das im Fernsehen gesehen habt, die Bühne hatte vorne noch so eine Querverstrebung und wir standen quasi vor dieser Querverstrebung, also relativ nah dran. Ja, also das war schon alles gut zu sehen.
0: Ja, so klingt das auch. Und wie hast du denn, wollen wir erstmal beim deutschen Act bleiben, wie hast du den deutschen Act erlebt?
2: Naja, ich war ja im Vorfeld sehr kritisch mit der Sarah Engels, habe das Lied auch nicht so wirklich zu schätzen gewusst. Jetzt im Nachhinein muss ich sagen, finde ich, ist sie ein bisschen zu kurz gekommen. Das war wirklich ein toller Auftritt. Also die hat echt gut gesungen. Da haben wir ja schon ganz andere Auftritte gesehen. Und total professionell. Und in der Halle ist sie auch sehr gefeiert worden. Denn neben mir stand ein Engländer, der schrie die ganze Zeit, Germany, I vote for Germany. Aber sein Anruf alleine hat dann doch nicht gereicht. Und sie war auch sehr aufgeregt. Man hat dann oben immer im Green Room gesehen, dass sie da rumgesprungen ist. Ich glaube, die hatte echt viel Spaß. Und ja, also es war ein guter Auftritt. Ich war echt zufrieden mit dem, was da abgeliefert wurde.
0: Die anderen Acts, also hat man da schon so ein ungefähres Gefühl gehabt? Also wer könnte hier heute gewinnen? Weil du sagst, sie wurden alle gefeiert, aber vielleicht hat man ja so ein Gefühl gehabt. Am Ende ist es dann Bulgarien geworden. War das in irgendeiner Form abzusehen? Hast du ein Gefühl dafür, was vielleicht so der stärkste Act ist?
2: Also das ist mir, ich habe mir nachts dann nochmal halt aus einer anderen Perspektive heraus die Videos angeschaut und da gibt es wirklich einen riesen Unterschied, ob du das zu Hause am Fernseher siehst mit der Leinwand im Hintergrund und dem Gesamtbild, wie dann die Kamera halt den Auftritt bestimmt oder ob du live in der Halle bist. Also ich glaube, wenn die Halle abgestimmt hätte, hätte Moldawien gewonnen. was das für ein Feuerwerk war, was die da abgebrannt haben. Die ganze Halle sprang auf einmal. Also hat es garantiert auf der Richterskala auch irgendwie ein paar Punkte gegeben. Ey, die waren so on fire und die Halle ist mit abgegangen. Also Moldawien war der absolute Publikumsliebling. Und danach kam dann, würde ich sagen, so vom Gefühl her tatsächlich auch schon Bulgarien mit Bangaranga. Und das in der Halle auch total super ankam, aber überhaupt nicht so gewürdigt wurde. In den Punkten war Zypern mit ihrem Yalla Yalla. Also es ist halt schon so, dass du live eben auch auf diese eingängigen Dinge noch viel mehr stehst. Und wenn dann der Bass gut kommt, dann ist das natürlich auch nochmal ein anderes Gefühl in der Magengrube. Auch Cosmo, der Österreicher, ist super gefeiert worden. Das hat man ja im Ergebnis gesehen, dass das leider nur in Deutschland irgendwie ankam mit den 5 Punkten. Aber also das kann man nicht vergleichen an der Stelle. Das ist tatsächlich wie Tag und Nacht. Aber in der Halle hätte ich gesagt, Moldawien war der Gewinner.
0: Ja, der Österreicher ist auf dem vorletzten Platz gelandet und du hattest es schon im Vorgespräch gesagt, dass Großbritannien, eigentlich das Mutterland der Popmusik, ja auch irgendwie wieder nicht so einen richtig tollen Titel dort mit einbringt und die sind tatsächlich auf dem letzten gelandet, da mit einem deutschen Text 1, 2, 3. Es war auf jeden Fall, würdest du sagen, ist verständlich, dass die das wirklich auf den letzten geschafft haben, oder?
2: Ja, das Lied war schlecht. Der Typ war lustig, aber das Lied war einfach schlecht. Und insgesamt waren auch deutschsprachige Dinge ja nicht so angesagt, ohne jetzt hier in Nationalismus zu verfallen. Aber es war halt einfach der Abend für andere Musik. Und ich glaube, das ist auch etwas, was wir in Deutschland verkennen, dass Europa halt riesig ist, mit verschiedenen Geschmackstypen. Und das, was halt dominant ist über die Vielzahl der Länder, die es natürlich auch gibt, ist nicht unbedingt das, was wir im Radio, also bei Radio Aktiv, den ganzen Tag hören.
0: Nun sind es wahrscheinlich so viele tolle Eindrücke, die du da mitnimmst, aber kannst du vielleicht doch mal sagen, was waren besondere Highlights dieser 4-Stunden-Show?
2: Oha, also das ist schon, wenn du in der Halle bist, dieser Gigantismus. Ja, wenn du siehst, was da alles passiert, wie viele Menschen sich gleichzeitig bewegen, um die Bühne umzubauen, aber auch also das ganze Licht, der Sound, das war Wahnsinn an der Stelle. Aber halt auch die Professionalität, mit der das Ganze geregelt worden ist. Die haben nur mal, um so ein Beispiel zu nennen, selbst bei der Sicherheitskontrolle dann abwechselnd aufgerufen, ein Mann, eine Frau, ein Mann, eine Frau. Und die Menschen möglichst, unproblematisch in die Halle reinzugeleiten. Das ganze Ding ist total durchchoreografiert. Und das ist wirklich, wirklich eine logistische Meisterleistung. Und das macht Spaß, dabei zu stehen. Und das andere kann ich nicht beschreiben. Das ist ein Gefühl. Das ist so diese Stimmung, wenn du da reinkommst und irgendwie haben alle Bock auf diese Veranstaltung. Also es ist auch egal, was die Leute zu Hause schreiben oder posten. Du bist da drin und du bist irgendwie Teil dieser ESC-Community. Und das ist großartig. Also das hat echt riesen Spaß gemacht. Und von den beiden, die mitgekommen sind, war ja der eine jetzt nicht unbedingt Fan. Der hat hinterher nur gesagt, ey, Gott sei Dank bin ich damit reingegangen.
0: Tatsächlich, also wirklich ein lebensveränderndes oder zumindest ein Ding, was man mal erlebt haben sollte. Wie ging es denn nach der Show weiter, als klar war, okay, Bulgarien hat gewonnen? Hat man denn noch ein bisschen weiter gefeiert? Seid ihr vielleicht sogar an die Stars irgendwie rangekommen?
2: Nein, die sind komplett abgeschirmt, du kommst da nicht dran. An der Stelle, ich glaube, dass schon in den einen oder anderen Club in Wien weitergefeiert worden ist. Ich habe da tatsächlich dann mal meiner Kondition Tribut gezollt, nach 6 Stunden stehen, war dann auch bei mir durch und war dann hochinteressiert daran, ins Hotel zu kommen. Also um 3 Uhr bin ich eingeschlafen und war aber noch voll mit Adrenalin. Und von daher gesehen, also es bedurfte keine Afterparty für mich, die Showparty war ausreichend gut. Das war sehr, sehr aufwühlend und emotional und schön.
0: Nun wart ihr ja auch in einer wunderschönen Stadt, muss man einfach sagen, Wien. Also traumhaft, was man davon zumindest hört und immer wieder auch sieht. Wie war Wien für dich? Also es hat ja nur leider, das Wetter war nicht so optimal, ne? Es hat viel geregnet.
2: Ja, genau. Also Wien als Sehenswürdigkeitsort haben wir gar nicht wahrgenommen an der Stelle, weil wir ja tatsächlich auch mit dem Fokus ESC da waren. Wir hätten das sicherlich noch verstärkt gemacht, aber bei dem Dauerregen macht es ja keinen Spaß. Keine Stadt macht im Regen Spaß. Heute haben wir uns noch ein bisschen was gegönnt, quasi eine kleine Nachlese zum ESC. Wir sind nochmal zum Zentralfriedhof rausgefahren und haben uns die Grabstätten von vielen berühmten Menschen angeguckt. Wesentlich natürlich Musiker, also Beethoven, Strauss, Mozart, aber auch Falco oder Udo Jürgens. Und damit ist ja dann der Bezug zum Grand Prix Eurovision de la Chanson wiederhergestellt.
0: Da liegt ein echter Gewinner, ne? Udo, genau. Jürgens, der Große. Und auch da schließt sich ein Kreis, denn ihr hattet seinen Sohn, vielleicht kannst du das nochmal kurz erzählen, das war ja schon so ein Highlight vor der großen Show, auch getroffen.
2: Ja, das stimmt. Im Eurovision Village, also der, das ist so vergleichbar mit dem olympischen Dorf quasi. Bei Olympiade gibt es dann halt auch ein Eurovisionsdorf direkt vom Rathaus in Wien. Und da ist halt Party eine Woche lang vorher und wird halt alles live übertragen, Public Viewing etc. pp. Live-Auftritte von früheren Gewinnern, Teilnehmern. Und an dem Zeitpunkt, wo wir da waren, hat gerade John Jürgens unter seinem Künstlernamen John Munich aufgelegt und hat als DJ da das Set bestritten. Und das war ja auch irgendwie schon cool, weil der sieht aus wie sein Vater aus dem Gesicht geschnitten. Und ja, halt auch so ein echter Grand Prix-Moment, ne? Oder ESC-Moment.
0: Ja, was sind die Erinnerungen, die du mitnimmst? Es werden viele sein, aber vielleicht teilst du so ein paar mit uns. Was sind so die Sachen, an die du dich erinnern wirst?
2: Also unvergesslich wird mir die kleine Nachbarin, Stehnachbarin bleiben aus Bielefeld, die mit, ja, nein, nicht, bitte, das hast du falsch verstanden, die mit ihrer Serbien-Flagge und der Deutschland-Fahne sämtliche Songtexte, wirklich sämtliche Songtexte aller Teilnehmer auswendig kannte und komplett eskaliert ist, natürlich am meisten bei dem serbischen Beitrag, aber das war Wahnsinn. Also ich habe ja schon gedacht, ich interessiere mich für den ESC. Aber ich muss sagen, in der Halle war ich da, also als Amateur, blutiger Amateur. Die Leute waren alle geschminkt, verkleidet, ganz viel Paillette, ganz viel Glitzer. Und die kannten alle die Texte, auch von den Ländern, wo ich manchmal gar nicht so genau weiß, wo die in Europa liegen. Und das war schon, also diese Begeisterung, diese Leidenschaft, die andere Menschen noch weit über meine eigene Leidenschaft aufbringen, die wird mir im Gedächtnis bleiben.
0: Ah, jetzt bist du aber Eingeweihter. Jetzt bist du Insider. Du warst dabei. Dein erstes Mal ESC live vor Ort. Wie geht es weiter? Wirst du dir vielleicht ein Hotel in Sofia in Bulgariens Hauptstadt sichern oder hast du schon Pläne? Willst du wieder dabei sein?
2: Ja, da sind wir uns noch nicht ganz sicher. Also das haben wir heute Morgen beim Frühstück tatsächlich diskutiert, ob das jetzt so eine Once-in-a-Lifetime-Erfahrung bleiben sollte. Weil es ist ja mal schwierig, wenn du das nächste Mal hinfährst, fängst das erste Mal an zu vergleichen und sagst dir, oh, das war letztes Mal besser oder nicht so gut. Und Sofia ist nun auch vielleicht als Urlaubsziel ein bisschen ungünstiger gelegen als Wien. Da ist ja dann das Meer dann doch noch mal eine Ecke weiter weg, wofür Bulgarien ja klassischerweise in unserer Touristikwelt steht. Und ich weiß das nicht. Also ganz ehrlich, weiß ich nicht. Wir haben einen super Tipp bekommen. Es gibt einen deutschen ESC-Fanclub. Und wenn man da beitritt, erhöht man seine Chancen, Karten zu bekommen. Ganz dramatisch. Das werde ich tun. Mal sehen, wozu es führt. Und dann schauen wir mal weiter, ob es nochmal wieder ein Comeback beim ESC gibt oder nicht. Erstmal muss ich sagen, ist für mich ein wirklicher Lebenstraum erfüllt. Das war ganz besonders. Und damit bin ich sehr, sehr glücklich.
0: Ach, das klingt richtig gut. Und vielleicht nochmal abschließend nochmal dein Tipp, denn das hat mich beeindruckt, als wir mit dir vorher sprachen, da hast du gesagt, wir fahren einfach hin, wir haben gar keine Tickets, aber irgendwas geht immer. Was nimmst du sozusagen als Lektion? Und dann, ihr seid ja an die Tickets gekommen, weil ihr denn vor Ort wart und dann noch einen Tipp gekriegt habt.
2: Ja, wobei das tatsächlich ein selten einfacher Tipp war, auf den wir einfach nicht gekommen sind. Wir haben es auf allen möglichen Kanälen versucht, also Kleinanzeigen, eBay, österreichische Portals, via Gogo gecheckt. Wir haben geguckt, ob Leute Tickets verkaufen, was aber gar nicht geht, weil alles digital war. Das macht schon schwierig. Und dann haben wir dann den Matthias getroffen, einen langjährigen ESC-Besucher aus Deutschland, aus Heppenheim, der gesagt hat, ihr müsst in der Nacht vorher nochmal aufs offizielle Portal gehen. Weil da geben dann die Länder, die sich nicht qualifiziert haben, oftmals noch ihre Kontingente frei. Und es ist ja tatsächlich, also wir vermuten, weil die Schweiz ausgeschieden ist, die ja nun als Nachbarland hier wahrscheinlich den einen oder anderen Zuschauer gelockt hätte, gab es auf einmal tatsächlich regulär Tickets. Also es war Freitagnacht, 23 Uhr, und ich gucke gegenüber von Matthias sitzend nochmal in das Ö-Ticket-Portal und auf einmal sehe ich, es gibt ein Ticket. Also es gab erst nur eins. Und dann habe ich meine beiden Mitreisenden angeguckt und gesagt, darf ich? Und die beiden so, ja, mach, ist okay. Und dann war ich aber auch irgendwie in so einer komischen Stimmung, also selber total begeistert, weil ich dachte, ja, ich bin dabei. Aber irgendwie tat es mir dann auch total leid, weil die anderen waren ja nicht dabei gewesen wären. Und dann habe ich keine Ruhe gelassen und immer wieder dieses Portal aufgerufen. Und irgendwann gab es nochmal zwei Tickets. Und dann haben wir zugeschlagen und dann war die Party groß. Das war der erste Teil der Party quasi. Wir hatten alle Tickets und dann war klar, unsere Mission wird zu einem erfolgreichen Ende führen.
0: Was für eine Geschichte, was für eine Heldenreise. Unser Mann beim Eurovision Song Contest, Thomas Greve, hat es geschafft. Er ist in das eigentlich ausverkaufte Finale des 70. Eurovision Song Contest in die Wiener Stadthalle gekommen. Dank seines Mottos Irgendwas geht immer. So ist er hingefahren und was er erlebt hat, hat er mit uns geteilt hier bei Radioaktiv. Deswegen natürlich ganz herzlichen Dank, Thomas. Du bist jetzt noch in Wien und geht's heute wieder zurück oder was ist der Plan?
2: Nee, wir machen also einen richtigen Roadtrip. Wir sind ja schon auf dem Hinweg über Marienbad und Budweis gefahren und werden jetzt als nächstes Bratislava anstreben. Jetzt gleich nach diesem Telefonat geht's weiter. Und dann müssen wir uns noch innerhalb unserer Gruppe einigen, ob wir über Tschechien oder über Polen zurückfahren. Also wir werden so ein bisschen hier noch die Gegend aufsaugen und das als Kurzurlaub weiterführen.
0: Ach, dann wünschen wir
2: ein tolles Erlebnis.
0: Ja, das wünschen wir euch, dass es so schön weitergeht. Euch auf jeden Fall eine ganz tolle Reise und vielen Dank für deinen Bericht aus dem Herzen des ESC. Und wir haben es gerade gesagt, Thomas sagte vorher, irgendwas geht immer. Und es passt eigentlich sehr gut zu einem Gewinnertitel, denn wir haben uns mal recherchiert, was bedeutet Bangaranga? Ich übe noch bei diesem Song. Also sie sagte selbst Dara in einem Interview, Bangaranga ist dieses innere Gefühl, dass alles gut sein wird und alles möglich ist. Ja, besser kann man es doch gar nicht auf den Punkt bringen. Deswegen einfach weiter so machen. Thomas Gräf aus Bodenwerder kommt gut zurück. Und jetzt singen wir alle ganz eingängig hier. Und United in Music sind wir jetzt. Das ist der Gewinnertitel Bangaranga. Und das ist der Gewinner Thomas Gräf und Dara.
2: Viele Grüße ins Weserbergland.
0: Yeah.

0: Ja, die können wirklich ein Lied davon singen. Das heißt, die haben gleich zwei Lieder gesungen, oder? Sie erinnern sich noch, I've just died in your arms tonight. Ich bin in deinen Armen gestorben heute Nacht. Und danach singen sie dieses schöne Lied, die Cutting Crew bei Radioaktiv aus den 80er Jahren. Um gleich 14 Minuten nach 12:30. Ja, und mit der Liebe, da kann man ja eine ganze Menge machen, damit das gelingt. Man sagt ja auch, Liebe geht durch den Magen. Also man kann das Herz einer anderen Person durchaus durch gutes Essen gewinnen. Und da haben wir alle noch ein bisschen Optimierungsbedarf, also ich zumindest. Deswegen hilft es durchaus, wenn man mal ein Kochbuch liest oder noch besser vielleicht einen Kochkurs macht. Pflanzen entdecken, die direkt vor unserer Haustür wachsen, oft unbemerkt, aber voller Geschmack und guter Inhaltsstoffe. Was Sie damit machen können, das erlernen Sie bei dem Kochkurs des Staatsbads Pyrmont am Samstag, den 30. Mai mit der Ernährungswissenschaftlerin Maja Friedrichs. Dazu gehört eine Kräutersuche im essbaren Wildpflanzenpark. Anschließend geht's in die Küche und aus den gesammelten Zutaten entsteht ein saisonales Vier-Gänge-Menü mit alltagstauglichen Ideen, die Sie natürlich auch mit in Ihre eigene Ernährung nehmen können, sagt Maja Friedrichs.
1: Für alle, die sich schon mal gefragt haben, das, was hier so wächst, kann man das eigentlich essen oder nicht? Und wie schmeckt das überhaupt? Für die ist dieser Kurs. Wir werden gemeinsam sammeln gehen, und zwar klassische Wildkräuter, so für Einsteiger, sage ich mal, die vor der Haustür wachsen, die man in nahegelegenen Parks und Gärten findet und mit denen man klassische Rezepte wunderbar aufpeppen kann. Also wer den Gesundheitswert von Mahlzeiten noch ein kleines bisschen erhöhen möchte, der ist bei diesem Kurs genau richtig, aber auch alle, die einfach was Neues entdecken wollen, neue Geschmäcker ausprobieren möchten.
0: Ja, und so ein gemeinsames Sammeln ist eine wirklich gute Gelegenheit, sich so ein bisschen reinzufuchsen in das Thema Kräuter, denn ja, nicht alles, was da am Wegesrand wächst, kann schließlich bedenkenlos gegessen werden.
1: Die Wildkräuter, die wir sammeln, sind alles welche, die man hinterher auch sehr gut selbst wieder identifizieren, erkennen kann, weil sie anderen Pflanzen nicht so ähnlich sehen. Das heißt, die Verwechslungsgefahr ist sehr gering. Wir werden zum Beispiel mit Löwenzahn, mit Spitzwegerich, Brennnessel die Gerichte aufpeppen. Und dann gibt es natürlich noch einige Wildpflanzen, die einfach auch schön fürs Auge sind. Das können dann zum Beispiel Löwenzahnblüten sein oder auch Kleeblüten, die man ganz dekorativ dann auf die Gerichte legen kann, oder auch Gänseblümchen.
0: Der Kurs Grüne Schätze am Wegesrand, Wildkräuter-Pep für die Alltagsküche, den gibt's am Samstag, den 30. Mai ab 16 Uhr. Unter anderem geht's da in den Wildpflanzenpark und in die Lehrküche des Gesundheitszentrums Königin Luisebad in der Kurstadt. Und Sie können da entdecken, welche grünen Schätze direkt vor der Tür wachsen und sich in köstliche Gerichte verwandeln lassen. Das 3,5-stündige interaktive Seminar- und Koch-Event mit Maja Friedrichs kostet 79 Euro. Eine Anmeldung ist möglich über die Website des Staatsbades, und da finden Sie den Link auch bei uns, radio-aktiv.de. Schau.

0: Steve. Wohin?
1: Wohin?
2: Zum Spaß für die ganze Familie. Die Playstage, die steht heute in Kleinberkel auf dem Spielplatz Märchengrund. Da kann man noch bis 16 Uhr vorbeischauen. Und da gibt es einen Mix aus klassischer Action wie Kistenstapeln, moderner Highlights wie der Soccer Arena. Die macht die Playstage zu einem echten Magneten für die Kids in Kleinberkel. Und ja, die Kirche in Hameln lädt tatsächlich dazu ein, zum bereits 5. Mal ein echtes Event, das dort inzwischen verwurzelt ist. Das ist der Mix dort mit vielen verschiedenen Spielmöglichkeiten. Bis 16 Uhr heute noch in Kleinberkel auf dem Spielplatz Märchengrund unter freiem Himmel da den großen Spaß erleben. Ja, und es ist heute möglich, auch innen drinne was Tolles zu erleben, denn es ist Internationaler Museumstag und da können Sie das Museum Ihrer Wahl mal besuchen oder vielleicht mal ein ganz anderes, wo Sie bisher noch nicht drin waren. Zum Beispiel in den Hüttenstollen Osterwald vielleicht, das ist ja fantastisch, da dieses Besucherbergwerk sich mal anschauen oder das Museum sich da über die Geschichte des Stollens dort zu informieren. Heute ist das alles möglich und das bei freiem Eintritt. Wow! Internationaler Museumstag bis 16 Uhr, da zum Beispiel in Osterwald, Steigerbring 25. Auch das Museum in Hameln ist geöffnet, heute bis 18 Uhr sogar, auch da kostenfrei alles möglich. Nutzen Sie vielleicht diese Gelegenheit. Starke Musik wird heute erklingen, also Kammermusik, besonders besondere Musik. Doch, und dort werden zwei Ausnahmemusiker auftreten, der australische Cellist Sam Lucas und der dänisch-litauische Pianist Paulius Anderson. Die vereinen da ihre Talente. Da wird erklingen die Grieg-Sonate, die als eines der leidenschaftlichsten Werke für Cello und Klavier gilt. Außerdem auch Schumanns Fantasiestücke. Ach, wunderschöne Musik, poetisch verträumt, der Kontrast eben zum Krieg. Also die können Sie heute Abend erleben, 19:30 Uhr, Kammermusikabend der Extraklasse, so wird es beschrieben, im Martin-Schmidt-Konzertsaal in Bad Münder in der Hannoverschen Straße 14a.
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0: Pink am Sonntag hier bei Radio Aktiv und gleich hören Sie das Neueste in den Nachrichten und danach eine Sendung, auf die ich mich schon ganz besonders freue. Meine Kollegin Jule Stolpe hat nämlich den Mann getroffen, der wohnt auf einem Hausboot im Hamelner Hausbootdorf im Hamelner Hafen. Mick Johnson, ein super Typ und ja, wie der das hingekriegt hat, seit fast 20 Jahren dort zu leben und wie er das ganze Boot umgebaut hat und wie das so ist, da auf einem Boot zu leben, das hören Sie hier gleich nach den Nachrichten. Ich bin Jan Hampe, danke Ihnen fürs Zuhören und wünsche noch einen herrlichen Sonntag. Bis morgen.
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2: Ich bin Diana Kramer. Die USA und Israel bereiten sich nach Medienberichten auf mögliche neue Militärschläge gegen den Iran vor. Die israelische Armee sei in höchster Bereitschaft, heißt es unter Berufung auf israelische Regierungsvertreter.
3: Bei den Bemühungen um eine friedliche Lösung des Konflikts mit dem Iran gibt es bisher keine Annäherung. Vor dem Hintergrund rechnet man in Israel damit, dass der Krieg wieder ausbrechen könnte. Nach Medienberichten wird mit einer baldigen Entscheidung von US-Präsident Donald Trump gerechnet. Grund dafür sei, dass die bisherigen Ziele, insbesondere mit Blick auf das iranische Atomprogramm, bisher nicht erreicht worden seien. Als mögliche Szenarien gelten in Israel begrenzte Schläge auf iranische Kraftwerke und Brücken, aber auch Bodenoperationen der USA. Aus Tel Aviv, Sarah Lemmel.
2: Zum ersten Mal seit mehr als 2 Monaten ist Diesel in Deutschland wieder billiger als Benzin der Sorte E10. Im bundesweiten Tagesdurchschnitt kostete 1 Liter Diesel gestern 1,99 Euro und war laut ADAC 0,9 Cent günstiger als am Freitag. Noch Anfang April war Diesel zeitweise mehr als 25 Cent teurer als E10, obwohl der Kraftstoff niedriger besteuert wird. Seither ist Diesel um gut 45 Cent pro Liter billiger geworden, Super E10 knapp 20 Cent. Der Tankrabatt von knapp 17 Cent sorgt zwar für sinkende Preise, hat auf den Preisabstand von Diesel und Benzin aber keinen Einfluss. Mitten in der norditalienischen Stadt Modena ist ein Auto in eine Menschenmenge gerast. Mehrere Menschen wurden zum Teil schwer verletzt, darunter auch eine deutsche Touristin.
4: Es war der blanke Horror, sagen Augenzeugen. Hier können die Bilder einfach nicht vergessen. Menschen fliegen regelrecht durch die Luft, Panik bricht aus. Am Ende der Wahnsinnsfahrt versucht der Täter noch zu fliehen. Mit einem Messer in der Hand. Passanten können ihn aber stoppen und der Polizei übergeben. Einen etwa 30-jährigen Italiener, der schon einmal in psychiatrischer Behandlung war. Warum er in die Gruppe raste, ist aber noch unklar. Im Moment gehen die Ermittler hier aber nicht von einem Terrorakt aus. Aus Italien, Claudia Wächter.
2: Zum Fußball. Die Meisterschaft ist schon lange sicher. Gestern am letzten Bundesligaspieltag gab es für den FC Bayern nach dem 5:1 gegen Köln auch die Meisterschale. Und heute wird zu Hause mit den Fans gefeiert. Zur Stunde wird die Mannschaft im Münchner Rathaus vom neuen Oberbürgermeister Dominik Krause empfangen. Danach geht's traditionell auf den Rathausbalkon, um den Fans auf dem Münchner Marienplatz zuzujubeln.
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0: Mit Jan Hampe. Nach der Nacht mit Tiefstwerten um 8 Grad gibt es am Montag einen Wechsel von Wolken und sonnigen Abschnitten. Am Abend kann es leicht regnen bei bis zu 18 Grad. Am Dienstag ein freundlicher Mix aus Bewölkung und 9 Sonnenstunden. Es soll trocken bleiben bei Höchstwerten um 19 Grad.
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5: Große Küche, geräumiges Badezimmer, Wohn- und Essbereich mit Holzofen und ein großes Schlafzimmer. Wer es nicht weiß und nicht zufällig einen Blick durchs Fenster erhascht, würde vermutlich nicht auf die Idee kommen, dass es sich hier nicht um eine gewöhnliche Wohnung in der Hamelner Innenstadt handelt. Mick Johnson ist 62 Jahre alt, wohnt seit 19 Jahren hier und das Boot, auf dem wir uns befinden, hat er ganz allein zu dem verwandelt, was es jetzt ist. Ein mehr als gemütlicher Ort zum Wohnen, für den in der Stadt sicherlich horrende Mietpreise fällig wären. Aber wie ist das so, das Leben auf einem Hausboot? Wie kam der gebürtig aus dem Vereinigten Königreich stammende Mann darauf, auf dem Wasser sesshaft zu werden? Warum vermisst er weder Garten noch Nachbarn? Und warum landeten schon mal seine Möbel im Wasser? All das hat Mick Johnson uns verraten und auch Sie können es erfahren. Das Leben auf dem Hausboot in Hameln ist nämlich unser Thema in der nächsten Stunde. Weil wir uns auf Englisch unterhalten haben, wurde das Gespräch nachvertont. Mein Name ist Jule Stolpe und ich wünsche Ihnen natürlich ganz viel Spaß beim Zuhören.

0: Ein altes Boot für 1000 Euro, daraus wird ein Zuhause fürs Leben. Bei Radioaktiv erzählt Mick Johnson uns jetzt, wie ihn sein Weg von der britischen Armee nach Hameln geführt hat, warum er seine Kneipe aufgegeben hat und wie aus einem rostigen Lastkahn plötzlich ein Hausboot wurde, in dem er mittlerweile seit fast 20 Jahren im Hamelner Hausbootdorf im Hafen wohnt.
1: Also die erste Frage wäre, wie lange lebst du schon auf einem Hausboot? Das ist also hier dein erstes Hausboot und du wohnst hier seit 19 Jahren?
2: Ja, ich bin 2008 eingezogen. Als ich eingezogen bin, war es eigentlich noch gar kein richtiges Hausboot. Es war nur der eiserne Rumpf mit ein paar Außenwänden und einem Dach. Und wir haben es aufgebaut. Ich habe 11.000 investiert, um es innerhalb von nur 2 Monaten in ein Hausboot umzubauen. Und danach bin ich direkt eingezogen. Also ja, seitdem wohne ich hier.
1: Wo hast du denn vorher gewohnt? Also hast du in Hameln gewohnt oder irgendwo anders? Und warum hast du dich entschieden, das Ganze dann hier zu machen?
2: Also ich war bei der britischen Armee in der Linsingen-Kaserne. Und als ich nach 23 Jahren meinen Dienst beendet hatte, habe ich Hameln einfach geliebt und Deutschland auch. Und bin dann nur ganz kurz zurück nach Großbritannien gegangen und direkt wieder zurückgekommen. Und irgendwie bin ich einfach hier geblieben. Ich hatte eine Kneipe im Stadtzentrum namens Irish Rover. Heute ist das das oder wie das jetzt heißt. Und als ich mit der Kneipe aufgehört habe, weil es einfach zu stressig war, bin ich hier dem Hafenclub beigetreten und habe damals ganz in der Nähe gewohnt. Und dann wurde dieses Boot, so wie es damals war, für nur 5.000 Euro verkauft. Und alle haben gesagt, ich gebe dir 500 oder ich gebe dir 400. Und ich habe gesagt, ich gebe dir die 1.000. Kein Problem. Ich denke, das ist es wert. Und alle hatten Zweifel und meinten, ach, das solltest du einfach abbrennen, das ist Schrott und so weiter. Aber ich glaube, heute sehen sie es alle anders. Ich bin ja immer noch hier. Also, ja.
1: Okay, nur damit ich das richtig verstehe, du hattest also alleine eine eigene Kneipe in Hameln?
2: Ja.
1: Und dann hast du sie geschlossen, weil es zu viel Arbeit war?
2: Ich habe sie abgegeben. Eigentlich verkauft habe ich sie nicht. Ich habe sie einem Freund überlassen, damit er sie weiterführt. Es war einfach zu viel. Es war total hektisch. Die Kneipe war meistens voller Soldaten und du weißt ja, die trinken viel und werden laut und wild. Das war einfach zu viel für mich. Also habe ich die Kneipe aufgegeben. Danach habe ich bei Fischmeier gearbeitet, 11 Jahre lang. Das war auch eine tolle Zeit. Ich habe dort viel gelernt und ständig auf Märkten gearbeitet. Und irgendwann habe ich auch das hinter mir gelassen. Jetzt bin ich eigentlich Rentner. Also ich arbeite schon noch, aber ich habe keinen Vollzeitjob mehr.
1: Als du hier noch nicht gewohnt hast und das Boot noch nicht hattest, hast du also in einer Wohnung gelebt, richtig?
3: You lived in a flat, right?
2: Ja.
3: Okay, so for me.
1: Okay, also ist die Frage natürlich, wie kam dir überhaupt die Idee, auf einem Boot zu leben? War das erst der Moment, als du gesehen hast, dass das Boot verkauft wird, oder hattest du schon vorher mal darüber nachgedacht?
3: Saw that this boat was for sale and then you thought about it, or did you already think about it before?
2: Nein. Ich habe vorher noch nie darüber nachgedacht, auf einem Boot zu leben. Vielleicht mal in einem Wohnwagen, aber nie auf einem Boot. Das kam wirklich spontan, als sie gesagt haben, dass dieses Boot verkauft wird. Da hatte ich plötzlich diesen Gedanken, wow, das könnte ich machen. Das ist ein gutes Projekt. Also, ja, machen wir es. Und ich bereue es überhaupt nicht.
4: I have no regrets at all.

0: Wie lebt es sich eigentlich auf einem Hausboot? Gibt es dort normales Wasser? Was passiert bei einem Sturm? Und wird man beim Schlafen eigentlich seekrank? Das erfahren wir jetzt bei Radioaktiv. Der Hamelner Hausbootbesitzer Mick Johnson nimmt uns mit in seinen Alltag auf der Weser. Zwischen Holzofen, schwimmendem Zuhause und Winterstürmen auf dem Wasser.
1: Okay, maybe you can.
2: Vielleicht kannst du ein bisschen mehr über den Prozess erzählen. Als du das Boot gekauft hast, sah es ja überhaupt nicht so aus wie heute. Du hast also das Boot gekauft und was passierte dann?
1: The boat and what happened then?
3: Also ehrlich gesagt stand ich zuerst hier und dachte, was habe ich da getan? Denn da lag unglaublich viel Arbeit vor mir. Es war im Grunde nur ein riesiger Raum mit einem Dach darüber. Aber ich hatte schon Pläne im Kopf und dachte, wir machen dies, wir machen das. Dann haben wir den Boden eingebaut, die Wände eingezogen und das Badezimmer in der Mitte geplant. Danach haben wir die obere Ebene eingebaut, diese hier und die andere dort, damit wir mehr Platz haben. Und dann ging es immer weiter. In den letzten 18 Jahren habe ich natürlich ständig etwas verändert. Dieser Raum hier war früher zum Beispiel mein Malzimmer. Malen ist mein Hobby und das hier war meine Werkstatt. Aber irgendwann dachte ich, nein, das ist Platzverschwendung. Also wurde daraus ein Esszimmer. Es hat sich wirklich enorm verändert. Und jedes Mal hat es Geld gekostet, aber das macht nichts, weil ich einfach finde, dass es immer besser wird.
4: So it's changed a hell of a lot, but and each time it costs me money to change it, but it doesn't matter because I just think it's getting better. Yeah.
0: Okay. Also habt ihr das hier alles selbst gemacht?
3: Yeah, we did. Ja, ein Freund von mir und ich. Wir haben alles selbst gemacht. Wirklich alles.
2: Und jetzt hast du ja auch schon viel dran gemacht und verändert. Insgesamt, wie groß ist das Boot eigentlich?
1: Space do you have here?
3: Ich glaube etwa 70 Quadratmeter.
2: Dann kannst du vielleicht für die Leute, die zuhören, mal ein bisschen beschreiben, welche Räume du hier inzwischen zum Wohnen und Leben so hast.
3: Okay, also zuerst einmal, das hier unten auf der ersten Etage ist jetzt ein Schlafzimmer. Früher war es aber das Wohnzimmer. Unter diesem Boden, auf dem wir hier sitzen, war früher noch ein Schlafzimmer, aber jetzt nutze ich das nur noch als Abstellraum, weil ich es nicht brauche. Von hier aus kommt man nach oben ins Esszimmer. Wenn man dann in den Flur geht, hat man links das Badezimmer und dann die Küche. Die Küche ist der größte Raum im Haus, was gut für mich ist, weil Kochen mein Job ist. Und wenn man noch einmal die Treppe hochgeht, gibt es auf der anderen Seite noch eine erhöhte Ebene. Das ist jetzt das Wohnzimmer. Dann gibt es noch eine weitere Treppe hoch zum anderen Schlafzimmer und unter dieser Plattform sind mein Kühlschrank und die Gefriertruhe versteckt.
2: Dann etwas, das vielleicht auch noch ziemlich interessant ist. Wie funktioniert das denn mit Wasser und Toilette? Ist das wie ein Land oder braucht man dafür mehr Aufwand?
1: You have to put a little more effort in or how does it work?
4: No, we're exactly the same as you are in the town.
3: Nein, das ist exakt wie in der Stadt. Wir sind komplett an die Hauptleitung angeschlossen. Vor ein paar Jahren hat uns jemand mit einem Bagger geholfen und wir haben eine komplette Leitung für das ganze Hausbootdorf gelegt. Seitdem sind wir an das normale Wassernetz angeschlossen. Wir haben also dasselbe Wasser wie in der Stadt und dasselbe Abwassersystem.
2: Du kannst also auch ganz normal Wäsche waschen und trocknen?
3: Ja, ich habe eine ganz normale Waschmaschine wie in einem Haus. Das Wasser wird einfach in denselben Abfluss geleitet wie das Duschwasser.
2: Du hast hier ja ganz schön viel Platz. Lebst du denn alleine auf dem Boot?
3: Nein, ich habe eine Partnerin. Sie ist etwa dreimal pro Woche hier. Den Rest der Zeit lebe ich alleine. Aber viele Jahre habe ich komplett alleine hier gewohnt. Das ist kein Problem. Es ist sicher und ruhig. Ich liebe es einfach.
2: Fühlst du dich denn nicht manchmal einsam, wenn du so etwas abseits von der Stadt wohnst und nicht so viel drumherum ist?
3: Nein, das Gefühl habe ich überhaupt nicht.
2: Du hast vorhin vom Hausbootdorf gesprochen, das bedeutet, du hast auch Nachbarn?
1: You also have neighbors?
4: Right down the end is a houseboat that used to have a neighbor in there. Somebody else has brought it now and he's renovated.
3: Ja, ganz hinten liegt noch ein Hausboot. Früher wohnte dort jemand, jetzt hat es jemand gekauft und renoviert es. Nebenan hatte ich 6 Jahre lang Nachbarn. Dieses Boot kam aus Hamburg, inzwischen ist es aber eher ein Bed and Breakfast. Da sind fast jeden Tag andere Leute. Und auf der anderen Seite hatte ich viele Jahre wirklich tolle Nachbarn. Dann wechselte es mal, dann hatte ich wieder gute Nachbarn. Dann wurde das Boot verkauft und leider ist dieses Unglück mit dem Wasser passiert und es ist gesunken. Aber die neuen Besitzer wollen es wieder aufbauen und das sind sehr, sehr nette nette Leute. Also bekomme ich dort wohl auch wieder Nachbarn. Ich hatte wirklich Glück mit meinen Nachbarn. Und da drüben ist ja auch noch der Hafenclub, der zweimal im Monat geöffnet hat. Dann ist hier ziemlich viel los.
4: And then, of course, there's the Harbour Club over there, which is open twice a month, so it's quite full here then, when that's open, yeah.
2: Du hattest also immer viel Kontakt mit den Nachbarn auf den anderen Booten nebenan?
3: Oh ja, absolut. Wir sind gegenseitig auf ein Glas Wein oder ein Bier vorbeigekommen und haben uns zum Grillen getroffen. Wir waren wirklich eng verbunden und kamen alle sehr gut miteinander aus.
2: Das klingt ziemlich cool. Es gibt ja auch zum Beispiel Hausboote, die richtig auf dem Wasser unterwegs sind. Könntest du denn mit deinem Hausboot auch rausfahren und die Weser entlang fahren zum Beispiel?
1: Possible for your boat too?
4: Only if it was towed.
3: Nur wenn es geschleppt würde. Dieses Boot hatte nie einen Motor. Es war ursprünglich ein Lastkahn für Holz oder Kohle auf der Weser. Also ja, man kann es bewegen. Vor ein paar Jahren haben wir es zur Werft geschleppt und aus dem Wasser gehoben, damit ich den Eisenrumpf renovieren konnte. Das war das einzige Mal, dass es sich bewegt hat, seit ich hier wohne. Das Boot ist etwa 50 Jahre alt. Also war es wahrscheinlich nicht das erste Mal, dass es bewegt wurde, aber das erste Mal, seitdem ich es habe.
2: Wie oft muss man so ein Boot denn normalerweise aus dem Wasser rausholen?
1: Out of the water to do some instructions like you described?
4: Possibly never. You could have a boat that doesn't come out of the water.
3: Möglicherweise nie. Manche Boote bleiben 60 oder 70 Jahre im Wasser. Aber bei mir musste es raus, weil das Boot sehr schmal ist. Bei Stürmen hat es extrem geschaukelt. Alles fiel aus den Küchenschränken. Es war Chaos. Im Bett wurde man seekrank und musste manchmal auf dem Küchenboden einschlafen. Deshalb haben wir zwei lange Tanks gebaut und einen Rahmen darum. Dann wurde das Boot hineingesetzt. Jetzt schaukelt es überhaupt nicht mehr. Das war ein riesiger Job, aber deshalb musste es aus dem Wasser.
1: Do you like feel the
2: also
1: movement when you're like sleeping
2: beim Schlafen nicht
1: like
2: mehr und werdet dementsprechend auch nicht seekrank?
1: If you never would get like seasick or something like that.
3: Früher schon, vor allem bei Stürmen oder wenn Schnellboote zu schnell durch den Hafen fuhren. Aber jetzt mit den Tanks merke ich nichts mehr, selbst bei starkem Sturm nicht.
2: Du hast vorhin das andere Hausboot angesprochen. Hast du nicht manchmal auch Angst, dass dein Boot auch sinken könnte?
4: I think everybody has that fear, but for many, many years before I had the tanks, I used to be always.
3: Ich glaube, jeder hat diese Angst. Früher habe ich mehrmals pro Woche unter die Bodenplatten geschaut, ob irgendwo Wasser eindringt. Aber jetzt mit den Tanks würden sie das ganze Gewicht tragen. Die Tanks halten 27 Tonnen und das Boot wiegt 22. Selbst wenn es voll Wasser liefe, würde es nicht sinken. Deshalb mache ich mir heute viel weniger Sorgen.
4: So it's, I have this feeling now where, oh, don't worry, it's okay. I still check now and again, but not very often.
2: Dann hast du mir ja schon erzählt, dass du gärtnerst. Das heißt, ein Haus mit Garten vermisst du auch nicht, da du hier ja auch sozusagen einen Garten hast.
1: Garden for you too, right?
3: Nein, wir haben vor vielen Jahren rundherum um das Boot Pontons gebaut. Nein, wir haben vor vielen Jahren rundherum um das Boot Pontons gebaut und nutzen sie als Garten. Dort stehen Hochbeete und solche Sachen. Das nutzen wir also statt eines klassischen Gartens.
2: Dann meintest du ja auch, dass es im Winter schon sehr kalt hier wird, oder?
4: Absolutely, it's freezing cold in here, even though. The insulation is intact. I replaced it only about 6 years ago.
3: Absolut. Es wird eisig kalt im Winter, obwohl die Isolierung intakt ist. Und im Sommer wird es extrem heiß. Das Boot ist wie eine kleine Box. Meine einzige Heizung ist ein Holzofen. Im Sommer sammeln wir Holz, meistens altes Holz, das Leute wegwerfen oder Bäume, die umgestürzt sind. Das ist dann unsere Heizquelle. Der Ofen hat oben auch eine Kochplatte. Die zeige ich dir später noch. Ich spare dadurch viel Strom und ich habe immer einen großen Topf Wasser darauf stehen. Während ich das Haus heize, habe ich gleichzeitig heißes Wasser. Manchmal reicht es sogar direkt für Kaffee. Das ist echt praktisch.
4: Und of course, my Holz oven, if you have a look a bit later, it's got a cooking plate on the top. So I save a lot of power because I always have a great big pot with a little tap on it.
2: Aber der Ofen, der brennt nachts doch nicht durchgehend, oder?
3: Doch, dafür benutzen wir Briketts. Die halten ungefähr 9 Stunden. Ich lege 4 oder 5 dicht zusammen hinein und morgens glüht es noch. Dann legt man einfach wieder Holz drauf.
2: Für mich wäre das relativ schlimm, aber wie du erzählst, wachst du dann nicht morgens frierend auf, oder?
3: Nein, früher in den ersten Jahren schon. Aber inzwischen kenne ich das System so gut, dass mir das nicht mehr passiert.
4: Now I know the system so well now in winter that I never wake up cold.

0: Schwäne vor dem Fenster, Hunde auf dem Steg und Nachbarn, die gemeinsam grillen. Das Hausbootdorf in Hameln ist für Mick Johnson mehr als nur ein Wohnort. Bei Radioaktiv erzählt er jetzt von Gemeinschaft, Naturverbundenheit und den schönen, aber manchmal auch nervigen Seiten des Lebens direkt auf dem Wasser.
1: Was ich mich auch noch gefragt habe, weil ich zum Beispiel einen Hund habe, denkst du denn, man könnte hier auf dem Boot auch Haustiere halten oder wäre das nicht möglich?
2: Natürlich. Die Nachbarn hatten immer Hunde. Und das hier war früher mein kleines Hundehotel. Freunde brachten ihre Hunde her, wenn sie in den Urlaub gefahren sind. Die Hunde lieben es hier, wegen der frischen Luft und weil sie schwimmen können. Einmal hatte ich sogar 3 Hunde gleichzeitig hier. Und zum Glück haben die sich auch richtig gut verstanden. And they love it. And at one time, I had 3 dogs staying here all at once.
1: And they all got on really well, thank God. Yeah, that's important, right? Yeah. Ja, das ist dann ja auch auf jeden Fall wichtig. Was ich auch noch sehr interessant finde, es wird natürlich viel über die Mietpreise in den Städten diskutiert. Musst du denn Miete zahlen, um mit deinem Boot hier liegen zu dürfen?
2: Ja, wir zahlen jedes Jahr eine Gebühr für den Liegeplatz. Die richtet sich nach der Länge des Bootes. Große Schiffe zahlen mehr. Mein Boot ist nicht so klein, aber es hält sich in Grenzen. Like these ships would pay much more than me,
1: and for a small boat. I mean, you told me that you were like. Du hast viel an diesem Hausboot gearbeitet. Wahrscheinlich war das auch nicht mega günstig. Würdest du sagen, ein Hausboot zu renovieren ist günstiger als so etwas in ähnlicher Richtung an Land zu machen?
3: Like cheaper to do something like this or to do it on land?
2: Ja, ich würde sagen, viel günstiger. Und außerdem braucht man an Land oft Genehmigungen für alles Mögliche. Zum Beispiel, wenn man einen Zaun bauen will. Hier brauche ich keine, solange ich nichts Verrücktes mache, das andere gefährdet.
1: Du hast schon erzählt, vieles ist ja ähnlich zum Leben an Land. Was sind für dich die größten Unterschiede zwischen einer Wohnung oder einem Haus und dem Leben hier?
2: Ehrlich gesagt gibt es kaum Unterschiede. Wenn du mit verbundenen Augen hierher gebracht würdest, würdest du nicht merken, dass du auf einem Boot bist. Du würdest denken, du bist in einer normalen Wohnung in der Stadt und du würdest es einfach nicht merken. Wir haben Strom, Wasser, alles, was man so braucht. Also gibt es keine Unterschiede.
4: So no, there is no difference. We have all the amenities, we have electricity, water, everything.
1: Der einzige Unterschied ist natürlich unter anderem auch dann der Blick aufs Wasser, dann würde man es schon merken. Was magst du denn am meisten am Leben hier auf dem Hausboot?
2: Ich liebe die Natur. Ich interessiere mich sehr für Kräuter, Wildpflanzen und Heilpflanzen. Das ist wie ein Hobby für mich. Ich mache oft Tee aus Löwenzahn oder Suppe aus Brennnessel. Aber am schönsten ist diese Jahreszeit, wenn die Schwäne und Enten ihre Jungen bekommen. Dann schwimmen überall kleine Gruppen mit 10 Küken hinterher. Das ist einfach wunderschön, sehr fantastisch. Das liebe ich. They get their baby brood, you know, and then you get all these little gangs floating around with 10 babies swimming behind them and stuff. And this is a really beautiful thing. Absolutely fantastic.
1: Ja, mit Tieren ist es also sehr fantastisch. Wie sieht's denn aber mit Insekten aus? Habt ihr hier auf dem Wasser mehr Probleme, zum Beispiel mit Mücken?
2: Oh ja, viele Mücken und Wespen. Im Hochsommer gibt es hier massenhaft Insekten. On a hot summer, in the middle
1: of hot summer, yeah, absolutely, you get a lot. Also hast du auch Tipps, was man am besten dagegen machen kann, oder lässt du das einfach so geschehen?
2: Vielleicht liegt es an meiner Blutgruppe, dass ich nicht so attraktiv für Mücken bin. Manchmal stechen sie mich, aber für mich ist das okay. I don't really get a problem with them. Now and again I'll get bitten, but no,
1: for me it's okay. Sind es dann auch die Insekten, die dich hier am meisten nerven, oder gibt es da noch andere Dinge?
4: No, I think
2: Manchmal haben wir Probleme mit Jugendlichen, die hierher kommen und alles kaputt machen. Wir hatten Sitzgelegenheiten aus Paletten gebaut, damit Spaziergänger dort sitzen können, zum Beispiel ältere Leute, die einen netten Spaziergang in der Natur unternehmen und sich ausruhen wollen. Dann kamen Jugendliche und zerstörten alles. Wir bauten es neu auf und andere machten es dann auch wieder kaputt. Wir haben uns gefragt, warum macht man sowas? Das verstehe ich einfach nicht. Jeder ist willkommen, aber macht doch nichts kaputt. Macht etwas in der Stadt kaputt, aber doch nicht bei uns.
4: And we just think, why? What is the point of that? Everybody is welcome here, but don't abuse the place, you know? You can damage the town, but don't damage us.
3: Yeah, that's true.
0: Ja, und im besten Fall macht man dann natürlich gar nichts kaputt. Gibt es denn allgemein etwas, das du vermisst am Leben in einem normalen Haus?
3: About living in a regular house?
4: Nothing. I don't miss anything. Always remember being in a flat and what.
2: Nein, gar nichts. Ich erinnere mich eher daran, wie nervig Wohnungen sein können. Treppenputzen, Gemeinschaftsmülltonnen, nachts lärmende Leute im Treppenhaus, die auf dem Rückweg von der Kneipe sind. Das vermisse ich überhaupt nicht.
4: Somebody comes staggering up the stairs from the Kneipe, and, you know, and so I don't miss anything.

0: Wie viel Geld müssen Menschen in die Hand nehmen, um sich den Traum vom eigenen Hausboot zu erfüllen? Wie reagieren die Leute auf seine Art zu wohnen? Und warum würde der Hamelner Hausbootbesitzer Mick Johnson trotz der ganzen Arbeit und der Kälte sich immer wieder für das Leben auf dem Wasser entscheiden? Darum geht's im letzten Teil der Radioaktiv-Sendung Leben auf dem Hausboot in Hameln. Wie reagieren Menschen denn, wenn du erzählst, dass du auf einem Hausboot lebst oder sie dich dann besuchen kommen?
1: Sie sind immer total interessiert. Die meisten stellen viele Fragen und wollen mehr wissen. Viele können sich gar nicht vorstellen, dass man auf einem Boot genauso leben kann wie in einem Haus. Die haben keine Vorstellung davon. Und fast alle, die reinkommen, sagen am Ende, wow, ich will auch ein Hausboot.
2: Most of the people that come in, in fact all of them that have come in, have always said, wow, I want a houseboat.
0: Also, so ähnlich wie ich das auch gesagt habe, kannst du dir denn vorstellen, irgendwann wieder an Land zu leben oder willst du für immer hier wohnen?
1: Wenn ich alt genug werde, wahrscheinlich schon. Irgendwann wird das Heizen, der Weg zum Haus über den Steg und alles andere vielleicht zu anstrengend. Also kann es sein, dass ich irgendwann wohl oder übel wieder an Land leben muss.
0: Also musst du dein Boot vielleicht irgendwann auch wieder verkaufen. Leute, die sagen, ich möchte gerne in einem Hausboot wie diesem leben, aber nicht 20 Jahre selbst dran arbeiten. Was kostet denn heute so ein Hausboot? Was denkst du, was muss man ausgeben, wenn man wirklich direkt einziehen möchte?
2: Less than 2 years ago, the next door's one was.
1: Das Boot nebenan wurde vor weniger als 2 Jahren für 80.000 verkauft. Ein anderes vor 6 Monaten für 200.000. Ich würde sagen, meins wäre ungefähr 100.000 wert.
3: Ja, das ist ja immer noch ganz schön viel Geld.
1: Ja, aber es geht nicht nur um das Material. Es geht um das ganze Konzept und vor allem um den Liegeplatz. Diesen sehr schwer zu bekommen. Da musst du schon einiges bezahlen. Ich hatte einfach unglaublich viel Glück, dass ich es damals für 1.000 Euro bekommen habe.
0: Ja.

0: If you want all that, then you do have to pay. I was extremely lucky to get it for only 1,000. Yeah.
1: Yeah, but I mean, you did.
2: Aber ich meine, du musstest ja auch schon viel Arbeit reinstecken, damit es jetzt so aussieht und so schön ist, wie es eben ist. Hast du denn jemals darüber nachgedacht, mit deinem Boot vielleicht woanders hinzufahren und zu leben, zum Beispiel nach Hamburg? Oder warst du immer zufrieden mit deinem Liegeplatz hier in Hameln und in Niedersachsen?
0: You know, I really love Hameln, right? And I've got a lot of friends here and
3: ich liebe Hameln wirklich sehr und habe viele Freunde hier. Deshalb bin ich überhaupt nach Deutschland zurückgekommen und bin hier sehr glücklich. Aber natürlich wäre es interessant, irgendwo wie Hamburg zu leben, wo es große Hausboot-Communities gibt. Allerdings kam dieses Boot von nebenan ursprünglich aus Hamburg, weil die Besitzer dort 600 Euro im Monat nur für den Liegeplatz zahlen mussten. Das wäre mir zu teuer.
2: Ja. Außerdem, wie du gesagt hast, ist es hier in Hameln ja auch ganz schön. Es ist ja auch noch mal was anderes, ein fertiges Hausboot teuer zu kaufen oder es wie du eben selbst zu bauen. Trotzdem ganz allgemein, welche Art von Menschen passt deiner Meinung nach zu diesem Lebensstil auf einem Hausboot?
3: Ich habe hier schon alle möglichen Menschen erlebt, mit allen möglichen Berufen. Aber man muss bereit sein, Kompromisse einzugehen. Hier ist es eben nicht so wie in der Stadt, wo man aus der Tür tritt und direkt die Geschäfte vor sich hat. Und bei Stürmen merkt man hier natürlich alles. Wenn Regen aufs Dach prasselt oder Wind bläst, ist das laut. In der Stadt merkt man von Stürmen fast gar nichts. Ich glaube, man muss vor allem Natur mögen und ein bisschen ein Outdoor-Mensch sein. Bei vielen Sachen ist das schon wichtig. Zum Beispiel hängen wir unsere Wäsche einfach immer draußen im Wind auf.
0: When the rain hits the roof, it's very loud, and when the wind blows, it's very loud. But I think, above all, you've got to like nature and be a bit of an outdoor person.
2: Jetzt, wo du das mit der Wäsche ansprichst, ist dir eigentlich schon mal etwas in die Weser gefallen? Zum Beispiel die Wäsche eben bei einem Sturm?
0: We had a very, very bad storm in about 2015 or 16, I think. A very bad storm. All of my furniture on my roof.
3: Oh ja, bei einem schweren Sturm um 2015 herum flog meine ganze Dachterrassenmöblierung in die Weser. Ich musste im Sommer ins Wasser springen und gemeinsam mit Freunden alles wieder herausholen. Zum Glück war es warm. Früher hatten wir außerdem einen schwimmenden Tank für das Abwasser. Der riss einmal bei einem Sturm los, wir konnten ihn nicht mehr finden und wir mussten ihn mit einem Kanu wieder einsammeln. Also ja, sowas passiert eben manchmal. Shit happens.
0: And that broke away in a storm one day, and we couldn't find it. It had blown right around the corner behind the other boat, and we had to go in the canoe and connect it up and tow it back.
1: Of course, in the
2: vor allem im Winter, wenn du nicht so viel draußen sein kannst, wird dir dann hier nicht manchmal auch langweilig?
1: It's too cold. It's too windy. Do you ever get bored in here?
3: Nein, überhaupt nicht. Ich habe meine Hobbys und einen Fernseher. Mir wird nie langweilig.
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2: Ein Leben auf dem Wasser zwischen Natur, Sturm und ganz viel Freiheit. Mick Johnson hat gezeigt, dass ein Hausboot weit mehr sein kann als nur ein ungewöhnlicher Wohnort. Er lebt auf seinem Boot im Hamelner Hafen seit fast 20 Jahren und hat diese Entscheidung nie bereut. 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Schön, dass Sie mit dabei waren. Ich wünsche Ihnen noch eine sehr schöne Zeit.

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1: Ich bin Thomas Bleskin. Die AfD-Umfragewerte in Sachsen-Anhalt alarmieren mehrere Länderinnenminister. Nach einem Bericht des Handelsblatts wollen sie Vorkehrungen für den Fall einer Regierungsbeteiligung treffen. Thüringens Innenminister Meyer drängt auf Beratungen bei der nächsten Innenministerkonferenz.
2: Man müsse dringend darüber beraten, welche Risiken eine mögliche Regierungsübernahme der AfD in Sachsen-Anhalt für die Sicherheitsarchitektur in Deutschland hätte, sagte Meyer dem Handelsblatt. Die AfD stelle aufgrund ihrer zahlreichen Kontakte zu autoritären Staaten und ihrer Vernetzung mit rechtsextremen Vorfeldorganisationen eine Gefahr für die Sicherheit der Bundesrepublik dar. Hessens Innenminister Posseck spricht sich ebenfalls für Vorbereitungen bei, wie er sagt, Eintritt des Worst-Case-Szenarios aus. Auch die Abläufe in der Innenministerkonferenz müssten dann angepasst werden. Dirk Zeitler, Berlin.
1: Israel stellt sich nach Medienberichten auf eine mögliche Wiederaufnahme der Angriffe im Iran ein. Die Armee sei in höchster Bereitschaft, heißt es unter Berufung auf israelische Regierungsvertreter. Demnach warte man auf eine Entscheidung von Donald Trump. Nach Ansicht des US-Präsidenten ist Teheran nicht bereit, seine Bedingungen bei den Verhandlungen zu akzeptieren. Die Weltgesundheitsorganisation hat wegen des Ebola-Ausbruchs in der Demokratischen Republik Kongo und in Uganda eine internationale Gesundheitsnotlage ausgerufen. Damit will die UN-Behörde Nachbarländer in erhöhte Alarmbereitschaft versetzen.
3: Bislang gäbe es in der Region rund 250 nachgewiesene oder mutmaßliche Fälle der gefährlichen Fieberkrankheit und laut WHO 80 Todesfälle. Vor allem der Nordosten des Kongo ist betroffen. Die WHO geht aber davon aus, dass der Ausbruch möglicherweise viel größer ist als bislang entdeckt. Sie sieht ein hohes Risiko für eine Ausbreitung des Virus auch im Nachbarland Uganda. Ebola ist eine ansteckende und lebensbedrohliche Infektionskrankheit. Das Virus wird durch Körperkontakt und Kontakt mit Körperflüssigkeiten übertragen. Einen Impfstoff gibt es bislang nicht. Diana Kramer, Nachrichtenredaktion.
1: Diesel ist zum ersten Mal seit Anfang März wieder billiger als E10. Im bundesweiten Tagesdurchschnitt kostete ein Liter Diesel gestern 1,990 €, ein Liter E10 aber 1,994 €, teilte der ADAC mit. Diesel verbilligte sich damit um 0,9 Cent im Vergleich zu Freitag. E10 blieb unverändert.
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4: Mit Jan Hampe. Nach der Nacht mit Tiefstwerten um 8 Grad gibt es am Montag einen Wechsel von Wolken und sonnigen Abschnitten. Am Abend kann es leicht regnen bei bis zu 18 Grad. Am Dienstag ein freundlicher Mix aus Bewölkung und 9 Sonnenstunden. Es soll trocken bleiben bei Höchstwerten um 19 Grad.
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1: Ich bin Thomas Bleskin. Israel stellt sich nach Medienberichten auf eine mögliche Wiederaufnahme der Angriffe im Iran ein. Die Armee sei in höchster Bereitschaft, hieß es unter Berufung auf israelische Regierungsvertreter.
2: Bei den Bemühungen um eine friedliche Lösung des Konflikts mit dem Iran gibt es bisher keine Annäherung. Vor dem Hintergrund rechnet man in Israel damit, dass der Krieg wieder ausbrechen könnte. Nach Medienberichten wird mit einer baldigen Entscheidung von US-Präsident Donald Trump gerechnet. Auch die New York Times hatte berichtet, das Pentagon prüfe bereits verschiedene Kriegsoptionen. Grund dafür sei, dass die bisherigen Ziele, insbesondere mit Blick auf das iranische Atomprogramm, bisher nicht erreicht worden seien. Als mögliche Szenarien gelten in Israel begrenzte Schläge auf iranische Kraftwerke und Brücken, aber auch Bodenoperationen der USA. Sarah Lemmel, Tel Aviv.
1: Die AfD-Umfragewerte in Sachsen-Anhalt alarmieren mehrere Länderinnenminister. Nach einem Bericht des Handelsblatts wollen sie Vorkehrungen für den Fall einer Regierungsbeteiligung treffen. Thüringens Innenminister Meyer drängt auf Beratungen bei der nächsten Innenministerkonferenz.
3: Man müsse dringend darüber beraten, welche Risiken eine mögliche Regierungsübernahme der AfD in Sachsen-Anhalt für die Sicherheitsarchitektur in Deutschland hätte, sagte Meyer dem Handelsblatt. Die AfD stelle aufgrund ihrer zahlreichen Kontakte zu autoritären Staaten und ihrer Vernetzung mit rechtsextremen Vorfeldorganisationen eine Gefahr für die Sicherheit der Bundesrepublik dar. Hessens Innenminister Posek spricht sich ebenfalls für Vorbereitungen bei, wie er sagt, Eintritt des Worst-Case-Szenarios aus. Auch die Abläufe in der Innenministerkonferenz müssten dann angepasst werden. Dirk Zeitler, Berlin.
1: Feuerwehr und Sanitäter haben im oberbayerischen Traunstein einen aus Kroatien kommenden Nachtzug evakuiert. Gemeldet worden war ein Brand im Zug, der sich dann jedoch als qualmende Bremse herausstellte. Laut Feuerwehrverband wurden 250 Fahrgäste aus dem Zug evakuiert. Auch wenn es für Deutschland im Finale nur für Platz 23 gereicht hat, was Reichweite und Einschaltquote betrifft, landete die ARD mit dem Eurovision Song Contest auf dem ersten Platz. Durchschnittlich fast 9 Millionen Zuschauer haben das ESC-Finale vor den Fernsehern verfolgt. Die Einschaltquote lag bei 46,8%, teilte die ARD mit. Beim jüngeren Publikum waren vor allem die digitalen Angebote gefragt.
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4: Mit Jan Hampe. Nach der Nacht mit Tiefstwerten um 8 Grad gibt es am Montag einen Wechsel von Wolken und sonnigen Abschnitten. Am Abend kann es leicht regnen bei bis zu 18 Grad. Am Dienstag ein freundlicher Mix aus Bewölkung und 9 Sonnenstunden. Es soll trocken bleiben bei Höchstwerten um 19 Grad.
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1: Ich bin Thomas Bleskin. Diesel ist zum ersten Mal seit Anfang März wieder billiger als Super E10. Im bundesweiten Tagesdurchschnitt kostete ein Liter Diesel laut ADAC 1,99 Euro. E10 lag minimal darüber.
2: Noch Anfang April, zur Zeit der Höchststände bei den Spritpreisen, war Diesel zwischenzeitlich mehr als 25 Cent teurer als E10, obwohl der Kraftstoff niedriger besteuert wird. Seither ist Diesel aber um gut 45 Cent pro Liter billiger geworden. Super E10 verbilligte sich dagegen nur um knapp 20 Cent. Diesel gilt beim Preis als krisensensibler als Benzin. Das liegt auch daran, dass wir bei dem Kraftstoff auf Importe angewiesen sind. Auch zu Beginn des Ukraine-Kriegs hatte sich Diesel sehr viel schneller verteuert als Benzin und monatelang mehr gekostet. Dirk Zeitler, Berlin.
1: Israel stellt sich nach Medienberichten auf eine mögliche Wiederaufnahme der Angriffe im Iran ein. Die Armee sei in höchster Alarmbereitschaft, hieß es unter Berufung auf israelische Regierungsvertreter.
3: Bei den Bemühungen um eine friedliche Lösung des Konflikts mit dem Iran gibt es bisher keine Annäherung. Vor dem Hintergrund rechnet man in Israel damit, dass der Krieg wieder ausbrechen könnte. Nach Medienberichten wird mit einer baldigen Entscheidung von US-Präsident Donald Trump gerechnet. Auch die New York Times hatte berichtet, das Pentagon prüfe bereits verschiedene Kriegsoptionen. Grund dafür sei, dass die bisherigen Ziele, insbesondere mit Blick auf das iranische Atomprogramm, bisher nicht erreicht worden seien. Als mögliche Szenarien gelten in Israel begrenzte Schläge auf iranische Kraftwerke und Brücken, aber auch Bodenoperationen der USA. Sarah Lemmel, Tel Aviv.
1: Die Ukraine hat nach russischen Angaben einen der schwersten Drohnenangriffe seit Beginn des Kriegs in der Region Moskau gestartet. Behörden meldeten mindestens 3 Tote und mehrere Verletzte, auch nahe einer Ölraffinerie. Zeitweise wurde der Flugverkehr eingeschränkt. Der ukrainische Präsident Zelensky bezeichnete die Angriffe als gerechtfertigte Reaktion auf den russischen Angriffskrieg. Die Polizei hat bei Leipzig einen entlaufenen Tiger erschossen. Das Tier war nach Polizeiangaben aus einer privaten Anlage in Schkeuditz entkommen und wurde in einer Gartenanlage erlegt. Ein Mann wurde leicht verletzt und ins Krankenhaus gebracht. Für die Bevölkerung besteht laut Polizei keine Gefahr mehr. Weitere freilaufende Tiere gäbe es nicht.
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4: Mit Jan Hampe. Nach der Nacht mit Tiefstwerten um 8 Grad gibt es am Montag einen Wechsel von Wolken und sonnigen Abschnitten. Am Abend kann es leicht regnen bei bis zu 18 Grad. Am Dienstag ein freundlicher Mix aus Bewölkung und 9 Sonnenstunden. Es soll trocken bleiben bei Höchstwerten um 19 Grad.
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5: Hallo liebe Sportfreunde, herzlich willkommen. Heute in der ersten Stunde Fußball-Regionalliga der Frauen, Hastenbeck gegen Werder Bremen 2. Dann der spannende Endspieltag in der zweiten Fußball-Bundesliga und Bezirksliga, einen Überblick über das Spiel Pyrmont-Hagen gegen Ambergau-Bokenem und die dann vorliegenden Kreisliga-Ergebnisse. Ich bin Pavel Bloschke und begleite Sie durch die Sendung.

0: In der Regionalliga der Frauen empfing Hastenbeck heute die zweite Mannschaft von Werder Bremen. Wie das Spiel ausging, sagt uns jetzt Trainerin Bianca Litti. Hallo Bianca.
1: Ja, hallo Pablo. Wir konnten das Spiel recht lange offen halten. Es war eine sehr, sehr starke Willensleistung von uns, also sehr diszipliniert gegen den Ball gearbeitet. Bremen hatte gefühlt 90% Ballbesitz, aber wir haben auch immer wieder, wenn wir die Balleroberung hatten oder unsere Torfrau den Ball abgefangen hat, versucht Nadelstiche zu setzen über ein schnelles Umschaltspiel. In der ersten Halbzeit ist uns das noch ein bisschen besser gelungen, dass wir ein bisschen Entlastung auch bekommen haben, aber in der zweiten Halbzeit schwanden langsam so die Kräfte und durch einen Doppelschlag von Werders Nummer 8, die wirklich echt eine Granate war, verlieren wir das Spiel 2-0 zu Hause. Jo.
0: Das ist das ist aber nicht so ganz tragisch, oder?
1: Ach nein, also ich muss sagen, was uns so ein bisschen, was ich immer so ein bisschen bitter finde, ist, wir haben das erste Tor kassiert und das hatten wir jetzt in einigen Spielen, dass es dann oftmals in den nächsten 5 Minuten immer nochmal ein weiteres Tor fällt oder auch ein drittes Tor. Und das war heute auch wieder so und dann gehen natürlich so die Köpfe runter und die Beine werden schwerer und man schafft die Meter dann doch nicht mehr, um die Lücke noch zuzulaufen, aber es war ein ordentliches Spiel. Wir haben uns hier gut verkauft. Werder Bremen hat verdient gewonnen. Das muss man einfach anerkennen. Und von daher geht das alles so weit in Ordnung. Ne?
0: Und ihr müsst jetzt noch einmal ran, oder?
1: Ja, und wir sind so ein bisschen das Zünglein an der Waage. Also Viktoria Hamburg und wir sind ja schon abgestiegen im Prinzip. Aber es wird ja noch einen dritten Absteiger geben, weil Wolfsburg 2 aus der zweiten Liga auch ja in unsere Regionalliga runterkommt. Und ich habe jetzt mal auf die Tabelle geguckt. Ich glaube, Bundentor, die stehen jetzt auf dem drittletzten Platz. Da spielen wir in 2 Wochen mit 21 Punkten. Und dann sind da noch in der Verlosung Barmke, Werder Bremen und St. Pauli mit jeweils 23 Punkten. Wir spielen gegen Bundentor und Barmke spielt gegen St. Pauli. Und ich glaube, Werder Bremen muss nach Aurich. Also es ist ein sehr, sehr spannender letzter Spieltag. Also gleicht schon fast ein Krimi, ne?
0: Ja, ist doch ganz schön, dass da noch Spannung herrscht, oder?
1: Ja, auf jeden Fall. Und wir werden alles dran legen, dass die das unter sich regeln. Wir haben ja nichts mehr zu verlieren. Für uns ist die Regionalliga-Saison neigt sich, sage ich mal, dem Ende. War ein lehrreiches Jahr und wir freuen uns, wenn wir es schaffen, vielleicht irgendwann nochmal wieder zurückzukommen.
0: Okay, vielen Dank, Bianca Litti, Trainerin vom SV Hastenbeck. Heute ein 0-2 gegen Werder Bremen.

In der Fußball-Bezirksliga führt Bad Pyrmont-Hagen gegen den SV Ambergau-Bockenem mit 2:0. Da läuft im Moment die 61. Minute. Die Tore fielen kurz vor der Pause in der 44. und 45. Minute und zweimal war Pascal Hannibal erfolgreich.

Die Halbzeit in der spannenden zweiten Liga. Die Halbzeitergebnisse: Elversberg führt 2:0 gegen Münster, Magdeburg gegen Kaiserslautern steht 0:0, Karlsruhe gegen Bochum 1:1, Hannover 96 führt nach einem 0:1 Rückstand 2:1 gegen Nürnberg, Paderborn führt 1:1.

In der Handball-Bundesliga der Frauen findet heute das erste Finalspiel im Playoff statt. Die Spiele um die deutsche Meisterschaft. Die HSG Blomberg-Lippe ist zu Gast in der Sporthalle in Wellinghofen bei Borussia Dortmund. Das waren auch die beiden Vereine, die Tabelle in der Handball-Bundesliga nach der Hauptrunde eingenommen haben. Im Moment, nach 6 Minuten, steht es dort 3:2 für Dortmund.

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1: Ein Blick auf das Programm der zweiten Stunde, Fußballbezirksliga Bad Pyrmont-Hagen gegen Ambergau-Bockenem, Fußball-Oberliga der Frauen, Eintracht Braunschweig gegen Blau-Weiß-Tündern, Handball-Bundesliga natürlich das erste Finalspiel der Playoffs um die deutsche Meisterschaft, Borussia Dortmund gegen HSG Blomberg-Lippe und natürlich die spannende zweite Liga und die Fußball-Kreisliga.

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1: Ich bin Thomas Bleskin. Die WHO hat wegen eines Ebola-Ausbruchs in der Demokratischen Republik Kongo eine internationale Gesundheitsnotlage ausgerufen. Die Organisation warnt dabei vor regionaler Ausbreitung, nicht vor einer weltweiten Pandemie.
2: Es gibt schon mehr als 300 vermutete Fälle. Knapp 90 Menschen sind bereits gestorben, darunter auch ein Patient im Nachbarland Uganda. Die hohe Zahl der Fälle in so kurzer Zeit gilt als äußerst besorgniserregend. Besonders beunruhigend, der Ausbruch wird durch eine seltene Virusvariante verursacht, für die es keinen Impfstoff gibt. Dazu kommt eine hohe Ausbreitungsgefahr. Das Virus ist an der kongolesischen Grenze zu Uganda und dem Südsudan ausgebrochen. Die Weltgesundheitsorganisation ist über eine rasche Ausbreitung in der gesamten Region besorgt. Christine Palitzer, Kapstadt.
1: Diesel ist zum ersten Mal seit Anfang März wieder billiger als Super E10. Im bundesweiten Tagesdurchschnitt kostete ein Liter Diesel laut ADAC 1,99 Euro. E10 lag minimal darüber.
3: Noch Anfang April, zur Zeit der Höchststände bei den Spritpreisen, war Diesel zwischenzeitlich mehr als 25 Cent teurer als E10, obwohl der Kraftstoff niedriger besteuert wird. Seither ist Diesel aber um gut 45 Cent pro Liter billiger geworden. Super E10 verbilligte sich dagegen nur um knapp 20 Cent. Diesel gilt beim Preis als krisensensibler als Benzin. Das liegt auch daran, dass wir bei dem Kraftstoff auf Importe angewiesen sind. Auch zu Beginn des Ukraine-Kriegs hatte sich Diesel sehr viel schneller verteuert als Benzin und monatelang mehr gekostet. Doc Zeitler, Berlin.
1: Die Ukraine hat nach russischen Angaben einen der schwersten Drohnenangriffe seit Beginn des Krieges in der Region Moskau gestartet. Behörden meldeten mindestens 3 Tote und mehrere Verletzte, auch nahe einer Ölraffinerie. Zeitweise wurde der Flugverkehr eingeschränkt. Der ukrainische Präsident Zelensky bezeichnete die Angriffe als gerechtfertigte Reaktion auf den russischen Angriffskrieg. Die Polizei hat bei Leipzig einen entlaufenen Tiger erschossen. Das Tier war nach Polizeiangaben aus einer privaten Anlage in Schkeuditz entkommen und wurde in einer Gartenanlage erlegt. Ein Mann wurde entgegen ersten Angaben schwer verletzt. Für die Bevölkerung besteht laut Polizei keine Gefahr mehr.
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4: Mit Jan Hampe. Nach der Nacht mit Tiefstwerten um 8 Grad gibt es am Montag einen Wechsel von Wolken und sonnigen Abschnitten. Am Abend kann es leicht regnen bei bis zu 18 Grad. Am Dienstag ein freundlicher Mix aus Bewölkung und 9 Sonnenstunden. Es soll trocken bleiben bei Höchstwerten um 19 Grad.
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5: In der zweiten Stunde bei Sportaktiv blicken wir auf die Fußball-Kreisliga, sind in der Bezirksliga bei der Partie Bad Pyrmont-Hagen gegen SV Amberger Bockenem, Fußball-Oberliga der Frauen, Eintracht Braunschweig gegen Blau-Weiß-Tündern und das Handballspiel, das Playoff-Spiel, Finale um die deutsche Meisterschaft Borussia Dortmund gegen HSG Blomberg-Lippe. Ich bin Pavel Blaschke und begleite Sie bis 18 Uhr durch die Sendung.

Ein Zwischenergebnis vom Handball im Playoff-Finalspiel Borussia Dortmund gegen HSG Blomberg-Lippe führt Blomberg-Lippe zur Pause mit 17:14. Wir kommen zur Fußball-Kreisliga. Da war heute das Spitzenspiel angesagt, Hillingsfeld gegen Nettlerede. Hillingsfeld gewann dieses Spitzenspiel mit 2:1. Eine Partie ist noch offen, die hat um 17 Uhr angefangen, Preußen-Hameln gegen TSV Grunde, da steht es 0:0. Es hat sich oder es bildet sich ein Vierkampf aus in der Kreisliga. Tabellenführer Salzhemmendorf führt mit 52 Punkten vor Hillingsfeld jetzt mit 50. Dritter ist im Moment noch Großenwieden-Segelhorst mit 48 und vierter Erzen mit 46. Aber bei Erzen wird ja wahrscheinlich noch das Spiel, das ausgefallene, gegen Tündern 2 gewertet. Tündern 2 ist nicht angetreten. Das bedeutet eigentlich ein 5:0 bzw. 3 Punkte für Erzen. Und dann wäre Erzen Dritter und Großenwieden-Rodensegelhorst Vierter.

In der Fußballbezirksliga gewann Bad Pyrmont-Hagen gegen SV Amager-Bockenheim mit 2:0 und liegt weiter noch ganz gut im Aufstiegsrennen.

0: Oberliga-Frauen im Fußball von Tündern mussten zum Tabellenführer Eintracht Braunschweig reisen. Das Hinspiel hatten sie gegen Braunschweig nicht verloren. Wie es im Rückspiel war, das sagt uns jetzt Trainer Konrad Voss. Hallo Konrad.
1: Hallo, ja, ähnlich wie im Hinspiel haben wir wieder nicht verloren und das Endergebnis lautete erneut 2:2.
0: Ja, das ist ja schon mal eine gute Ansage für dein Team, da seid ihr sicherlich stolz drauf, oder?
1: Ja, das war ein versöhnlicher Saisonabschluss für uns. Wir hatten eine sehr, sehr gute Torhüterleistung. An den einzelnen Stellen auch das nötige Quäntchen Glück. Also ich glaube, Braunschweig hat zweimal das Aluminium getroffen, konnten uns aber mit 0-0 in die Halbzeit quasi retten, waren da in unserem eigenen Ballbesitz leider ein bisschen zu hektisch, gehen dann etwas überraschend in der zweiten Hälfte nach einer Ecke durch einen Kopfball in Führung. Das war von der Lena Rohr. Das hat mich persönlich sehr gefreut, weil das ihr letztes Spiel für uns war. Und so hat sie sich mit einem Tor quasi verabschiedet. Die wird uns berufsbedingt leider verlassen. Ja, Braunschweig war dann sehr erbost, ist relativ zügig zum Ausgleich gekommen, dann durch einen Foulelfmeter in Führung gegangen. Aber kurz vor Ende haben wir auch noch einen Foulelfmeter bekommen, konnten zum 2:2 ausgleichen und hatten in der Nachspielzeit sogar noch einen Außenpfostentreffer. Da hätten wir es vielleicht sogar noch ganz drehen können. Das wäre aber, glaube ich, des Guten auch ein bisschen zu viel gewesen. Denn ja, am Ende war das sicherlich ein glücklicher Punkt für uns, aber ein sehr versöhnlicher Abschluss.
0: Das ist doch ein guter Saisonabschluss. Herzlichen Glückwunsch an euch und vielen Dank, Konrad Voss, Blau-Weiß Tündern gestern gegen Braunschweig 2:2.

0: Das erste Finalspiel um die deutsche Meisterschaft. Dortmund, Borussia Dortmund gegen HSG Blomberg-Lippe. Halbzeitstand hatte ich Ihnen gesagt. Blomberg-Lippe führte zur Halbzeit mit 17-14. Wie es in der zweiten Halbzeit bis jetzt weiterging, das sagt uns jetzt Klaus Frier. Hallo Klaus.
1: Ja, hallo. Ja, guter Start in der ersten Halbzeit. Das heißt, Blomberg bekam so nach dem 4-4 das Spiel in den Griff, ging dann mit 5-4 das erste Mal in Führung, die dann auch, wie gesagt, ausgebaut wurde bis zur Halbzeit auf 17-14. Und dann der erste Angriff in der zweiten Halbzeit führte dann sogar zum 18-14. Doch danach, ja, da begann sowas wie das große Zittern für die HSG. Blomberg hatte das Spiel nicht mehr richtig im Griff, im Gegensatz zu Borussia Dortmund. Die waren in der Halbzeit wahrscheinlich von Trainer Henk Gröner nochmal richtig geimpft worden und wendeten dann mit einer 7-1-Serie eigentlich das Blatt in der Sporthalle in Wellinghofen und führte dann mit 21-19. Es ging dann aber nicht weiter. Blomberg meldete sich zurück, glich aus, 19-19. Und seitdem läuft dieses Spiel eigentlich auf Augenhöhe. Es geht eigentlich Schlag auf Schlag. Im Moment sind knapp 48 Minuten gespielt und Spielstand im Moment 23-22 für Borussia Dortmund. Wie gesagt, das Spiel ist hier noch lange nicht entschieden und da muss man wirklich abwarten, wie sich diese letzten 10-12 Minuten entwickeln, ob Blomberg dranbleibt. Vielleicht nochmal, was ja in dieser ganzen Saison auch oft genug gelungen ist, das Blatt nochmal wenden kann mit einem furiosen Schlussspurt. Aber im Moment alles offen, 23-22 ist derzeit der aktuelle Stand für Borussia Dortmund. Aber wie gesagt, noch sind noch mehr als 10 Minuten zu spielen und da ist sicherlich noch einiges drin, um dann am Ende vielleicht doch noch als Sieger vom Platz gehen zu können.
0: Ja, vielen Dank, Klaus Frier, das hoffen wir. Und dann gibt es richtige Spannung im Rückspiel, dann in der Ulmallee.
1: Ja. Am kommenden Sonntag, wie gesagt, zur gleichen Zeit, am Pfingstsonntag dann in Blomberg. Und und wenn es danach eben 1-1 stehen sollte, eine Woche später nochmal der dritte Akt, der dann auch erneut in Blomberg stattfinden würde.
0: Ja, vielen Dank, Klaus Frier. Ja, und das war Sportaktiv am Sonntag. Ich, Pavel Blöschke, verabschiede mich. Freue mich natürlich, wenn Sie nächste Woche wieder dabei sind, wenn es heißt Sportaktiv bei Radioaktiv.

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1: Ich bin Thomas Bleskin. Die AfD-Umfragewerte in Sachsen-Anhalt alarmieren mehrere Länderinnenminister. Nach einem Bericht des Handelsblatts wollen sie Vorkehrungen für den Fall einer Regierungsbeteiligung treffen. Thüringens Innenminister Meyer drängt auf Beratungen bei der nächsten Innenministerkonferenz.
2: Man müsse dringend darüber beraten, welche Risiken eine mögliche Regierungsübernahme der AfD in Sachsen-Anhalt für die Sicherheitsarchitektur in Deutschland hätte, sagte Meyer dem Handelsblatt. Die AfD stelle aufgrund ihrer zahlreichen Kontakte zu autoritären Staaten und ihrer Vernetzung mit rechtsextremen Vorfeldorganisationen eine Gefahr für die Sicherheit der Bundesrepublik dar. Hessens Innenminister Posseck spricht sich ebenfalls für Vorbereitungen bei, wie er sagt, Eintritt des Worst-Case-Szenarios aus. Auch die Abläufe in der Innenministerkonferenz müssten dann angepasst werden. Doc Zeitler, Berlin.
1: Israel stellt sich nach Medienberichten auf eine mögliche Wiederaufnahme der Angriffe im Iran ein. Die Armee sei in höchster Bereitschaft, heißt es unter Berufung auf israelische Regierungsvertreter. Demnach warte man auf eine Entscheidung von Donald Trump. Nach Ansicht des US-Präsidenten ist Teheran nicht bereit, seine Bedingungen bei den Verhandlungen zu akzeptieren. Die Weltgesundheitsorganisation hat wegen des Ebola-Ausbruchs in der Demokratischen Republik Kongo und in Uganda eine internationale Gesundheitsnotlage ausgerufen. Damit will die UN-Behörde Nachbarländer in erhöhte Alarmbereitschaft versetzen.
3: Bislang gäbe es in der Region rund 250 nachgewiesene oder mutmaßliche Fälle der gefährlichen Fieberkrankheit und laut WHO 80 Todesfälle. Vor allem der Nordosten des Kongo ist betroffen. Die WHO geht aber davon aus, dass der Ausbruch möglicherweise viel größer ist als bislang entdeckt. Sie sieht ein hohes Risiko für eine Ausbreitung des Virus auch im Nachbarland Uganda. Ebola ist eine ansteckende und lebensbedrohliche Infektionskrankheit. Das Virus wird durch Körperkontakt und Kontakt mit Körperflüssigkeiten übertragen. Einen Impfstoff gibt es bislang nicht. Diana Kramer, Nachrichtenredaktion.
1: Die Polizei hat bei Leipzig einen entlaufenen Tiger erschossen. Das Tier war nach Polizeiangaben aus einer privaten Anlage in Schkeuditz entkommen und wurde in einer Gartenanlage erlegt. Ein Mann wurde entgegen ersten Angaben schwer verletzt. Für die Bevölkerung besteht laut Polizei keine Gefahr mehr.
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4: Mit Jan Hampe. Nach der Nacht mit Tiefstwerten um 8 Grad gibt es am Montag einen Wechsel von Wolken und sonnigen Abschnitten. Am Abend kann es leicht regnen bei bis zu 18 Grad. Am Dienstag ein freundlicher Mix aus Bewölkung und 9 Sonnenstunden. Es soll trocken bleiben bei Höchstwerten um 19 Grad.
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0: Hallo, hier ist wieder Radioaktiv mit dem Seniorenmagazin Spätlese. Durch die kommende Stunde begleiten Sie diesmal
1: Christiane Meyer
0: und Manfred Arndt.
1: Ein wenig wehmütig starten wir in die heutige Sendung. Und zwar mit einem Gedicht des niedersächsischen Lyrikers Ludwig Hölty. Über die barrierefreie Gestaltung der eigenen Wohnung sprechen wir mit der niedersächsischen Fachstelle für Wohnberatung. Kriminalistisches Terrain betritt diesmal die Hamelner Autorin Ulla Klein mit ihrer Geschichte »Der tote Fisch – ein Krimi-Dinner«. Und wir sprechen mit der Hamelner Büchner-Preisträgerin Felicitas Hoppe, die pünktlich zur Reisesaison ein passendes Büchlein herausgebracht hat. Um ein verschollenes Handy geht es in unserer plattdeutschen Geschichte, die Ulla Hasselwander aus Gruppenbrügge mitgebracht hat. Am 29. Mai ist der Tag der Nachbarschaft. Und gute Nachbarschaft wird natürlich auch in Hameln gefeiert. Auskunft darüber gibt uns Francesca Heppe vom Treffpunkt für die zweite Lebenshälfte AGA. Zu guter Letzt hat Marita Kalmbach-Lies noch einige kluge Verbrauchertipps für uns in petto. Wir wünschen gute Unterhaltung.

0: eine melancholische Weihnacht hat der 1748 im Neustädter Land geborene Dichter Ludwig Christoph Heinrich Hölty erlebt. Jürgen Schurmann trägt sie nun vor. Die Weihnacht.
1: Wann der silberne Mond durch die Gesträuche blinkt und sein schlummerndes Licht über den Rasen streut und die Nachtigall flötet, wandel ich traurig von Busch zu Busch. Selig preis ich dich, dann flötende Nachtigall, weil dein Weibchen mit dir wohnet in einem Nest, ihrem singenden Gatten tausend trauliche Küsse gibt. Überhüllet von Laub girret ein Taubenpaar sein Entzücken mir vor. Aber ich wende mich, suche dunklere Schatten und die einsame Träne rinnt. Wann, o lächelndes Bild, welches wie Morgenrot durch die Seele mir strahlt, find ich auf Erden dich. Und die einsame Träne bebt mir heißer die Wange herab.
0: Ludwig Hölty war der Sohn des Predigers Philipp Ernst Hölty, studierte dann auch Theologie und Philologie in Göttingen und arbeitete als Übersetzer und Sprachlehrer. Er gehört zu den Begründern der deutschen Kunstballade. Hölty starb 1776 mit knapp 28 Jahren in Hannover an der Schwindsucht.

0: so lange wie möglich in den eigenen vier Wänden wohnen zu können. Das wünschen wir uns im Alter eigentlich alle. Aber barrierefreies Wohnen kann teuer werden, wenn die Wohnung nicht schon im Vorfeld entsprechend geplant und gebaut wurde. Als Hauseigentümer haben Betroffene bei der Gestaltung ihrer Immobilie weitgehend freie Hand. Mieter sollten im Vorfeld immer erst mit dem Vermieter sprechen, sagt Katrin Hodler von der Niedersächsischen Fachstelle für Wohnberatung Hannover.
1: Also zu Baumaßnahmen muss der Vermieter immer zustimmen. Das ist ganz wichtig. Es gibt eine Möglichkeit, das gesetzlich durchzufechten, falls er Nein sagt. Man hat ein Recht auf Wohnungsanpassung, wenn man aus Gründen der Behinderung die Wohnung sonst nicht mehr nutzen kann.
0: Die Pflegekassen unterstützen eine Anpassungsmaßnahme, wenn der Antragsteller Leistungen der Pflegeversicherung erhält, und zwar unabhängig von der Pflegestufe.
1: Also die maximalen Fördermittel sind 4.000 Euro pro Umbaumaßnahme. Und eine Maßnahme ist immer alles das, was man braucht, wenn man den Antrag stellt. Also nicht etwa eine Tür, eine Rampe, eine Türverbreiterung oder so, sondern alles das zusammen, was benötigt wird, wenn der Antrag gestellt wird. Das ist eine Maßnahme.
0: Über eine solche Maßnahme hinaus können aber noch weitere Hilfsmittel beantragt werden.
1: Also montierbare Hilfen, zum Beispiel Toiletten, WC-Sitze oder Duschsitze, die man an- und abschrauben kann, oder Haltegriffe. Das gibt es darüber hinaus auf jeden Fall, von der Krankenkasse auf Rezept oder von der Pflegekasse.
0: Mehr Informationen zum Thema barrierefreies Wohnen gibt es in Hameln beim Senioren- und Pflegestützpunkt im Eugen-Reintjes-Haus in der Osterstraße 46. Jeden ersten Dienstag im Monat können sich Interessierte dort zwischen 10 und 12 Uhr kostenlos beraten lassen. Anmelden für diese Beratung können Sie sich unter der Hamelner Telefonnummer 202 3496.

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1: Ins Krimi-Genre driftet diesmal die aktuelle Geschichte der Hamelner Autorin Ulla Klein. Wir hören Der tote Fisch, ein Krimi-Dinner.
2: In der eleganten Empfangshalle der noblen Familienvilla herrschte festliches Gedränge. Der millionenschwere Seniorchef der Firma Fischmüller hatte zum Dinner gebeten. Um festliche Garderobe wurde auf der kostbar gestalteten Einladungskarte ausdrücklich gebeten. Da lässt uns der Alte mal wieder antanzen. Der angeheiratete ehemalige Fischverkäufer Stefano Gigolo nahm wie immer kein Blatt vor den Mund. Die älteste Tochter des Hauses, seine Frau Senta in lavendelfarbene Seide gekleidet, zischte: Reiß dich heute mal zusammen und prahle nicht damit, dass du keine Manieren hast. Ihre Schwester Veronika zeigte ihr gewohntes Lächeln, mit dem man ohne weiteres Glas schneiden könnte, und beobachtete mit Argusaugen ihren Ehemann, der bei der rothaarigen Hausdame Patricia seinen aufdringlichen Charme abspulte. Die jüngste Tochter Griseldis, blond, blauäugig, vermutlich ein Fehltritt der verstorbenen Stiefmutter mit dem Butler Alfred, unterhielt sich angeregt mit dem Anwalt der Familie, Dr. Josef Pretorius. Butler Alfred reichte die Champagnerkelche herum, Gläser klirrten, Diamanten funkelten. Eine Spannung lag über der ganzen Gesellschaft. Wie lange müssen wir noch warten, bis uns der Alte mitteilt, dass er endlich den Löffel abgibt und sich aus der Firma zurückzieht, um mit seiner Patricia das süße Leben zu genießen? Stefano sagte frech, was vermutlich alle Familienmitglieder dachten. Der Gong der alten Standuhr erklang 19-mal. Beim letzten Ton öffnete der Butler die schweren, doppelten Eichentüren und bat die Familie, in den Speisesaal einzutreten. Den Besuchern bot sich ein Bild des Grauens. Der lange Tisch war für ein Dinner festlich mit Damast, Kristall und Silber gedeckt. Am Ende der Tafel lag Wilhelm Fisch tot in einer Blutlache auf dem weißen Tischtuch. Erschlagen von dem schweren antiken Kristallkronleuchter, der normalerweise über dem Platz des Hausherrn hing. Auf dem Gesicht des Erschlagenen zeigte sich ein letztes, grauenhaftes Grinsen. Dr. Pretorius fasste sich als Erster. Er zeigte auf die sauber durchgesägte Eisenkette, die den Kronleuchter jahrhundertelang an seinem Platz gehalten hatte. Wer auch immer mit diesem Mord den Willen des Verstorbenen verhindern wollte, kommt zu spät. Herr Wilhelm Fisch hat sein ganzes Vermögen dem Tierheim Pfoten und Schnurren vermacht. Das wollte er Ihnen heute mitteilen. Die Familie brach, je nach Temperament, in Weinen, Entsetzensschreie oder Schimpfen aus. Als später bei Stefano die Handschellen klickten, er hatte nicht bedacht, dass man auch auf eisernen Kettengliedern Fingerspuren sichern kann, war sein Kommentar fast schon anerkannt. Da hat der Alte mich doch noch reingelegt. Aber am anderen Ende der Stadt, im Tierheim Pfoten und Schnurren, freute man sich tierisch über den unverhofften Geldsegen. Mit Pfefferminztee stieß man dankbar auf den edlen Spender Wilhelm Fisch an. Endlich konnte das marode Katzenhaus renoviert und mit einer Heizung ausgestattet werden. Katzen haben es gerne warm. Auch die ellenlange Tierarztrechnung konnte restlos bezahlt werden. Um Wilhelm Fisch passend zu ehren, hatte man ein Aquarium für kranke und ausgesetzte Fische eingerichtet. Auf der vorderen Glasscheibe klebte ein goldenes Schild, gestiftet von Wilhelm Fisch. So bekam der Name Wilhelm Fisch eine ganz besondere Ehrung.
3: Die Nacht liegt wie Blei auf Schloss Darkmoor. Sir Henry liest Financial Times. 12-mal schlägt gespenstisch die Turmuhr. Der Butler hat Ausgang bis 1. Da schleicht sich im flackernden Lampenschein fast lautlos ein Schatten zur Türe herein und stürzt auf Sir Henry, derselbe lebt ab und nimmt das Geheimnis mit in das Grab. Der Mörder war wieder der Gärtner und er plant schon den nächsten Coup.

Bei Maigret ist schon seit 2 Stunden ein Fahrstuhl andauernd blockiert. Inspektor Dupont ist verschwunden, der Fahrstuhl wird grad repariert. Da öffnet sich lautlos die Tür zum Schacht, es ertönt eine Stimme, die hämisch lacht. Inspektor Dupont traf im Fahrstuhl einen Schuss, der Amtsarzt stellt sachlich fest, Exitus. Der Mörder war wieder der Gärtner,

Am Hafendamm Süd wurde neulich ein Hilfsleuchtturmswart umgebracht. Inspektor van Dijk, stets voreilig, hat drei Täter schon im Verdacht. Die Wirtin zur Schleuse, denn die schielt und die hinkt. Der Käpt'n, der schiffsbrüchig im Rum ertrinkt. Der Lotse, der vorgibt, Napoleon zu sein. Aber da irrt van Dijk, keiner war's von den dreien. Kommt sie nie drauf. Der Mörder war wie

0: reiche Erbin zum Münster ist wohnhaft im 15. Stock. Dort schläft sie bei offenem Fenster. Big Ben schlägt gerade 2 o'clock. Ganz sacht bläht der Wind die Gardinen auf. Auf die Erbin zeigt mattschwarz ein stellender Lauf und ein gellender Schrei. Ah, zerreißt ihr die Luft. Auch das war natürlich der Gärtner, der schuft. Der Mörder ist immer der Gärtner und er plant schon den nächsten Coup. Der Mörder ist immer der Gärtner und er schlägt erbarmungslos, der schlägt erbarmungslos, der schlägt erbarmungslos zu. In seinem Gewächshaus im Garten steht in grüner Schürze ein Mann. Der Gärtner rührt mehrere Arten von Gift gegen Blattläuse an. Der Gärtner singt, pfeift und lacht verschmitzt. Seine Heckenschere, die funkelt und blitzt. Sense, Spaten und Jagdgewehr stehen an der Wand. Da erwürgt ihn von hinten eine meuchelnde Hand. Der Mörder war diesmal der Klempner und er schlug erbarmungslos zu. Der Mörder ist manchmal der Klempner. Man lernt auch nach Jahren, man lernt auch nach Jahren, man lernt auch nach Jahren noch dazu.
1: Zwei berühmte Schriftsteller hat Hameln hervorgebracht. Einmal den 1756 geborenen Karl Philipp Moritz, der unter anderem auch als Schauspieler, Lehrer, Philosoph und Kunsttheoretiker wirkte und ein Freund Goethes war, und zum anderen die 1960 als drittes von 5 Kindern geborene Felicitas Hoppe, die 2012 mit dem bedeutendsten deutschen Literaturpreis, dem Georg-Büchner-Preis, ausgezeichnet wurde. 1980 machte Hoppe am Hamelner Viktoria-Luise-Gymnasium ihr Abitur. Was bedeutet Heimat für Sie?
2: Also Heimat ist für mich nicht an Orte gebunden. Ich fühle mich hier zwar zu Hause, aber Heimat hat für mich viel mehr mit Menschen zu tun, mit Beziehungen, mit Kontakten, mit lebendigem Austausch. Also eine Stadt, in der man aufgewachsen ist, aber in der man niemanden mehr kennt, das wäre für mich keine Heimat. Heimat muss lebendig sein. Das ist was ganz Vitales. Und ich glaube, man kann im Leben mehr als eine Heimat haben. Das heißt, ohne Fokus oder Grundierung in sich selbst kann man das eigentlich vergessen, hätte ich fast gesagt.
1: Felicitas Hoppe hat ein Faible für Märchen und Sagen. Für ihr Kinderbuch Iwein Löwenritter erhielt sie 2010 den Rattenfänger Literaturpreis. Hatte das Aufwachsen in der sagenumwobenen Stadt Hameln Einfluss auf ihr kreatives Schaffen?
2: Also der Rattenfänger, muss ich sagen, auch wenn das klischeehaft klingt, begleitet meine schriftstellerische Karriere und mein Leben seit Jahren. Aber sagen wir so, Legenden bilden sich ja immer hintenrum. Wenn ich nicht Schriftstellerin geworden wäre, hätte mich nie jemand auf die sagenumwobene Stadt Hameln angesprochen.
1: Wo lebt und arbeitet Hoppe heute?
2: Ich lebe eigentlich an 2 Orten. Also ich lebe in Berlin, das ist meine Basis, aber auch regelmäßig im Schweizer Wallis, wo ich mittlerweile eine kleine Einsiedelei gemietet habe, wo ich immer zum Schreiben hingehe. Und das sind 2 ganz tolle Pole. Eigentlich ist das Innen und Außen. Also das Außen, diese Metropole Berlin, ist so, dass da kriege ich so einen Input. Und in der Einsiedelei im Wallis, in einer sehr extremen Landschaft, da bin ich ganz auf mich selber zurückgeworfen. Und da ist das perfekt für die Konzentration beim Arbeiten.
1: Eigene Kinder hat Felicitas Hoppe nicht. In ihrem Leben, sagt sie, gehe nichts nach Plan.
2: Also ich bin jemand, der schaut, was ihm entgegenkommt und reagiere darauf. Das heißt, die Tatsache, dass ich allein lebe, dass ich keine Kinder habe, ist kein Entschluss in dem Sinn, dass ich sage, das lässt sich mit meiner künstlerischen Arbeit nicht vereinbaren. Es hat sich so ergeben. Aber das ist überhaupt nicht so, dass ich mich dagegen entschieden hätte oder dafür entschieden hätte, sondern so hat sich mein Leben entwickelt. Ich gehe auch davon aus, dass wir vieles in unserem Leben auch nicht selber in der Hand haben, obwohl ich damit nicht der Mode entspreche. Heute kann man ja alles auf einmal. Das glaube ich nicht, dass es funktioniert. Ich habe einen Film gedreht, in dem ich über all diese Dinge sehr genau spreche. Ich glaube, dass man im Leben nicht alles auf einmal haben kann. Ich glaube, dass es eine große Illusion ist, diese Vorstellung von, die uns ja überall gepredigt wird, von einer Art Perfektion. Ja, ich mache eine Karriere, ich bin eine tolle Künstlerin, ich bin eine liebende Gattin, ich bin eine wunderbare Mutter und ich sehe auch noch gut aus, obwohl ich schon 80 bin. Das sind alles so merkwürdige Vorstellungen, die einem von der Gesellschaft da so eingetrimmt werden. Daran glaube ich überhaupt nicht. Wenn Sie eine Sache in Ihrem Leben mit voller Konzentration tun, dann ist das schon eine Menge. Schon das kriegen die meisten Leute nicht hin.
1: Mit dem Schreiben hat Hoppe großen Erfolg. Zahlreiche Auszeichnungen zeugen davon. Ein Traumberuf ist die Schriftstellerei für sie aber nicht.
2: Ich schreibe, seit ich 7 bin. Ich habe immer geschrieben, aber ich wollte eigentlich nie Schriftstellerin werden. Ich bin's halt. Ich schreibe eben. Aber das ist ein Beruf, der sehr einsam macht und der eigentlich sehr asozial ist. Man verbringt sehr viel Zeit allein. Deshalb würde ich nicht von Traumberuf sprechen. Das ist wie mit der Heimat. Das wechselt. Also ich wäre auch gerne Clown geworden oder ich wäre auch gerne Richterin geworden, vielleicht auch Papst.
1: Im April 2026 ist ein neues Buch der gebürtigen Hamelnerin und Büchner-Preisträgerin erschienen. Reisen heißt das 128 Seiten schmale Büchlein, das der Verlag Hansa Berlin herausgebracht hat. Ein Mensch muss reisen, mit allen Risiken und Nebenwirkungen, sagt Felicitas Hoppe. Ein Kapitel hat sie dem 2021 in Hamburg verstorbenen deutsch-amerikanischen Sänger Bill Ramsey gewidmet.

0: Heute ist von unseren Plattschnackerinnen wieder einmal Ulla Hasselwander aus Koppenbrügge zu Gast in der Spätlese. Sie hat uns eine Geschichte von Christa Ziegert mitgebracht. Das Handy.
1: So ein Handy ist ja was Schönes. 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

0: Es wird gefeiert, und zwar der Tag der Nachbarschaft. Die Idee zu diesem Aktionstag, der in einigen europäischen Ländern als European Neighbors Day gefeiert wird, ist einfach. An einem festgelegten Tag im Jahr treffen sich Menschen in ihrer Nachbarschaft, unabhängig von Herkunft, Einkommen, Alter, sozialer Schicht oder religiöser Zugehörigkeit, zu einem Nachbarschaftsfest. Auch in Hameln wird gute Nachbarschaft gefeiert. Einzelheiten dazu von Franziska Heppe vom Treffpunkt für die zweite Lebenshälfte ARA.
1: Am 29. Mai findet der Tag der Nachbarschaft statt. Und das haben wir zum Anlass genommen und möchten eine Nachbarschaftstafel gestalten. Und zwar findet diese schon am Mittwoch, den 27. Mai von 14 bis 16 Uhr im Innenhof vom Treffpunkt ARA statt. Und eingeladen sind alle Nachbarinnen und Nachbarn aus der Altstadt, aber auch Interessierte und Besucherinnen des Treffpunkts, die Lust haben, gemeinsam den Tag der Nachbarschaft zu feiern. Beim Tag der Nachbarschaft steht Zusammenhalt, Vielfalt und ein respektvolles Miteinander im Vordergrund. Und wir haben gedacht, das wollen wir zum Anlass nehmen und Menschen zusammenbringen. Angeboten wird die Nachbarschaftstafel vom Treffpunkt für die zweite Lebenshälfte ARA und von der Gemeinwesenarbeit Hameln-Kanz der Stadt Hameln. Es gibt Kaffee und Kuchen. Wir wollen einfach nur nette Gespräche führen, nettes Beisammensein haben. Wenn es regnen sollte, wandern wir wahrscheinlich nach drinnen in unsere Räumlichkeiten. Aber wir hoffen erstmal auf gutes Wetter.
0: Ein Zeichen für eine gute, lebendige und tolerante Nachbarschaft setzen und das Zusammengehörigkeitsgefühl im Viertel stärken. Das ist das Motto vom Tag der Nachbarschaft. In Hameln laden der Treffpunkt ARA und Hameln-Kanz der Stadt Hameln am 27. Mai von 14 bis 16 Uhr in den Innenhof der Alten Feuerwache in der Hamelner Altstadt ein. Eine Anmeldung unter der Hamelner Telefonnummer 202 1344 bis zum 20. Mai ist erforderlich.

0: Wir stellen Ihnen heute wieder kluge Tipps für kluge Verbraucher und Verbraucherinnen vor. Diesmal informiert uns Marita Kalmbach-Lies über die vielen Einsatzmöglichkeiten von Natron. Zum Beispiel können Sie damit saure Stoffwechselprodukte ausgleichen.
1: Gelöstes Natron ist an vielen biologischen Funktionen im menschlichen Körper beteiligt. Unter anderem schützt es die Magenwand vor der stark sauren Magenflüssigkeit und ist an der Regulierung des Säurebasenhaushalts beteiligt. Viele Patienten mit Diabetes mellitus entwickeln mit der Zeit eine diabetische Nierenfunktionsstörung, was die Ausscheidung saurer Stoffwechselprodukte beeinträchtigt. Die Übersäuerung wiederum verschlimmert womöglich die Zuckerkrankheit. Natron hilft, diesen Teufelskreis zu durchbrechen. 20-minütige Basenbäder mit 2 Teelöffeln Natron entsäuern den Körper von außen. Innerlich können Sie die Entsäuerung ebenfalls mit Natronwasser unterstützen. Lösen Sie dazu etwa 1 Gramm Natron in einem Glas warmem Wasser auf und trinken Sie je ein Glas morgens, mittags und abends. Eine längerfristige innerliche Anwendung sollten Sie jedoch zuvor mit Ihrem Arzt besprechen. Natron kann zwar den Symptomen einer Übersäuerung kurzzeitig entgegenwirken, wichtiger ist es jedoch, die Ursachen abzuklären und nachhaltig zu beseitigen.
0: Auch dem Kater, der sich nach einer etwas zu intensiven Feier einstellt, können Sie mit Natron zu Leibe rücken.
1: Der Kater nach einer durchfeierten Nacht ist ebenfalls zum Teil auf Übersäuerung zurückzuführen. Wenn nach einer langen Nacht der Kopf brummt und der Magen aufstürzt, kann Natron helfen. Eine in Wasser aufgelöste Natron-Tablette neutralisiert überschüssige Säuren im Magen und verschafft schnell Linderung.
0: Und auch Völlegefühl und Sodbrennen lassen sich mit Natron vertreiben.
1: Sodbrennen hat viele Ursachen, darunter hastiges Essen, Bewegungsmangel, zu fettige oder zu süße Speisen, Alkohol, Rauchen, Übergewicht und Stress. Leiden Sie öfter an Sodbrennen und Völlegefühl, dann ist eine Überprüfung der Gewohnheiten und bei Bedarf auch ein Arztbesuch empfehlenswert. Natron ist ein altbewährtes Hausmittel gegen Sodbrennen. Es gibt sogar ein spezielles Natronprodukt, das gezielt als Mittel gegen Sodbrennen vermarktet wird, das Bullrichsalz. Es ist weder verschreibungspflichtig noch apothekenpflichtig. Aufgrund seiner neutralisierenden Wirkung auf Säuren ist das Brennen nach der Einnahme von Natron praktisch sofort beseitigt oder zumindest gelindert. Bei akuten Beschwerden nehmen Sie hierfür 1 oder 2 Tabletten oder lösen Sie einen Teelöffel Natron in einem halben Glas Wasser und trinken Sie es. Als erste Hilfe gegen Sodbrennen ist Natron gut geeignet. Allerdings sollte es keine Dauerlösung sein, weil es nur die Symptome, aber nicht die Ursachen bekämpft. Auch wenn die Schmerzen schnell gelindert sind, wird dem Magen signalisiert, dass mehr Säure für die Verdauung benötigt wird. Früher oder später kehrt das unangenehme Brennen zurück.
0: Die verschiedenen Einsatzmöglichkeiten von Natron stellte uns Marita Kalmbach-Lies vor. Entnommen sind die Tipps für kluge Verbraucher, dem 2023 bei Smarticula erschienenen Buch 5 Hausmittel ersetzen eine Drogerie.

0: Wir verabschieden uns von Ihnen wie gewöhnlich mit einer klugen Äußerung eines ebensolchen Zeitgenossen. Diesmal zitieren wir den 1881 im spanischen Malaga geborenen Maler, Grafiker und Bildhauer Pablo Picasso. Der Sinn des Lebens besteht darin, deine Gabe zu finden. Der Zweck des Lebens ist, sie zu verschenken. In diesem Sinne, liebe Hörerinnen und Hörer, verschenken Sie reichlich Ihre Gaben und bleiben Sie auf jeden Fall gesund und frohgemut. Das wünschen Ihnen
1: Christiane Meyer
0: und Manfred Arendt.

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1: Ich bin Thomas Bleskin. Die WHO hat wegen eines Ebola-Ausbruchs in der Demokratischen Republik Kongo eine internationale Gesundheitsnotlage ausgerufen. Die Organisation warnt dabei vor regionaler Ausbreitung, nicht vor einer weltweiten Pandemie.
2: Es gibt schon mehr als 300 vermutete Fälle. Knapp 90 Menschen sind bereits gestorben, darunter auch ein Patient im Nachbarland Uganda. Die hohe Zahl der Fälle in so kurzer Zeit gilt als äußerst besorgniserregend. Besonders beunruhigend, der Ausbruch wird durch eine seltene Virusvariante verursacht, für die es keinen Impfstoff gibt. Dazu kommt eine hohe Ausbreitungsgefahr. Das Virus ist an der kongolesischen Grenze zu Uganda und dem Südsudan ausgebrochen. Die Weltgesundheitsorganisation ist über eine rasche Ausbreitung in der gesamten Region besorgt. Christine Palitzer, Kapstadt.
1: Diesel ist zum ersten Mal seit Anfang März wieder billiger als Super E10. Im bundesweiten Tagesdurchschnitt kostete ein Liter Diesel laut ADAC 1,99 Euro. E10 lag minimal darüber.
3: Noch Anfang April, zur Zeit der Höchststände bei den Spritpreisen, war Diesel zwischenzeitlich mehr als 25 Cent teurer als E10, obwohl der Kraftstoff niedriger besteuert wird. Seither ist Diesel aber um gut 45 Cent pro Liter billiger geworden. Super E10 verbilligte sich dagegen nur um knapp 20 Cent. Diesel gilt beim Preis als krisensensibler als Benzin. Das liegt auch daran, dass wir bei dem Kraftstoff auf Importe angewiesen sind. Auch zu Beginn des Ukraine-Kriegs hatte sich Diesel sehr viel schneller verteuert als Benzin und monatelang mehr gekostet. Doc Zeitler, Berlin.
1: Die Ukraine hat nach russischen Angaben einen der schwersten Drohnenangriffe seit Beginn des Krieges in der Region Moskau gestartet. Behörden meldeten mindestens 3 Tote und mehrere Verletzte, auch nahe einer Ölraffinerie. Zeitweise wurde der Flugverkehr eingeschränkt. Der ukrainische Präsident Zelensky bezeichnete die Angriffe als gerechtfertigte Reaktion auf den russischen Angriffskrieg. Und zum Sportfußball. Die SV Elversberg steigt in die erste Bundesliga auf. Elversberg sicherte sich den Aufstieg mit einem 3:0 gegen Preußen Münster. Der FC Schalke 04 stand bereits vorher als Meister fest. Der SC Paderborn geht nach einem 2:0 in Darmstadt in die Relegation gegen den VfL Wolfsburg. Abgestiegen ist Fortuna Düsseldorf nach einem 0:3 bei Greuther Fürth. Die Fürther spielen nun in der Relegation gegen Rot-Weiß Essen.
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4: Mit Jan Hampe. Nach der Nacht mit Tiefstwerten um 8 Grad gibt es am Montag einen Wechsel von Wolken und sonnigen Abschnitten. Am Abend kann es leicht regnen bei bis zu 18 Grad. Am Dienstag ein freundlicher Mix aus Bewölkung und 9 Sonnenstunden. Es soll trocken bleiben bei Höchstwerten um 19 Grad.
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6: Hallo und herzlich willkommen. Heute gibt es Ausgabe Nummer 588 von Radio DARC. Das Datum der Erstveröffentlichung ist Freitag, der 15. Mai 2026. Wir laden Sie ein, in der kommenden Sendestunde allerlei spannende Neuigkeiten und Berichte aus der spannenden Welt der Funktechnik kennenzulernen. Ich bin Cody Farrin und werde Sie durch die kommende Sendestunde führen. Immer am 1. Mai-Wochenende findet der Schlösser- und Burgentag statt und auch die Funkamateure sind da meist nicht weit mit irgendwelchen Aktivierungen. Von einer solchen in der rheinland-pfälzischen Stadt Limburger Hof berichten wir in diesem Programm. Ja, Amateurfunk ist wahrlich eine Obsession. Und dazu haben wir zum Start einen richtig fetzigen Disco-Titel aus den 80er Jahren. Hier ist die US-Gruppe Animotion mit Obsession.

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1: Heute mit diesen Themen. Radio DARC zu erneutem Frequenzwechsel gezwungen. Belgische Streitkräfte rufen Funkamateure zur Unterstützung auf. Auszeichnung für neuartiges Konzept bei DX-Expeditionen. Video aus der Stratosphäre und Funkevent zu 800 Jahren Parchim. Am Mikrofon Conny Farren. Der am 3. Mai durchgeführte Frequenzwechsel der Radio DARC Hauptsendung auf 6070 kHz hat entgegen aller Erwartungen zu starken Empfangsproblemen in Ost- und Süddeutschland geführt. Im Westen war jedoch eine deutliche Verbesserung zu verzeichnen. Um die aktuellen Probleme zu beheben, hat sich das Redaktionsteam zu einem kurzfristigen Wechsel zurück auf 9600 kHz entschlossen. Es wird jedoch an einer besseren Lösung gearbeitet. In Frage kommt eine Aussendung im 41-Meter-Band, etwa auf der Frequenz 7380 kHz. Das könnte nach bisherigen Erkenntnissen einen Kompromiss darstellen, um den Empfang unter den gegebenen Ausbreitungsbedingungen sowohl in Ost- als auch in Westdeutschland im Sommer stabil zu halten. Wir halten Sie auf dem Laufenden. Bitte beachten Sie hierzu auch die Radio DARC-Webseite. Es ist ein eher ungewöhnlicher Aufruf. Das belgische Verteidigungsministerium sucht im Rahmen seines Programms Innovation for Defense gezielt die Zusammenarbeit mit der Amateurfunk-Community. Vom 22. bis 24. Mai 2026 findet dazu im Ausbildungszentrum für Kommandos in Marche-les-Dames bei Namur das Innovationswochenende Battlefield of Things 3 statt. Die Erfahrungen aus jüngsten globalen Konflikten zeigen, dass das elektromagnetische Spektrum in militärischen Auseinandersetzungen zum kritischen Faktor geworden ist. Ob Drohnen, Breitbandstörsender oder mobile Radarsysteme, das Funkfrequenzspektrum ist heute ein dicht besiedelter und hart umkämpfter Raum. Dabei ist es lebenswichtig, Signale in Echtzeit zu erkennen und zu identifizieren. Doch stoßen starre militärische Beschaffungsprozesse oft an ihre Grenzen, weshalb man nun in unserem Nachbarland auf die Agilität und das Spezialwissen der Maker-Szene und der Funkamateure setzt. Die Organisatoren betonen, dass gerade das fundierte Praxiswissen über Antennenbau unter improvisierten Bedingungen, Wellenausbreitung in schwierigem Gelände sowie der versierte Umgang mit Software-Defined Radio für die Entwicklung neuer Prototypen von unschätzbarem Wert ist. Gesucht werden daher keine Theoretiker, sondern pragmatische Macher mit Hands-on-Erfahrung, die bereit sind, in multidisziplinären Teams bestehend aus Soldaten, Ingenieuren und Studenten innerhalb von 2,5 Tagen funktionstüchtige Lösungen zu entwickeln. International nehmen solche Kooperationen zu, weil die Flexibilität des Amateurfunks oft schneller praktikable Lösungen bietet als klassische Rüstungsprojekte. Aus Sicht des Amateurfunks bietet die Veranstaltung nicht nur die Chance, die Relevanz des eigenen Hobbys in einem sicherheitspolitischen Kontext zu unterstreichen, sondern ermöglicht auch einen tiefen Einblick in aktuelle technologische Trends der Verteidigungstechnik. Mehr Informationen auf der Webseite der belgischen Streitkräfte. Zwei DX-Expeditionen wurden kürzlich für ihren komplexen Betrieb mit Remote Equipment ausgezeichnet. Sie wurden von der Northern California DX Foundation gewürdigt und mit dem DX Excellent Award ausgezeichnet, der nun zum 5. Mal verliehen wurde. Der NCDXF-Vorstand wählte die DX-Expedition nach Desecho Island unter dem Rufzeichen Kilo Papa 5, Schräger November Papa 3 Victor India sowie die Papa Juliet 6 Yankee Jugend DX-Expedition nach Saba Island aus. Beide Unternehmungen nutzen ferngesteuerten Amateurfunkbetrieb. Die Desecho DX-Expedition war sogar zu 100% ferngesteuert und zudem solarbetrieben. Das Team musste strenge Richtlinien des US Fish and Wildlife Service befolgen, um eine minimale Belastung der

Umwelt sicherzustellen. Das bedeutete keine Generatoren, keine Endstufen und keine herkömmlichen Richtantennen. Die Papa Juliet 6 Yankee-Jugend-Deexpedition wurde aufgrund der Beteiligung junger Funkamateure aus aller Welt ausgewählt. Die Operatoren verbrachten 2 Wochen auf der Insel Saba. An dieser eher traditionell gestalteten Aktivierung nahmen auch einige Deexpeditionsneulinge teil. Ergänzt wurde sie durch Remote-Funkgeräte, die von bis zu 30 jungen Funkamateuren aus aller Welt bedient wurden. Die technisch komplexe Konfiguration wertete die NCDXF in vielerlei Hinsicht als Erfolg, vor allem als Investition in die Zukunft des Amateurfunks für die nächste Generation. Über das Für und Wider des Remote-Betriebs bei Deexpeditionen wird sich auch ein Artikel von Steve Horicky, Oscar Mike 3 Juliet Whiskey in der Juni-Ausgabe der Clubzeitschrift CQDL befassen. Nach der erfolgreichen Bergung der Nutzlast des auf dem Funktag Kassel gestarteten Stratosphärenballons konnten die Datenspeicher der Bordkamera ausgewertet werden. Letztere hatte während des gesamten Flugs rund 4 Stunden Videomaterial aufgezeichnet. Aus dem Material hat Manuel Bülow, Delta Oscar 5 Tango Yankee, ein Video zusammengestellt und auf seinem YouTube-Kanal veröffentlicht. Es zeigt die einzelnen Phasen der Mission, von den Startvorbereitungen über den eigentlichen Ballonstart bis hin zum Aufstieg in große Höhen. Besonders spektakulär ist der Moment, in dem der Ballon in etwa 28.000 Metern Höhe platzt. Anschließend folgt der Sinkflug der Nutzlast inklusive der nicht ganz alltäglichen Landung in einem Baum, die den Abschluss der Reise bildet. Darüber berichtet Ben Jordens, Delta Oscar 1 Bravo Echo November, für das Ballonteam. Die Mitglieder des DARC-Ortsverband Ludwigslust begleiten das Jubiläum 800 Jahre Parchim mit einem Funkevent. Dazu wird das Sonderrufzeichen Delta Lima 8 00 Papa Charlie Hotel mit dem Sonder DOK 800 PCH im Zeitraum vom 20. Mai bis 9. August in Telegrafie, Phonie sowie auch in Digital Modes auf den Amateurfunkbändern aktiviert. Als extra Bonus wird als kleiner Anreiz ein Diplom nach Erreichen der erforderlichen Verbindungsanzahl zum kostenlosen Download zur Verfügung gestellt. Parallel dazu läuft auch noch bis zum Jahresende eine Aktion zum V28-Aktivitätsdiplom. Hier sind einige Mitglieder des Ortsverbandes Ludwigslust sporadisch mit dem Clubstationsrufzeichen Delta Kilo 0 Lima Whiskey Lima in der Luft. Nähere Informationen zu diesen Jubiläumsaktionen auf www.qrz.com. Das waren unsere heutigen Meldungen aus der Funkwelt für Sie. Der nächste Titel ist ein Musikwunsch unseres Hörers Dieter Strömer, Delta Oscar 8, Delta Charlie, aus Dortmund. Er schrieb uns wie folgt. Hallo, liebe Funkfreunde. Ich wünsche mir gerne das Lied Adios Amor von dem Sänger Andy Borg. Das Lied erinnert mich an meine große Liebe, die ich im Jahr 1980 kennengelernt habe. Damals lief genau dieses Lied im Hintergrund. Nun ja, lieber Dieter, dann wollen wir hier auf Radio DARC die Erinnerungen an deine große Liebe und an das Jahr 1980 auffrischen. Und es liegt dieses Lied auf, genauso wie damals. Und es kommt nicht von einem Streamingdienst, sondern ganz analog von einer echten alten Vinylschallplatte, die wir für dich gerippt haben.

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1: Am 1. Mai-Wochenende gibt es traditionell immer den sogenannten Schlösser- und Burgentag. Hier sind viele historische Gebäude meist kostenlos für die Öffentlichkeit zugänglich, um diese Zeugen der Vergangenheit einem größeren Publikum vorzustellen. Wie fast immer bei solchen und ähnlichen Veranstaltungen sind auch hier die Funkamateure nicht weit. Sie nutzen diese Events zur Darstellung und Präsentation ihres Hobbys in der Öffentlichkeit. Mehrere hundert Amateure aus der ganzen Welt bauten ihre Stationen in Schlössern und Burgen auf und traten miteinander in Kontakt. Zur gültigen Aktivierung ist die Funkstation in einem maximalen Abstand von 1000 Metern zu einer Burg bzw. zu einem Schloss zu betreiben. Eine solche Funkaktivierung gab es in diesem Jahr im Schlosspark von Limburger Hof in Rheinland-Pfalz. Unser Mitarbeiter Michael Renner, Delta Delta 0, Uniform Lima, hat sie für uns begleitet.
2: Deutscher Burgen- und Schlössertag bei diesem schönen, ja fast möchte man sagen, Kaiserwetter. Ich stehe hier mit Daniel DK5 WP im Schlosspark von Limburger Hof.
3: Korrekt, ja.
2: Genau. Und der DRLC hat hier unglaublich viel aufgebaut. Viele Menschen in blauen Shirts. Und das schauen wir uns jetzt an. Daniel ist Ortsverbandsvorsitzender von Limburger Hof, Kilo 42. Und zusammen mit K06 Ludwigshafen macht ihr hier diese Castle on the Air Aktivierung.
3: Und ganz viel Freunden und Mithelfern natürlich. Unter anderem auch dir.
2: Ich habe Tragen geholfen. So ist gutes Deutsch, genau.
3: Und nicht so knapp, ja. Vielen Dank nochmal dafür.
2: Was haben wir an Stationen?
3: Oh, relativ viele sogar. Was haben wir aufgebaut? Hier hinterm Turm oder am Turm die klassische Kurzwelle, wie man sie kennt, SSB-Phonie, sozusagen den kleinsten gemeinsamen Nenner, weltweite Kommunikation, interkontinental. Und ganz oben darauf auch noch die UAF-VAF-Station, 2,70 Meter SSB, wo wir auch uns sozusagen im lokalen Umfeld hier mit den anderen Aktivisten auf ganz viele Burgen und so weiter und Schlössern schon getroffen haben und Skets ausgemacht haben am 1. Mai, am Deutschen Burgentag. Dann auch super spannend hier das neue aufkommende Thema, der Art Bürgerfunk, wenn man so möchte, Mesh-Core, Mesh-Testing, alles LoRa-Geschichten, die gerade im Aufbau, im Kommen sind, super niederschwellig sind und auch sozusagen für den Bürger interessant, weil man keine Zulassung zum Amateurfunk benötigt und das Ganze im ISBN-Band funktioniert. Wie man sieht, super viel Interesse und geht durch die Decke.
2: Dann gibt es noch eine kleine Übungsfuchsjagd für die Kinder?
3: Richtig, die hatten wir auch schon. Also nicht nur Übungsfuchsjagd, sondern so eine Art Übung Schnupperfuchsjagd. Können wir auch ein bisschen weiter aufbohren. Hier im kompletten Park sind Füchse versteckt. Und,
2: kleine Sende. Ich finde Fuchsjagd wahnsinnig martialisches Wort. Das ist Amateurfunkpeil, nicht?
3: Gott sei Dank, ja. Also weitgerecht werden dort elektronische Füchse identifiziert mit kleinen Peilgeräten. Und für Groß und Klein, also wir hatten jetzt schon ganze Familien hier. Das ist schon ein Eingangstor, was die Leute neugierig macht und wird wirklich, wirklich sehr, sehr stark besucht. Ja.
2: Du hattest eingangs von der UKW-Station oben berichtet, wir sind ja hier im Rheingraben. Also wer es nicht weiß, Limburger Hof heißt wirklich Limburger Hof, ein Wort, im Rheingraben. Und der erstreckt sich ja fast gerade von Freiburg bis Frankfurt ungefähr.
3: Direkt bis in den Taunus, ja.
2: Kommt man dann auch so
3: absolut,
2: weit?
3: Absolut, okay. Ja. Also nicht nur das, ne? Also je nachdem, was wir haben da wirklich ganz, ganz findige Spezialisten. Ich weiß nicht, ob das heute auch ausgeübt wurde. Mit jeglicher Art von Skettern arbeiten die. Aber nichtsdestotrotz, wir kommen wirklich bis zum Rheinfall, wie man schon sagen, bis nach Freiburg, da wo der Rhein
2: entspringt.
3: Dort runter, bis nach Wörth, klappt das einwandfrei und bis in den Taunus. Und natürlich haben wir Funkamateure ja auch Relaisfunkstellen. Das war natürlich auch ein super faszinierendes Thema, das auch mal auf der Karte zu visualisieren, auf dem großen Monitor und den Besuchern und Besucherinnen einen Einblick zu machen, was haben wir eigentlich an Infrastruktur, ne? Sei es Relaisfunkstellen, sei es Hemnet-Knoten oder jetzt neuerdings halt auch die ganzen Mesh-Knoten, die auch teilweise von Funkamateuren betrieben werden, wo wir auch aktiv in der Region fördern. Hier Hochschule Ludwigshafen zum Beispiel, in Mannheim soll jetzt auch noch einer kommen, hier Achim und so weiter auf der Kalm mit, hier haben schon einen Betrieb. Also das floriert richtig gut, das ist, schweißt auch zusammen und macht Laune, gemeinsam da was zu bewegen.
2: Wenn ich manchmal seltsam schaue, liegt es an den Papageien, die hier frei lebend sind. Kaum zu erkennen. grün in grün. Also die haben wirklich die Farbe der Bäume hier und die fliegen überall rum, sind freilebend. Halsbandsittiche, der Naturschutzbund, der NABU, führt sie als heimische Art. Und ja, hier ist einfach so warm, also nicht nur heute, auch
3: absolut
2: generell.
3: Die Toskana der Deutschland, sagt man.
2: Ja,
3: ne?
2: Also
3: die Pfalz ist ja die Toskana
2: Deutschlands. Die leben hier frei und ich glaube zwischen Freiburg und Düsseldorf zumindest sind die anzutreffen. Also das erklärt manchmal meinen verwirrten Blick, wenn ich hier nach oben schaue. Ja. Aber lass uns doch zurückkommen zu Meshcore. Ich gehöre ja noch zur Generation Meshtastic. Ja. Wo sind denn da die Unterschiede?
3: Ich bin da auch nicht super sonderlich weit drin. Ich habe mir natürlich auch eine eigene Station aufgebaut, aber bin auch selbst da ein bisschen im Umzug und unter Dach bin ich nicht so ganz performant aufgestellt. Aber ich meine, dass das Routing sich um einiges verbessert hat. Die Intelligenz hinten dran ist eine andere. Der Algorithmus bzw. das Übertragungsmedium sowieso, der Ether, aber das Übertragungsverfahren bleibt gleich, nur das Protokoll ist ein anderes. Und die Vorteile, die das Meshcore halt birgt, sind auf der einen Seite halt dieses intelligente Routing und diese Verschlüsselung hinten dran, von A nach B kommunizieren zu können.
2: Routing dann über das Internet?
3: Nein, nicht. Zum Glück nicht.
2: Das macht ja Meshtastic den MQTT-Servern.
3: Richtig, genau. Und das ist komplett autark. Und wenn ich das richtig verstanden habe, dann baut sich das Ding, also das Netz, im Prinzip instantan auf und erkennt anhand sozusagen der Feldstärken, wie viel dB Mikrovolt wo ankommen und routet dann im Prinzip den perfekten Pfad und macht auch Redundanzen, wenn etwaige Knoten ausfallen könnten.
2: Gehen wir rüber zum Schloss.
3: Gerne, wir haben nämlich noch viel mehr. Richtig.
2: Und solange wir uns auf den Weg machen, genau, hast du noch gar nicht gesagt, habe ich noch gar nicht gesagt, hatten wir im Vorgespräch, im Schloss sind nochmal zwei Stationen aufgebaut.
3: Genau, richtig.
2: Einmal Kuro-100, also Satellitenkommunikation, und dann nochmal FT8 und dann nochmal Whisper. Also drei Stationen eigentlich, wobei Whisper läuft von alleine. Während wir rübergehen, bitten wir Conny Ferren, das hattest du vorhin schon geäußert, von Rheingold, Neue Deutsche Welle, Dreiklang.
1: Ja, Rheingold mit Dreiklang-Dimensionen spielen wir natürlich jetzt für euch gerne. An dieser Stelle möchten wir auch noch auf den YouTube-Kanal von Micha Delta Delta 0 Uniform Lima hinweisen. Dort ist seit einigen Tagen auch ein Video von der Burgenaktivierung in Limburger Hof eingestellt.

0: Wer erwartet hatte, dass wir außer Atem sind, müssen wir enttäuschen. Es sind 200 Meter, aber es sind 200 Meter, die es in sich haben, denn es ist die Grenze zwischen zwei Locator-Feldern. Ja. Dort drüben JN49E. Genau. Und hier Juliet November 49 Echo Kilo, genau. Jetzt sind wir aber wirklich vom Schloss. Es gibt einige Antennen, die aufgebaut sind, Parabolantenne. Wir haben eine sehr lustige schwedische Armeeantenne für die höheren Bänder. Wir haben diese Whisper-Antenne Endfett, die montiert wurde. Aber was erwartet uns im Schloss an Stationen?
1: Ja, gut, dass du fragst. Wir haben hier einmal die Q100-Antenne im Hintergrund. Q100, Satellitenfunk mit geostationären Satellit. Wer kennt es nicht? Ich glaube, da wirst du auch gleich nochmal aktiv werden, habe ich gehört.
0: Okay, okay.
1: Ja, da haben wir noch was vorbereitet.
0: Der Durchmesser, das werden so um die 60 Zentimeter sein, ja, würde ich mal schätzen.
1: Genau, das ist schon so
0: 60 Zentimeter.
1: Gutes Maß, um das halbwegs performant hinzubekommen. Richtig, ja.
0: Brauchst nicht allzu viel Leistung.
1: Ja, genau. Hinten dran die Discon-Antenne. Da hast du
0: Discon-Antenne. Die Form kam mir bekannt vor. Discon kennt man sonst nur von den höheren Bändern. Aber gibt es auch für Kurzwelle. Wir konnten 40 Meter abstimmen. Wir konnten
1: Wahnsinn, cool.
0: 20 nicht. 17, 15 und 10 Meter. Mhm. Hat funktioniert. Einiges davon auch mit dem nicht ganz so tollen Tuner vom FTX1. Aber der ICOM, der Tuner, Wahnsinn, der macht natürlich alles. Aber wir waren bei QU100, als ich dich unterbrach.
1: Genau, wir haben da drin auch eine QU100-Station aufgebaut. Und da wollten wir dich eigentlich auch gleich mal mit drin verhaften.
0: Ja gut, dann gehen wir gleich rein. Wir sind jetzt im Schloss und ich bekam eine Turboschulung zu dieser QU100-Station. Über diesen geostationären Satelliten 36.000 Kilometer weit draußen. Und ja, ich weiß, was zu tun ist. Ich nehme jetzt das Mikrofon. Rufe CQ und lass mich überraschen, wer mir antwortet. CQ Satellite, CQ Satellite, das ist Delta Quebec 9, Lima, Delta Quebec 9, Lima ruft CQ 100.
2: Delta Quebec 9, Lima, hier ruft Delta Delta 1, Uniform Sierra.
0: Ich unterbreche die Aufnahme hier kurz, denn ich glaube, man muss zwei Dinge nochmal nachschicken. Zum einen mit Matthias, DD1US, in der Nähe von Freiburg hatte ich ein sehr, sehr nettes Gespräch. Aber so nebenan, wie es in der Aufnahme rüberkommt, ist es nicht, denn das Signal war doch verrauscht. Und deswegen hatte ich das mit einer KI ein bisschen nachbearbeitet, um dieses Rauschen zu reduzieren. Was man aber auch hört, ist das Echo meiner eigenen Stimme, denn ich spreche ja in das Mikrofon rein, der Empfänger läuft derweil weiter und deswegen höre ich mein eigenes Signal zurück. Der Trick ist, man darf sich davon einfach nicht beeindrucken lassen. Ja, und kaum waren Matthias und ich fertig, rief auch noch Papa Yankee 2 Sierra Foxtrot Yankee aus Brasilien rein und auch mit ihm hatte ich ein wirklich sehr, sehr schönes Gespräch über diesen QU100-Satelliten.
3: Delta Quebec, question mark. The Papa Yankee 2, Sierra Foxy Yankee. Okay, Delta Quebec 9 Lima, Papa Yankee 2, Sierra Florida Yankee. Papa Yankee 2, Sierra Florida Yankee, over.
0: Es gibt eine weitere Station zu beschreiben. Wir haben hier den Norbert, er ist großer Fan von FT8, also dieser digitalen Betriebsart. An seinem Rechner, der leider so ein bisschen einen Schaden genommen hat beim Transport. Aber Norbert, was ist für dich die Faszination an dieser digitalen Betriebsart?
4: Also für mich ist besonders faszinierend, dass man diese Betriebsart rein visuell ausführen kann. Zum einen, ich bin hörgeschädigt. Ich habe also mit normalen akustischen Betriebsarten ein Problem. FT8 kann ich problemlos arbeiten, kann mein Hobby als Funkamateur weiter ausführen, trotz Hörschaden. Das ist ein Vorteil dieser Betriebsart. Und das andere ist, dass man mit sehr kleiner Leistung und auch mit ganz normalen, bescheidenen Antennen sehr große Reichweiten erzielen kann. Und auch so DX, weit entfernte Stationen, die man unter normalen Umständen eigentlich nie arbeiten kann, sind mit FT8 wunderbar zu erreichen. Und das macht für mich diese besondere Faszination dieser Betriebsart aus.
0: Du hast mir ein schönes Stichwort gegeben, wunderbar zu erreichen. Was hast du denn schon erreicht?
4: Gerade kürzlich habe ich eigentlich das absolute Highlight in meinem bisherigen Funkerleben, das waren die Bouvet-Inseln. Die konnte ich mit FT8 erreichen. Das war eine Expedition, auch eine ganz entlegene Insel, südlich noch zwischen Afrika und Antarktis. Mhm. Und die ist auf, glaube ich, Platz 7 oder Platz 8 der meistgesuchten Funkgebiete. Und das wäre also mit einer normalen SSB-Verbindung oder CW-Verbindung von meinem Standort mit meinen Antennen aus nicht gegangen. Mit FT8 ging es.
0: Welche Sendeleistung hast du?
4: 60 Watt.
0: 60 Watt. Mhm. Ist nicht ganz wenig.
4: Nö, es ist auch für FT8 nicht ganz wenig, aber selbst da musste ich 4 Stunden arbeiten.
0: Das heißt, 4 Stunden lang hast du versucht?
4: 4 Stunden lang habe ich, so wie jetzt hier auch, habe ich versucht, diese Station zu erreichen,
0: ja,
4: weil eben der Andrang sehr groß war. Und gerade bevor ich aufgeben wollte, genau in dem Moment, wo ich gesagt habe, nee, wird heute nichts mehr, dann kam es und kam die Meldung auf dem Bildschirm, das QSO hat stattgefunden.
0: Dank dir, gute Jacks noch.
4: Dankeschön.
0: Und ich glaube, wir gehen jetzt noch weiter zur Whisper-Station, die automatisch arbeitet. Und deswegen ist da gar nicht niemand an dieser Station. Und ich mal schauen, ob mir selbst was einfällt, das ich erzählen kann.
5: Als Whisper-Sender kam ein kleines Kästchen von Zachtec zum Einsatz. Klein wie 2 Päckchen Taschentücher macht dieses Gerät 200 mW Ausgangsleistung und es wurde teilweise betrieben von Solarzellen und teilweise auch aus dem Akku heraus, je nachdem, wie es mit der Sonne klappte. Angeschlossen waren sowohl eine GPS-Antenne für die Position als auch diese Endfett-Antenne, die draußen an der Fassade des Schlosses entlang geführt wurde. Eingebaut in diesem Zachtec-Sender waren Filter für 17, 15 und 10 und 6 Meter, aber nichts für andere Bänder, also nicht für 20 Meter, nicht für 40 oder anderes. Und da wir die Hochfrequenz nicht verseuchen wollten und natürlich auch die Endfett-Antenne nur auf 20, 15, 10 und vielleicht noch 6 Meter resonant war, waren wir von den Bändern doch sehr eingeschränkt. Trotzdem konnten Stationen erreicht werden oder sie erreichten uns in Europa auf den Kanaren, also Teneriffa, spanische Stationen und über Südamerika hinaus war das zu hören und dann natürlich immer ein guter Kandidat, die Georg von Neumeier Station in der Antarktis.
0: Ein schönes Event ist auch immer noch ein schönes
1: Event.
0: Absolut,
1: wir sind immer noch dabei. Ja.
0: Mit Besuchern auch, mit der Fuchsjagd für die Kinder und alles, was sonst noch mit dran hängt. Wünschen angenehme QSOs, 73 und bye bye.
1: Tschüss.
6: CQ Castles on the Air, CQ Castles on the Air. Hier ist Delta Quebec 9 Lima. Delta Quebec 9 Lima ruft CQ Castles on the Air. Aus Limburger Hof, Locator Juliet November 49, Echo Juliet.

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1: Liebe Hörerinnen und Hörer,
2: das Wetter ist nicht nur Lieblingsthema bei vielen Gesprächen und bei so manchen Funkverbindungen. Nein, es ist auch seit Anbruch des Klimawandels von entscheidender Bedeutung für uns Menschen. Sie merken es ja seit Jahren, das Klima in Deutschland wird immer trockener. Überall ist es wichtig zu wissen, wann und wo es wie viel regnet. Regenmessungen sind von großer Bedeutung. Sie werden nun sicher fragen, wovon heute hier auf Radio DARC die Rede ist. Wir sind doch ein Magazin für Funkamateure und Technikliebhaber, nicht eines für Hobbymeteorologen. Doch weit gefehlt. Heute werde ich Ihnen eine interessante Technik vorstellen, wie man mit Hilfe von Funkwellen Regenmessungen durchführen kann. Dämmert es Ihnen? Jeder von uns kennt sicher das Regenradar. Mit Hilfe von Radarstrahlen kann man Größe und Dichte von Regenwolken erfassen. Das sind eindeutig Funkanwendungen. Die so erfassten Daten münden in eine Webseite oder eine Handy-App, auf der man nachschauen kann, wann und wo sich Regenwolken auf einen zubewegen. Die Daten des Regenradars kann man jeden Abend unter anderem in der Wettervorhersage kurz vor der Tagesschau bestaunen. Doch weltweit fehlen für viele Regionen präzise Daten, weil flächendeckende Messungen bislang teuer sind. Ändern könnte sich das jedoch mit einer neuen Methode. Forscherinnen und Forscher des Karlsruher Instituts für Technologie und der Universität Augsburg gelang die Regenmessung mit dem Mobilfunknetz. Jetzt ist der Einsatz der Technologie in Westafrika geplant. Über die Ergebnisse berichtete das Team in einigen wissenschaftlichen Fachzeitschriften. Funkamateure wissen, dass vor allem auf hohen Frequenzen Regen in der Luft die Funkwellen dämpft. Der Effekt ist umso größer, je höher die Frequenz ist. Die Absorption setzt etwa bei 1 GHz ein und kann im 10 GHz Amateurfunkband schon mal eine Funkverbindung komplett unterbrechen, wenn eine Regenfront zwischen Funkpartnern aufzieht. Bekannt ist dieser Effekt auch von Fernsehsatelliten, deren Signale bei starken Regenfällen nicht mehr zu den Häusern unten auf der Erde durchdringen. Diese arbeiten typischerweise um die 11 GHz. Die Absorptionswirkung von Regen kann auch die Leistungsfähigkeit eines Mobilfunknetzes erheblich beeinträchtigen. Doch was Kommunikationsunternehmen Kopfzerbrechen bereitet, ist für Meteorologen ein Glücksfall. Die Karlsruher Forscher haben nämlich herausgefunden, dass es einen direkten Zusammenhang zwischen den fallenden Regenmengen und der Dämpfung von Mobilfunkfrequenzen gibt. Somit konnte eine gänzlich neue Methode zur Regenmessung entwickelt werden, bestätigt Professor Harald Kunstmann vom Institut für Meteorologie und Klimaforschung. Wenn ein Mobilfunknetz vorhanden ist, braucht man weder eine neue Infrastruktur noch Wettersatelliten, die von oben ein Gebiet vermessen. Aus der niederschlagsbedingten Abschwächung der Funkverbindung zwischen mehreren tausend Mobilfunkmasten konnte das Forscherteam zeitlich hochauflösende Regenkarten generieren. Beim Vergleich mit den Messwerten des Deutschen Wetterdienstes zeigt sich, dass eine nahezu perfekte Übereinstimmung erzielt werden konnte. Regenmessung als Abfallprodukt von Mobilfunk-Basisstationen? Ja, genau, das steckt hinter dieser cleveren Idee. Eine vorhandene Infrastruktur wird einfach zusätzlich ausgewertet und schon kann man überall Regenmessungen vornehmen. Und die gibt es ja heutzutage beinahe weltweit überall. Welche Methodiken genau zum Einsatz kamen, das erfahren Sie gleich. Bleiben Sie dran.

0: Das waren die Cascades aus dem Jahr 1963 mit ihrem Rhythm of the Falling Rain. Einer unserer vielen Super-Oldies hier auf Radio DRC. Ja, der Rhythmus von Regenfällen hat ja vor kurzem eine ganz neue Bedeutung erlangt. Er schwächt nämlich Funkwellen ab. Und daraus kann man Erstaunliches ableiten. Es geht heute in unserem Technikbeitrag um Regenmessungen mithilfe des Mobilfunknetzes. Einem Forscherteam aus Karlsruhe und aus Augsburg ist es gelungen, mittels Auswertung die Absorption von Mobilfunkwellen ein Maß für fallenden Regen zu finden. Möglich wurde die Niederschlagsbestimmung aufgrund der Richtfunkantennen, die in Mobilfunkbasisstationen zur Übertragung weiter Strecken eingesetzt werden. Also es geht nicht um die Verbindung zwischen den Anwendern mit ihren Handys und den Basisstationen. Das findet auf mehreren Frequenzbereichen um 900 MHz oder 1,8 GHz statt. Der Clou ist, dass die einzelnen Basisstationen oft nicht mittels Kabels untereinander vernetzt sind, sondern mit einer Richtfunkverbindung. Genutzt werden hierfür Frequenzen von 15 bis 40 GHz. Deren Wellenlänge beträgt rund 1 cm und das rückt immer näher an die typische Größe von Regentropfen heran. Je mehr Niederschlag fällt, desto schwächer wird das Signal, mit dem die einzelnen Mobilfunkbasisstationen untereinander vernetzt sind. So wurde für das Projekt ein Jahr lang jede Minute die aktuelle Abschwächung von 4000 Richtfunkstrecken gemessen. Der daraus entstandene Datensatz war die Grundlage für eine Korrelationsanalyse zur Bestimmung von fallenden Regenmengen. Man kann sich denken, dass diese Methode aufgrund ihrer Auflösung und Flächendeckung weltweit einzigartig ist. Neben den klassischen Methoden der Datenanalyse nutzten die Forscherinnen und Forscher auch künstliche Intelligenz, um den Zusammenhang zwischen den Messwerten herauszufiltern. Der Grund? Auch andere Faktoren wie Wind oder Sonne können zu leichten Abschwächungen des Signalpfads führen. Mithilfe der KI konnte jedoch erkannt werden, wann eine Abschwächung auf Regen zurückzuführen ist und wann auf andere Faktoren. Der Algorithmus wurde gewissermaßen kalibriert und mit anderen Messmethoden verglichen. Was ist nun der Nutzen des Ganzen, wo es doch Wettersatelliten gibt? Nun, das mag in Europa zutreffen, nicht jedoch in Entwicklungsländern. Konkret starten soll ein Projekt im westafrikanischen Burkina Faso, wo erstmals eine landesweite Erfassung von Richtfunkstrecken aufgebaut werden soll. Ohne auch nur einen Cent zu investieren, kann mit der vorhandenen Technik in Zukunft dort der Regen gemessen werden. Tolle Sache und alles basierend auf Funktechnik. Die Regenmessung mit dem Mobilfunknetz hat aber auch Grenzen. Sie funktioniert nur hinreichend gut, wenn es sich um Regen handelt, nicht jedoch um Schneeregen oder Graupel. Diese beiden letzteren Wettererscheinungen führen nämlich zu einer überdurchschnittlichen Abschwächung des Funkpfads und Schnee lässt sich mit dem Mobilfunknetz gar nicht messen. Für schneereiche Regionen kommt die neue Methode also eher nicht in Frage. In diesem Sinne, vielen Dank fürs Zuhören, bis zum nächsten Mal. Eva Maria, Delta Golf 9, Mike Fox Golf.
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5: Auch im Monat Mai wird es den DX-Jägern nicht langweilig und eine ganze Reihe von seltenen Vögeln beleben die Amateurfunkbänder. Es sind Expeditionen nach Burkina Faso, auf die Komoren, nach Gambia und die Pazifikinsel Palau angekündigt, nur um einige zu nennen. Und eine Übersicht über das herrschende Funkwetter für die DX-Jagd gibt es an dieser Stelle wieder von unserem Spezialisten Christian Reiber, Delta Lima 8 Mike, Delta Whisky vom HF-Referat des DARC.
6: Burkina Faso, die Komoren und Gambia, das ist Afrika und für uns Europäer ein dankbares Ziel. Richtung Süden gelegen, wo die Ionisation höher ist, meist keine Tag-Nacht-Grenze im Weg und weit weg von den Polen. Das gut 11.000 Kilometer entfernte Palau, etwa 1.000 Kilometer östlich der Philippinen gelegen, ist schon ein härterer Brocken. Immerhin vermeidet aber auch dieser Signalpfad die polaren Breiten. Was wohl eine gute Idee ist, denn die Ruhe, die wir in den letzten Tagen, mit Ausnahme des Mittwochs, im Erdmagnetfeld genießen durften, ist erstmal vorbei. Denn an diesem Wochenende wird ein koronales Loch eine steife Brise Sonnenwind schicken, der recht ordentlich am Erdmagnetfeld rütteln wird. Ein G1-Magnetsturm, also die niedrigste der fünf von der amerikanischen NOAA definierten Kategorien, wird es mindestens werden, eher aber ein G2 oder sogar ein G3. Das entspricht dann einem spitzen K-Index von 6 bzw. 7. Spätestens am Montag tritt dann Beruhigung ein. Für die weiteren Tage sind im Moment nur kleinere Stoßwellen im Sonnenwind zu erwarten. Das heißt, das Magnetfeld wird ruhig bis angeregt sein und nur kurzzeitig mal etwas turbulenter werden. Allerdings wird diese Rechnung nur dann aufgehen, wenn die Region 4436 nicht explosiv wird. Sie ist die größte derzeit für uns sichtbare aktive Region und hat einige Flares erzeugt. Am Donnerstag begann sie aber abzubauen. Obwohl sie in den nächsten Tagen den kritischen Bereich durchläuft, wo von ihr ausgehende Plasmawolken sehr wahrscheinlich die Erde treffen, sieht es im Moment danach aus, als würde da nicht mehr viel passieren. Das sieht man auch am solaren Flux, der sich wieder nach unten Richtung 100 Einheiten orientiert. Eine aktive Region, deren Eruption man schon hinter dem Sonnenrand erkennen kann, wandert jetzt auf die Vorderseite. Ein ganzer Cluster aktiver Regionen wird dann ab der Wochenmitte nach und nach sichtbar werden. Für die nächsten Tage wird daher mit leicht ansteigender Sonnenaktivität gerechnet. Mit Erscheinen dieses Clusters dürfte es dann steiler nach oben gehen. Beim solaren Flux sind zunächst 100 bis 120 Einheiten zu erwarten. Später in der Woche ist dann sogar ein weiterer Anstieg Richtung 150 Einheiten möglich. Die MUF steigt an ungestörten Tagen auf 25 MHz oder etwas mehr. Es öffnen damit alle Bänder bis 15 Meter dauerhaft, 12 Meter stundenweise und 10 Meter nur sporadisch. Nachts bleibt das 30 Meter Band meist durchgehend offen. Im G1-Magnetsturm wird die MUF gedrückt. Dann ist mit 20 bis 22 MHz zu rechnen und 15 Meter schließt zeitweise. Wird der Magnetsturm an diesem Wochenende kräftiger, dann geht es mit der höchsten nutzbaren Frequenz entsprechend weiter runter. Das 17-Meter-Band ist dann das nächste Opfer und selbst auf 20 Meter kann es ungemütlich werden. Nach dem Wochenende stehen dann die Chancen gut für ruhigere Bedingungen und ein wieder zuverlässig öffnendes 15-Meter-Band. Sporadik E wäre vom Magnetsturm nicht betroffen, noch tut sich aber recht wenig, doch das kann sich ja jeden Tag ändern. Good DX!
7: Das war es nun für heute. Wir sind leider schon wieder am Ende von Radio DARC angelangt. Die Sendung der vergangenen Stunde war ein Programmbeitrag des gemeinnützigen Deutschen Amateur-Radioclubs e.V. Die Redaktion hatte Rainer Englert, Delta Foxtrot 2, November Uniform. Sendeverantwortlich für die Ausgabe bei Radio Aktiv ist der DARC-Ortsverband Bad Pyrmont H44, vertreten durch seinen Vorstand. Wenn Sie wollen, hören wir uns nächste Woche wieder auf Radio Aktiv. Am Sonntagabend um kurz nach 20 Uhr. Das Redaktionsteam freut sich auf Rückmeldungen unter radio@darc.de. Auf Wiederhören und 73 gut DX. Bis zum nächsten Mal.

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1: Ich bin Thomas Bleskin. Die AfD-Umfragewerte in Sachsen-Anhalt alarmieren mehrere Länderinnenminister. Nach einem Bericht des Handelsblatts wollen sie Vorkehrungen für den Fall einer Regierungsbeteiligung treffen. Thüringens Innenminister Meyer drängt auf Beratungen bei der nächsten Innenministerkonferenz.
2: Man müsse dringend darüber beraten, welche Risiken eine mögliche Regierungsübernahme der AfD in Sachsen-Anhalt für die Sicherheitsarchitektur in Deutschland hätte, sagte Meyer dem Handelsblatt. Die AfD stelle aufgrund ihrer zahlreichen Kontakte zu autoritären Staaten und ihrer Vernetzung mit rechtsextremen Vorfeldorganisationen eine Gefahr für die Sicherheit der Bundesrepublik dar. Hessens Innenminister Posseck spricht sich ebenfalls für Vorbereitungen bei, wie er sagt, Eintritt des Worst-Case-Szenarios aus. Auch die Abläufe in der Innenministerkonferenz müssten dann angepasst werden. Dr. Zeitler, Berlin.
1: Israel stellt sich nach Medienberichten auf eine mögliche Wiederaufnahme der Angriffe im Iran ein. Die Armee sei in höchster Bereitschaft, heißt es unter Berufung auf israelische Regierungsvertreter. Demnach warte man auf eine Entscheidung von Donald Trump. Nach Ansicht des US-Präsidenten ist Teheran nicht bereit, seine Bedingungen bei den Verhandlungen zu akzeptieren. Die Weltgesundheitsorganisation hat wegen des Ebola-Ausbruchs in der Demokratischen Republik Kongo und in Uganda eine internationale Gesundheitsnotlage ausgerufen. Damit will die UN-Behörde Nachbarländer in erhöhte Alarmbereitschaft versetzen.
3: Bislang gäbe es in der Region rund 250 nachgewiesene oder mutmaßliche Fälle der gefährlichen Fieberkrankheit und laut WHO 80 Todesfälle. Vor allem der Nordosten des Kongo ist betroffen. Die WHO geht aber davon aus, dass der Ausbruch möglicherweise viel größer ist als bislang entdeckt. Sie sieht ein hohes Risiko für eine Ausbreitung des Virus auch im Nachbarland Uganda. Ebola ist eine ansteckende und lebensbedrohliche Infektionskrankheit. Das Virus wird durch Körperkontakt und Kontakt mit Körperflüssigkeiten übertragen. Einen Impfstoff gibt es bislang nicht. Diana Kramer, Nachrichtenredaktion.
1: Und zum Sport, Fußball. Die SV Elversberg steigt in die erste Bundesliga auf. Elversberg sicherte sich den Aufstieg mit einem 3:0 gegen Preußen Münster. Der FC Schalke 04 stand bereits vorher als Meister fest. Der SC Paderborn geht nach einem 2:0 in Darmstadt in die Relegation gegen den VfL Wolfsburg. Abgestiegen ist Fortuna Düsseldorf nach einem 0:3 bei Greuther Fürth. Die Fürther spielen nun in der Relegation gegen Rot-Weiß Essen.
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4: Mit Jan Hampe. Nach der Nacht mit Tiefstwerten um 8 Grad gibt es am Montag einen Wechsel von Wolken und sonnigen Abschnitten. Am Abend kann es leicht regnen bei bis zu 18 Grad. Am Dienstag ein freundlicher Mix aus Bewölkung und 9 Sonnenstunden. Es soll trocken bleiben bei Höchstwerten um 19 Grad.
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2: Ich bin Lea Matschullat. Bundesgesundheitsministerin Warken sieht nach dem schweren Ebola-Ausbruch in der Demokratischen Republik Kongo derzeit keinen Handlungsbedarf in Deutschland. In der Bundesrepublik sei das Risiko als äußerst gering einzuschätzen, sagte sie im ARD-Bericht aus Berlin.
3: Die WHO hat wegen Ebola den internationalen Gesundheitsalarm ausgerufen. Das soll vor allem die Behörden in den betroffenen Regionen unterstützen, so Gesundheitsministerin Warken. Hilfsanfragen gebe es bisher noch nicht. Deutschland kann mit mobilen Laboren vor Ort unterstützen. Im Kongo hat sich eine seltene Variante des Virus ausgebreitet, für die es weder einen Impfstoff noch eine Therapie gibt. Eine Ausbreitung ist damit schwer einzudämmen. Aber dass es eine weltweite Pandemie geben wird, hält Ministerin Warken für nahezu ausgeschlossen. Tine Klimach, Nachrichtenredaktion.
2: Deutschland belegt in einer internationalen Vergleichsstudie zum Wohlbefinden von Kindern nur Platz 25 von insgesamt 37 bewerteten Ländern. Damit bleibe Deutschland weit hinter seinen Möglichkeiten zurück, teilte das UN-Kinderhilfswerk mit. In diesem Jahr belegen die Niederlande, Dänemark und Frankreich die ersten drei Plätze. Aber auch in einigen Ländern mit deutlich geringerer Wirtschaftskraft wachsen Kinder demnach insgesamt unter besseren Bedingungen auf als hierzulande, so in Rumänien, Ungarn und der Slowakei. Der Höhenflug der AfD setzt die schwarz-rote Koalition unter Druck. Einer INSA-Umfrage zufolge kommt die Partei inzwischen auf 29%, Union und SPD zusammen nur noch auf 34. Die Koalition will deshalb bis zum Sommer Reformen bei Steuern, Rente und Bürokratieabbau auf den Weg bringen.
4: Bis zum Sommer sollen noch wichtige Entscheidungen fallen. Zu den dicken Brocken gehört eine Steuerreform, die die Koalition zum 1. Januar plant, um vor allem kleine und mittlere Einkommen zu entlasten. Das Vorhaben kostet viele Milliarden. Über Finanzierung ist man sich noch uneins. Thomas Pleskin, Nachrichtenredaktion.
2: Die SV Elversberg steigt in die zweite Fußball-Bundesliga auf. Elversberg sicherte sich den Aufstieg mit einem 3:0 gegen Preußen Münster. Der FC Schalke 04 stand bereits vorher als Aufsteiger fest. Der SC Paderborn geht nach einem 2:0 in Darmstadt in die Relegation gegen den VfL Wolfsburg. Abgestiegen ist Fortuna Düsseldorf nach einem 0:3 bei Greuther Fürth. Die Fürther spielen nun in der Relegation gegen Rot-Weiß Essen.
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5: Mit Jan Hampe. Nach der Nacht mit Tiefstwerten um 8 Grad gibt es am Montag einen Wechsel von Wolken und sonnigen Abschnitten. Am Abend kann es leicht regnen bei bis zu 18 Grad. Am Dienstag ein freundlicher Mix aus Bewölkung und 9 Sonnenstunden. Es soll trocken bleiben bei Höchstwerten um 19 Grad.
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1: Ich bin Lea Matschulat. Eintracht Frankfurt hat sich von Trainer Albert Riera getrennt. Das gab der Fußball-Bundesligist am Abend bekannt. Frankfurt hatte am letzten Spieltag die Qualifikation zum Europapokal verpasst. Riera war nur 3,5 Monate lang Trainer der Eintracht. Sein Verhältnis zu den Spielern galt zuletzt als angespannt. Wer neuer Coach bei der Eintracht werden soll, dazu gibt es noch keine Informationen vom Verein. In einer internationalen Vergleichsstudie zum Wohlbefinden von Kindern landet Deutschland weit hinten. Andere Länder zeigen laut UNICEF, wie es besser geht. Demnach wachsen selbst Kinder in Rumänien, Ungarn oder der Slowakei unter besseren Bedingungen auf als Jungen und Mädchen hierzulande.
2: Die Kinderarmutsquote hierzulande wird nicht niedriger, sondern stagniert seit Jahren. Gleichzeitig schneidet Deutschland im Bereich Bildung alarmierend schlecht ab, heißt es von UNICEF. Nur 60% der 15-Jährigen erreichen die Mindestkompetenz in Lesen und Mathematik. Außerdem klafft bei uns eine riesige Lücke zwischen Kindern aus benachteiligten und aus wohlhabenden Familien. Sowohl was Bildung, körperliche oder mentale Gesundheit angeht. Tanja Wagner, Nachrichtenredaktion.
1: Bundesgesundheitsministerin Warken sieht nach dem schweren Ebola-Ausbruch in der Demokratischen Republik Kongo derzeit keinen Handlungsbedarf in Deutschland. In der Bundesrepublik sei das Risiko als äußerst gering einzuschätzen, sagte sie im ARD-Bericht aus Berlin.
3: Die WHO hat wegen Ebola den internationalen Gesundheitsalarm ausgerufen. Das soll vor allem die Behörden in den betroffenen Regionen unterstützen, so Gesundheitsministerin Warken. Hilfsanfragen gebe es bisher noch nicht. Deutschland kann mit mobilen Laboren vor Ort unterstützen. Im Kongo hat sich eine seltene Variante des Virus ausgebreitet, für die es weder einen Impfstoff noch eine Therapie gibt. Eine Ausbreitung ist damit schwer einzudämmen. Aber dass es eine weltweite Pandemie geben wird, hält Ministerin Warken für nahezu ausgeschlossen. Tine Klimach, Nachrichtenredaktion.
1: Die SV Elversberg steigt in die zweite Fußball-Bundesliga auf. Elversberg sicherte sich den Aufstieg mit einem 3:0 gegen Preußen Münster. Der FC Schalke 04 stand bereits vorher als Aufsteiger fest. Der SC Paderborn geht nach einem 2:0 in Darmstadt in die Relegation gegen den VfL Wolfsburg. Abgestiegen ist Fortuna Düsseldorf nach einem 0:3 bei Greuther Fürth. Und die Fürther spielen nun in der Relegation gegen Rot-Weiß Essen.
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4: Mit Jan Hampe. Nach der Nacht mit Tiefstwerten um 8 Grad gibt es am Montag einen Wechsel von Wolken und sonnigen Abschnitten. Am Abend kann es leicht regnen bei bis zu 18 Grad. Am Dienstag ein freundlicher Mix aus Bewölkung und 9 Sonnenstunden. Es soll trocken bleiben bei Höchstwerten um 19 Grad.
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1: Ich bin Lea Matschulat. CSU-Chef Söder kann sich eine Verlängerung des Tankrabatts vorstellen. Der Tankrabatt scheine zu wirken, sagte er in der ARD-Sendung Karin Mioska. Und wenn es nicht anders gehe, könne er sich vorstellen, darüber zu diskutieren, ihn zu verlängern. Das hänge davon ab, wie sich die Spritpreise entwickelten, sagte der bayerische Ministerpräsident Söder. Noch bis Ende Juni gilt ein Tankrabatt von rund 17 Cent je Liter Sprit für die Verbraucher. Der Höhenflug der AfD setzt die schwarz-rote Koalition unter Druck. Einer INSA-Umfrage zufolge kommt die Partei inzwischen auf 29%, Union und SPD zusammen nur noch auf 34. Die Koalition will deshalb bis zum Sommer Reformen bei Steuern, Rente und Bürokratieabbau auf den Weg bringen.
2: Bis zum Sommer sollen noch wichtige Entscheidungen fallen. Zu den dicken Brocken gehört eine Steuerreform, die die Koalition zum 1. Januar plant, um vor allem kleine und mittlere Einkommen zu entlasten. Das Vorhaben kostet viele Milliarden. Über Finanzierung ist man sich noch uneins. CSU-Chef Söder warnte auf dem Katholikentag vor einem Scheitern der Regierung und zog Parallelen zur Krise der Weimarer Republik. Historiker sehen nur sehr begrenzt Parallelen zur Gegenwart und warnen davor, die AfD mit den Nazis gleichzusetzen. Thomas Pleskin, Nachrichtenredaktion.
1: In Würzburg ist der Katholikentag zu Ende gegangen. Das Interesse an den etwa 900 Programmpunkten mit Musik, Diskussionen und spirituellen Angeboten war groß. Viele Veranstaltungen mussten wegen zu großen Andrangs geschlossen werden.
3: Die Welt brennt, aber sie ist nicht verloren. Mit diesen Worten hat der Vorsitzende der Deutschen Bischofskonferenz Wilmer zum Engagement für Frieden und Menschlichkeit aufgerufen. Er sagte in Würzburg, Gott schenke Kraft, Geduld und Ausdauer. Konkret hat er etwa auf die humanitäre Lage im Sudan verwiesen. Beim Schlussgottesdienst sind in Würzburg etwa 14.000 Menschen dabei gewesen. Viele weitere konnten die Übertragung verfolgen. Aus München, Florian Klaus.
1: Eintracht Frankfurt hat sich von Trainer Albert Riera getrennt. Der Fußball-Bundesligist hatte am letzten Spieltag die Qualifikation zum Europapokal verpasst. Riera war nur 3,5 Monate lang Trainer der Eintracht. Die SV Elversberg spielt ab der kommenden Saison in der Fußball-Bundesliga. Der FC Schalke 04 stand bereits vorher als Aufsteiger fest. Der SC Paderborn wird in der Relegation gegen den VfL Wolfsburg spielen. Abgestiegen ist Fortuna Düsseldorf. Greuther Fürth wird in der Relegation gegen Rot-Weiß Essen spielen.
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4: Mit Jan Hampe. Nach der Nacht mit Tiefstwerten um 8 Grad gibt es am Montag einen Wechsel von Wolken und sonnigen Abschnitten. Am Abend kann es leicht regnen bei bis zu 18 Grad. Am Dienstag ein freundlicher Mix aus Bewölkung und 9 Sonnenstunden. Es soll trocken bleiben bei Höchstwerten um 19 Grad.
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1: Ich bin Lea Matschulat. Vor dem Treffen der G7-Gruppe der führenden westlichen Industriestaaten hat Bundesfinanzminister Klingbeil vor den wirtschaftlichen Folgen des Irankrieges und einer Sperrung der Straße von Hormus gewarnt. Es sei eine ernsthafte Bedrohung für die Weltwirtschaft, sagte er vor seiner Abreise nach Paris.
2: Bei dem Treffen der G7-Finanzminister geht es einmal mehr um mögliche Folgen für den Welthandel. Klingbeil sagte, man setze auf Kooperation statt Konfrontation. In Paris werde auch mit den Finanzministern aus Brasilien, Indien, Südkorea und Kenia gesprochen. Die weitere Unterstützung der Ukraine steht ebenso auf der Tagesordnung. Klingbeil will mit seinem ukrainischen Amtskollegen ein Doppelbesteuerungsabkommen unterzeichnen. Das regelt unter anderem, dass ein Unternehmen im In- und Ausland nicht doppelt Steuern zahlen muss. Das soll den wirtschaftlichen Austausch stärken. Tine Klimach, Nachrichtenredaktion.
1: CSU-Chef Söder kann sich eine Verlängerung des Tankrabatts vorstellen. Der Tankrabatt scheine zu wirken, sagt er in der ARD-Sendung Karin Mioska. Und wenn es nicht anders gehe, könne er sich vorstellen, darüber zu diskutieren, ihn zu verlängern. Noch bis Ende Juni gilt ein Tankrabatt von rund 17 Cent je Liter Sprit. In Würzburg ist der Katholikentag zu Ende gegangen. Das Interesse an den etwa 900 Programmpunkten mit Musik, Diskussionen und spirituellen Angeboten war groß.
3: Die Welt brennt, aber sie ist nicht verloren. Mit diesen Worten hat der Vorsitzende der Deutschen Bischofskonferenz Wilmer zum Engagement für Frieden und Menschlichkeit aufgerufen. Er sagte in Würzburg, Gott schenke Kraft, Geduld und Ausdauer. Konkret hat er etwa auf die humanitäre Lage im Sudan verwiesen. Beim Schlussgottesdienst sind in Würzburg etwa 14.000 Menschen dabei gewesen. Viele weitere konnten die Übertragung verfolgen. Aus München, Florian Klaus.
1: Eintracht Frankfurt bekommt einen neuen Trainer. Der Fußball-Bundesligist hat am Abend Albert Riera entlassen. Frankfurt hatte am letzten Spieltag die Qualifikation zum Europapokal verpasst. Die SV Elversberg spielt in der kommenden Saison in der ersten Fußball-Bundesliga. Und das zum ersten Mal in der Vereinsgeschichte. Den Aufstieg perfekt machte ein 3:0-Sieg gegen Preußen Münster. Zweitligameister FC Schalke 04 stand schon vorher als Aufsteiger fest. Der SC Paderborn könnte noch aufsteigen, wenn die Relegation gegen den VfL Wolfsburg gut verläuft. Fortuna Düsseldorf steigt aus der zweiten Liga ab. Kräuter Fürth will dort bleiben und muss in die Relegation gegen Rot-Weiß Essen.
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4: Mit Jan Hampe. Nach der Nacht mit Tiefstwerten um 8 Grad gibt es am Montag einen Wechsel von Wolken und sonnigen Abschnitten. Am Abend kann es leicht regnen bei bis zu 18 Grad. Am Dienstag ein freundlicher Mix aus Bewölkung und 9 Sonnenstunden. Es soll trocken bleiben bei Höchstwerten um 19 Grad.
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1: Ich bin Lea Matschulat. Eintracht Frankfurt hat sich von Trainer Albert Riera getrennt. Der Fußball-Bundesligist hatte am letzten Spieltag die Qualifikation zum Europapokal verpasst. Riera war nur 3,5 Monate lang Trainer der Eintracht. Sein Verhältnis zu den Spielern galt zuletzt als angespannt. Wer neuer Coach bei der Eintracht werden soll, ist noch unklar. In einer internationalen Vergleichsstudie zum Wohlbefinden von Kindern landet Deutschland weit hinten. Andere Länder zeigen UNICEF zufolge, wie es besser geht. Demnach wachsen selbst Kinder in Rumänien, Ungarn und der Slowakei unter besseren Bedingungen.